0: verkündigen. Die Ehefrau von Hosea, Gomer, ist eine Prostituierte. Auch als Gomer sich weiter prostituiert, hält Hosea sein Eheversprechen. Das ist die Botschaft, die Hosea im Auftrage Gottes dem Volk verkündigt. So wie meine Frau mir untreu ist, seid ihr Gott gegenüber untreu. Aber Gott bleibt euch treu, will sich mit euch in Ewigkeit verloben. Er hat einen Plan. Er ist voller Liebe. Er will euch in eurer Gottesferne begegnen. Hosea, ein armer Kerl? Ja, weil das Volk nicht auf seine Warnungen hört. Und Hosea erlebt das immer und immer wieder mit, die Untreue der Menschen. Doch es gibt Hoffnung. Der Plan Gottes steht. Aber was tut das Volk? Es geht immer wieder eigene Wege, betet fremde Götter an, sucht Zuflucht und Rat überall, nur nicht bei dem einen wahren Gott. Heute, im Jahr 2026 nach Christus, sieht es um mich herum in gewisser Weise ähnlich aus, wie damals in Israel. Der weitaus größte Teil geht eigene Wege. Viele, und ich möchte mich einbeziehen, drehen immer wieder ihr Ding, ihr eigenes Ding. Ich will selbst entscheiden, was für mich das Richtige ist. Ich gestalte mein Leben hauptsächlich nach meinem eigenen Willen. Bin ich als Christ denn so sehr anders als das Volk Israel damals? In vielen Lebensbereichen sicherlich nicht. Auch ich schließe den lebendigen, den treuen und liebenden Gott immer wieder aus. Nämlich zum Beispiel meine Gefühlswelt. Also ich habe immer wieder Schwierigkeiten, mich zu beherrschen, wenn ich genervt bin. Kürzlich hatte ich fast 50 Kinder einer Schule vor mir im Klassenzimmer. Ich habe sie in meiner Tätigkeit als Tu-durch-die-Bibel-Seminarleiter im Neuen Testament unterrichtet. Anfangs lief noch alles gut. Die Kinder machten gut mit, hatten Freude und ich gab mir Mühe, die belohnt wurde. Aber dann passierte es doch. Die Kinder wurden unruhig und störten meinen Unterricht. Stress, wie ihn sicher alle Lehrerinnen und Lehrer häufig erleben. Dann ruhig bleiben. Eben nicht die Fassung verlieren. Nicht auf meinen Ärger fokussiert sein. Das fällt mir schwer. Und ausgerechnet wenige Momente, bevor die Kinder in der Schulstunde unruhig wurden und ich mit meiner inneren Unruhe und meinem Ärger über dieses Verhalten der Kinder zu kämpfen hatte, unterrichtete ich sie darin, was Gnade Gottes bedeutet. Hosea verkündigt trotz der Fehler, trotz der Götzenanbetung, die das Volk Gottes immer wieder auslebte, eben genau diese Gnade. Den Plan Gottes, dass die Israeliten wieder zu ihm zurückgeführt werden. Gott wirbt leidenschaftlich um seine Leute, dass sie seinen Plan erkennen. In Vers 21 und 22 wird es so ausgedrückt: Ich will mich mit dir verloben auf ewig. Ich will mich mit dir verloben in Gerechtigkeit und Recht, in Gnade und Barmherzigkeit. Ich will mich mit dir verloben in Treue, und du wirst den Herrn erkennen. Immer und immer wieder fordert er sie auf, zu ihm zurückzukehren. Welch ein gnädiger Gott! Das Volk Gottes erlebt so viele Zeichen und Wunder, die auf diesen gnädigen Gott hinweisen. Damit verbunden ist jedoch auch die Warnung, dass sie seinen Segen nicht erleben, wenn sie Gottes Treue ablehnen. Und leider glauben sie weiterhin, dass fremde Götzen ihr Leben bestimmen sollen. Deswegen wird das damalige Nordreich, das den Namen Israel behält, von den Assyrern besiegt und in alle Himmelsrichtungen verstreut. Nur das Südreich, Juda, bleibt noch zu diesem Zeitpunkt übrig. Das Nordreich Israel gibt es nicht mehr. Trotzdem bleibt der Bund Gottes bestehen. Trotzdem gilt das Versprechen: Ich will mich mit dir auf ewig und in Treue verloben, und du wirst mich erkennen. Auch heute noch gilt diese Zusage, und es ist eine Freude, von heute lebenden Juden zu hören, wie sie durch Jesus Christus als ihrem und unserem Messias Gott erkennen. So schwer wie die Verkündigung der Botschaft Gottes für Hosea gewesen sein muss, so glücklich kann ich mich heute schätzen, das Evangelium zu hören, die Gnade Gottes in Jesus immer wieder zu erfahren. Schon damals lässt Gott auch Heiden, also Nichtjuden, seine Liebe erkennen. Und seit Pfingsten erfüllt sich sein Plan immer mehr, die weltweite Gemeinde Jesu wachsen und gedeihen zu sehen. Erweckungen, wie zum Beispiel in China oder im Iran, entstehen, weil Menschen Gott suchen und finden. Weil Menschen erkennen, dass sie ohne Gott gelebt und sich bisher nur auf sich selbst konzentriert haben und sich dann für die Gnade Gottes in Jesus öffnen. Diese Menschen erfahren die Treue und Liebe Gottes, die ihr Leben verändert. Für einen Moment, als ich da kürzlich den Schulkindern gegenüberstand und mich über ihr störendes Verhalten aufregte, war ich drauf und dran, einzig und allein meinen Ärger zu sehen. Für einen Moment war ich geneigt, zornig darüber zu sein, dass die Kinder mir nicht genügend Respekt und Achtung entgegenbrachten. Glücklicherweise jedoch hatte ich mich schnell im Griff, wie man sozusagen pflegt, und wurde wieder ruhig. Ich ermahnte die Schüler und konnte meinen Bibelunterricht fortsetzen, sogar ohne weitere Störungen. Wem oder was geben Sie sich manchmal hin? Wer oder was ist Ihnen wichtiger als die Liebe Gottes? Da gibt es sicher für Sie, liebe Hörerinnen und Hörer, und auch für mich eine Reihe von Antworten. Entscheidend sind nicht die Antworten, sondern die Kraft desjenigen, der versprochen hat, bei uns zu sein bis zum Ende, ja, bis zum Ende der Welt. Diese Kraft, die ich durch den Heiligen Geist erlebe, lässt mich zweierlei tun. Erstens, wie David, Psalm 51 erzählt davon, lerne ich, mich selbst zu reflektieren, meine Fehler zu erkennen und zu bekennen. Ich bitte um Vergebung für meine Schuld, zunächst Gott, aber dann auch, wenn ich an Menschen schuldig wurde, auch diesen Menschen gegenüber. Und das Zweite ist, diese Vergebung in Anspruch zu nehmen und danach zu leben, anderen vergeben und selbst immer mehr danach leben, was mich die Bibel lehrt. Nur durch diese Kraft ist es möglich, innerlich ruhig zu bleiben, wenn Schwierigkeiten oder Anfechtungen auftauchen. Wenn ich zurückkehre zum Maßstab Gottes, und der ist ja kein geringerer als Jesus Christus, dann erlebe ich, wie Gott mit mir ist, wie sehr er mich liebt und wie sehr er einen guten Plan mit meinem Leben hat.
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Gott spricht: Ich sah, welchen Weg mein Volk ging, aber ich will es heilen und führen und wiederum trösten. Seinen Trauernden schaffe ich Lob auf den Lippen.

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1: 5. Buch Mose 31, die Verse 9 bis 13. Mose schrieb dieses ganze Gesetz in ein Buch und übergab es den Priestern aus dem Stamm Levi, die die Bundeslade trugen, sowie den Ältesten des Volkes. Er gab ihnen den Auftrag, alle 7 Jahre im Erlassjahr sollt ihr dieses Gesetzbuch öffentlich verlesen. Tut es vor allen Israeliten, wenn sie am Laubhüttenfest zum Herrn, eurem Gott, an die Stätte kommen, die er auswählen wird. Ruft dann das ganze Volk zusammen, Männer, Frauen und Kinder und auch die Fremden, die bei euch leben. Sie sollen dieses ganze Gesetz hören, damit sie lernen, den Herrn, euren Gott, ernst zu nehmen und alle seine Weisungen in diesem Gesetzbuch genau zu befolgen. Auch eure Kinder, die dieses Gesetz noch nicht kennen, sollen es hören, damit sie lernen, den Herrn, euren Gott, ernst zu nehmen und ihm zu gehorchen. So soll es sein, während der ganzen Zeit, die ihr in dem Land lebt, das ihr jetzt in Besitz nehmen werdet.
2: Finden Sie es eine gute Gewohnheit, regelmäßig das Gesetz vorgelesen zu bekommen? Oder könnten Sie sich kaum etwas Öderes vorstellen? Nach dem Motto, lies den Leuten etwas vor, was sie nicht interessiert, und du bist sie los. Als ob man den Weg zum Bahnhof erklärt bekommt, obwohl man gar nicht hin will. Da liegt der Unterschied zwischen uns heute und den Israeliten damals. Einerseits meint das Wort Torah nämlich das, was als gut und richtig gelehrt wird, am besten zu übersetzen mit Weisung. Andererseits verbinden wir mit Gesetzlesen langweilige Ausführungen über Dinge, die mit unserem normalen Leben nichts zu tun haben. Das war damals anders. Was die Leute da hörten, würde ihren Alltag bestimmen und prägen. Sie haben erwartet, dass das Gesetz ihr Leben und Miteinander verbessert. Im Grunde gilt das heute ebenso. Es ist gut zu wissen, dass man zum Beispiel aus der Haustür gehen kann, ohne Angst haben zu müssen, erschlagen zu werden. Weil wir in einem Volk leben, in dem Grundkonsens ist, du sollst nicht töten. Das Gesetz Gottes ermöglicht Leben und schafft Sicherheit. Deshalb wollten die Menschen es hören und nicht vergessen. Welches Gebot ist Ihnen besonders wichtig? Warum?
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1: Die Nacht versprach, ungemütlich zu werden. Wir waren im Krügerpark unterwegs, einem riesigen Wildreservat in Südafrika. Ein Zoo verkehrt sozusagen. Löwen, Giraffen und Elefanten nämlich liefen frei herum. Die Gefangenen waren wir. Gefangen im Auto, mit dem wir tagsüber den Busch durchquert hatten, und nun gefangen in einem kleinen Touristendorf, eingezäunt von einem meterhohen Drahtverhau. Die kleinen Hütten waren durchaus gemütlich, wenn wir uns auch an die Geckos an den Wänden erst gewöhnen mussten. Doch als wir das Licht ausgeknipst hatten, legte sich ein unbehagliches Gefühl auf meine Seele. Die Nacht war voller Geräusche, die ich nicht einordnen konnte. Überall zirpte, raschelte, kratzte etwas. Dazwischen animalisches Schnaufen und Schnarren. Schatten huschten am Fenster vorbei. Die Tür unserer Hütte war abgeschlossen. Davon hatte ich mich gleich ein paar Mal überzeugt. Der Zaun rund um unser Dorf schien solide und außerdem gab es Nachtwächter. Trotzdem war da dieses eigenartige Gefühl. Angst. Das Bibelwort aus Psalm 127, wenn der Herr nicht die Stadt behütet, so wacht der Wächter umsonst, habe ich in jener Nacht immer wieder aufgesagt, immer wieder gebetet, immer wieder meditiert. Irgendwann bin ich dann eingeschlafen. Am nächsten Morgen wurde ich von einer strahlenden südafrikanischen Sonne geweckt. Die Nacht war vorbei und mit ihr die Angst. Sie war nicht begründet, so wenig wie die vielen anderen Ängste, die immer wieder meine Seele bedrücken. Doch diese Erkenntnis alleine hilft ja noch nicht, damit fertig zu werden. Was hilft, ist jenes alte Wort und ist der Blickwechsel, den es ermöglicht. Ich muss nicht verkrampft auf all das starren, was mir Angst macht. Ich darf auf Gott blicken, den verlässlichen Hüter meines Lebens. Auf ihn kommt es an, denn wenn der Herr nicht die Stadt behütet, so wacht der Wächter umsonst.

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1: Ein Vorstellungsgespräch, ein Termin beim Chef, eine Untersuchung beim Zahnarzt, der Tag der Fahrprüfung, der einstündige Vortrag vor der Prüfungskommission. Nach 10 Jahren eisernem Schweigen das erste Gespräch mit der Tochter. Die Wochen vor dem Tod eines geliebten Menschen, das erste Mal nach 45 Jahren alleine im Bett aufgewacht. In die Höhle des Löwen müssen wir alle. Die einen ganz allein zitternd und sorgend, die anderen getragen von einem Gott, der mitgeht. Der Prophet Daniel musste buchstäblich in die Höhle des Löwen und aus der war noch keiner lebend wieder rausgekommen. Die letzten Worte des Königs, die er hörte, dein Gott, dem du ohne Unterlass dienst, der helfe dir. Klingt wie eine billige Entschuldigung, ist es aber nicht. Ganz im Gegenteil. Der König spricht eine tiefe Wahrheit aus. Gott hilft. 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Diesem Vater ist kein Ding unmöglich. Glauben Sie nicht? Dann lesen Sie weiter. Sie zogen Daniel aus der Grube und man fand keine Verletzung an ihm, denn er hatte seinem Gott vertraut. Gott ist vertrauenswürdig und er geht mit mir in jede noch so tiefe Grube hinein. Gott ist bei mir. Meine Aufgabe ist es, das nicht zu vergessen und gerade in der Höhle des Löwen auf seine Fähigkeiten zu bauen. Dann ist der Termin beim Chef eine echte Chance. Das Gespräch mit der Tochter nach 10 Jahren, Balsam für die Seele. Der Tod eines geliebten Menschen erträglich und das einsame Aufwachen im Bett nicht mehr ganz so einsam. 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
1: Herzlich willkommen zu unserer Sendereihe Durch die Bibel. Ich freue mich, Sie wieder begrüßen zu dürfen. Haben Sie sich schon einmal vorgestellt, wie es sein wird, wenn Jesus wiederkommt? Was wird dann mit den Christen passieren? Und was wünscht sich Jesus eigentlich von seinen Nachfolgern bis zu seiner Wiederkunft? Um diese Fragen geht es in dem Abschnitt aus dem neutestamentlichen Philipperbrief, der im Mittelpunkt dieser Sendung steht. Paulus, der diesen Brief geschrieben hat, lebte in der Erwartung, dass Jesus Christus bald wiederkommt. Deshalb forderte er die Philipper dazu auf, ebenfalls mit der Wiederkunft Christi zu rechnen und ihr Leben ganz danach auszurichten. Paulus zögert auch nicht, sich selbst als Vorbild zu nennen. So wie ein Sportler in einem Lauf sich völlig darauf konzentriert, den ersten Preis zu gewinnen, so hat auch Paulus ein Ziel in seinem Leben.

Im Philipperbrief hat Paulus den Christen von Philippi vor Augen gemalt, wie sie ihr ganzes Leben auf Jesus Christus ausrichten können. Man merkt in jedem Vers, wie wichtig Paulus es ist, dass sie geistlich weiterwachsen und darin nicht nachlassen. Gegen Ende seines Briefes macht Paulus ihnen deutlich, dass ihre Heimat nicht hier auf der Erde ist. Ihre geistliche Staatszugehörigkeit ist nicht auf der Erde angesiedelt, sondern im Himmel. Er schreibt ihnen in Kapitel 3, Vers 20: Unser Bürgerrecht aber ist im Himmel, woher wir auch erwarten den Heiland, den Herrn Jesus Christus. Diese Zugehörigkeit zum Himmel erfordert einen vollständig neuen und anderen Lebensstil. Diesen hat Paulus bereits in den Versen davor beschrieben. Mit der Aussage, dass Jesus Christus noch einmal vom Himmel auf diese Erde kommen wird, lenkt Paulus den Blick auf die Zukunft, auf das, was endgültig und ewig Bestand haben wird. In Vers 21 beschreibt Paulus dann, was die Gläubigen bei der Wiederkunft Jesu Christi erwartet. Der unseren nichtigen Leib verwandeln wird, dass er gleich werde seinem verherrlichten Leibe nach der Kraft, mit der er sich alle Dinge untertan machen kann. Jeder Christ wird dann eine große Verwandlung erleben. Ich möchte nun im Einzelnen auf die verschiedenen Gedanken eingehen, die Paulus hier äußert. Zunächst spricht er davon, dass Christus unseren nichtigen Leib verwandeln wird. Statt unseren nichtigen Leib könnte man auch übersetzen unseren Leib der Erniedrigung oder unseren Leib der Verwesung. Gemeint ist hier, dass Christus unseren menschlichen Körper auf jeden Fall verwandeln wird. Denn der Körper, den wir jetzt haben, ist ein irdischer Körper, der allen menschlichen Begrenzungen ausgeliefert ist. Dieser Körper wird verwandelt werden, so schreibt Paulus, dass er gleich werde seinem verherrlichten Leibe. Die Körper, die wir jetzt haben, sind verwesliche Körper. Und eines Tages werden wir alle diesen sterblichen Leib verlassen, weil er nicht ewigkeitstauglich ist. Unsere Körper werden verwandelt werden. Ich persönlich würde meinen schon etwas älteren Körper lieber heute als morgen eintauschen in einen Körper, der dem verherrlichten Leibe Jesu gleich ist. Unser neuer Körper wird dann so sein wie der von Jesus Christus nach seiner Auferstehung. Es wird ein verherrlichter Körper sein. Paulus spricht davon auch in seinem ersten Brief an die Korinther. Er schreibt dort in Kapitel 15: Siehe, ich sage euch ein Geheimnis. Wir werden nicht alle entschlafen, wir werden aber alle verwandelt werden und das plötzlich, in einem Augenblick, zur Zeit der letzten Posaune. Denn es wird die Posaune erschallen und die Toten werden auferstehen unverweslich und wir werden verwandelt werden. Denn dies Verwesliche muss anziehen die Unverweslichkeit und dies Sterbliche muss anziehen die Unsterblichkeit. Soweit der Apostel Paulus im ersten Korintherbrief. Die Verwandlung wird also plötzlich geschehen. Im ersten Thessalonicher Brief werden die Begleitumstände noch ein bisschen genauer beschrieben. Denn er selbst, der Herr, wird, wenn der Befehl ertönt, wenn die Stimme des Erzengels und die Posaune Gottes erschallen, herabkommen vom Himmel, und zuerst werden die Toten, die in Christus gestorben sind, auferstehen. Danach werden wir, die wir leben und übrig bleiben, zugleich mit ihnen entrückt werden, auf den Wolken in die Luft, dem Herrn entgegen. Und so werden wir bei dem Herrn sein alle Zeit. Auf dieses Ereignis wartet die gesamte Christenheit seit Jahrhunderten. Wenn der Befehl ertönt, wird Gottes Posaune erschallen und dann werden die Christen auferstehen, wie Christus auferstanden ist. Dieses Ereignis wird ein unglaublich majestätisches und würdiges Ereignis sein. Gottes Stimme wird durchdringend und ehrfurchtgebietend sein. Hören wir einmal auf Johannes, der in der Offenbarung die Stimme des erhöhten Christus beschreibt. Ich wurde vom Geist ergriffen am Tage des Herrn und hörte hinter mir eine große Stimme wie von einer Posaune. Als Johannes sich dann umdrehte, um zu sehen, wer da spricht, sah er Jesus Christus. Es war seine Stimme, die Johannes gehört hat.
Jesus Christus sagt zu uns heute, ich zitiere noch einmal aus dem Buch der Offenbarung, »Siehe, ich stehe vor der Tür und klopfe an. Wenn jemand meine Stimme hören wird und die Tür auftun, zu dem werde ich hineingehen und das Abendmahl mit ihm halten und er mit mir.« Es ist die Einladung zum Abendmahl, der letzte Aufruf, zu Gottes großem Fest zu kommen. Es ist eine Einladung, zu ihm zu kommen, bevor es endgültig zu spät ist. Jesus sehnt sich danach, mit jedem Menschen das Abendmahl zu feiern. Aber nun noch einmal zurück zu der Aussage von Paulus. Er sagt in Vers 21 unseres Bibeltextes, dass Christus unseren nichtigen Leib verwandeln wird, dass er gleich werde seinem verherrlichten Leibe. Das ist genau der gleiche Gedanke, den Johannes in seinem ersten Brief in Kapitel 3, Vers 2 ausdrückt. Er schreibt dort, »Meine Lieben, wir sind schon Gottes Kinder. Es ist aber noch nicht offenbar geworden, was wir sein werden. Wir wissen aber, wenn es offenbar wird, werden wir ihm gleich sein, denn wir werden ihn sehen, wie er ist.« Christus ist noch nicht wiedergekommen, aber wenn er wiederkommt, werden wir sein wie er. Was für eine große Hoffnung, welch eine große Erwartung, Begeisterung und Vorahnung steckt in der Wiederkunft Christi. Paulus hatte eine Hoffnung für die Zukunft. Und was für eine Hoffnung haben Sie? Kommen wir nun zum vierten und zugleich letzten Kapitel des Philipperbriefes. In den drei Kapiteln davor haben wir erstens die Grundlagen eines christlichen Lebensstils kennengelernt, zweitens das Vorbild eines christlichen Lebens vor Augen gemalt bekommen und drittens sind wir auf den Siegespreis für ein geistliches Leben hingewiesen worden. Nun kommen wir viertens zu der Kraft des christlichen Lebens, denn alle diese Dinge wären sinnlos und nutzlos, wenn wir keine Kraft hätten, um sie zu leben. Eine Lebensphilosophie ist nutzlos, wenn uns die Kraft fehlt, sie auszuleben. Ein Vorbild ist nutzlos, wenn uns die Kraft fehlt, Dinge nach diesem Vorbild in unserem Leben umzusetzen. Und auch ein Siegespreis ist wertlos, wenn wir nicht die Kraft haben, ihn auch wirklich zu bekommen. Deshalb ist es so bedeutend, dass Kraft vorhanden ist. Jetzt im letzten Abschnitt des Briefes geht es genau um diese Kraft. Paulus macht den Christen deutlich, dass Christus, der in ihnen lebt, ihnen die nötige Kraft gibt. Auf welche Weise, das werden wir uns jetzt genauer ansehen. Paulus schreibt in Kapitel 4, Vers 1, »Also, meine lieben Brüder, nach denen ich mich sehne, meine Freude und meine Krone, steht fest in dem Herrn, ihr Lieben.« Für uns scheint es nicht außergewöhnlich zu sein, dass Paulus die Christen in Philippi hier mit »Liebe, Brüder« anspricht. Aber wenn wir uns noch einmal die Vergangenheit von Paulus bewusst machen, dass er als Pharisäer einmal Christen verfolgt hat, dann wird klar, es ist ein echtes Wunder, dass Paulus die Philipper, die von ihrer Herkunft ja nicht einmal jüdisch waren, als »Liebe, Brüder« bezeichnet. Eigentlich war es ein Ding der Unmöglichkeit, dass zwischen einem Pharisäer und sogenannten Heiden eine solch enge Beziehung entstehen konnte. Aber Paulus hat echte Sehnsucht nach ihnen, denn er hatte sie lieb gewonnen. Eine so enge Beziehung untereinander ist tragfähig und entspricht der Liebe, die Jesus Christus zu seinen Jüngern hat. Darf ich Ihnen einmal die Frage stellen, wie es um die Beziehungen in Ihrem Umfeld, in Ihrer Gemeinde bestellt ist? Überwiegt da die Freude aneinander und die herzliche Liebe? Oder geht es in Ihrer Gemeinde eher anonym zu? Man kennt sich untereinander kaum und ist sogar miteinander zerstritten. Ich habe eine Gemeinde kennengelernt, wo Menschen sogar aus Eigennutz heraus Interesse am anderen vorgetäuscht haben, nur um sich einen eigenen Vorteil zu verschaffen. Das Motiv des Handelns war Egoismus und nicht Liebe. Wie steht es um Ihre Gemeinde? Welche Motive bestimmen das Handeln untereinander? Ist die Liebe das tragende Motiv, das den Umgang untereinander bestimmt? Jesus wird im Johannesevangelium mit den Worten zitiert, »Daran wird jedermann erkennen, dass ihr meine Jünger seid, wenn ihr Liebe untereinander habt.«
Die Liebe untereinander ist nicht einfach nur ein schönes Beiwerk für eine Gemeinde, sondern sie ist das Erkennungszeichen der Christen. Die Liebe ist das Markenzeichen der Gemeinde Jesu. Paulus empfindet echte Liebe für seine Glaubensgeschwister in Philippi und er sehnt sich nach ihnen. Er nennt die Christen in Philippi meine Freude und meine Krone. Paulus freut sich an ihnen und er erwartet, dass er irgendwann eine Belohnung dafür bekommen wird, dass er diese Leute zu Christus geführt hat. Sie sind seine Krone. Und so fordert er sie auf, fest im Herrn zu stehen oder treu zum Herrn zu halten, wie es die neue Genfer Bibel ausdrückt. Was das genau bedeutet, vertieft Paulus im Epheserbrief Kapitel 6, wo es um die geistliche Waffenrüstung Gottes geht. Seid stark in dem Herrn und in der Macht seiner Stärke. Zieht an die Waffenrüstung Gottes, damit ihr bestehen könnt gegen die listigen Anschläge des Teufels. Und dann führt er weiter aus, dass es die tägliche Aufgabe von Christen bleibt, sich gegen die Angriffe des Teufels zu schützen. Zitat: Umgürtet eure Lenden mit Wahrheit und angetan mit dem Panzer der Gerechtigkeit und an den Beinen gestiefelt, bereit einzutreten für das Evangelium des Friedens. Vor allen Dingen aber ergreift den Schild des Glaubens, mit dem ihr auslöschen könnt alle feurigen Pfeile des Bösen, und nehmt den Helm des Heils und das Schwert des Geistes, welches ist das Wort Gottes. Betet allezeit mit Bitten und Flehen im Geist und wacht dazu mit aller Beharrlichkeit im Gebet für alle Heiligen. Auch die Gemeinde in Philippi wird vom Teufel angegriffen und es gibt auch Streit untereinander. Paulus ermahnt in Kapitel 4, Vers 2 sogar zwei Frauen namentlich. Das macht deutlich, dass Philippi keine anonyme Gemeinde war, wo keiner über den anderen Bescheid wusste, sondern dass man sich recht gut kannte. Und dass auch die negativen Dinge nicht einfach ignoriert, sondern offen angesprochen wurden. Paulus schreibt: Evodia ermahne ich und Syntyche ermahne ich, dass sie eines Sinnes seien in dem Herrn. Die Tatsache, dass Paulus diese Sache erst ganz am Ende des Briefes erwähnt, kann uns den Rückschluss erlauben, dass der Streit zwischen diesen beiden Frauen keine wirklich große Sache war. Und dennoch war es ihm wichtig, sie zu ermahnen, sogar öffentlich mit Namen. Offensichtlich haben diese beiden Frauen nicht miteinander gesprochen oder sich über irgendeine Sache zerstritten. Und sie sollten wieder zueinander finden. Evodia und Syntyche, die beiden Frauen, sollen eines Sinnes sein in dem Herrn. Das bedeutet nicht, dass sie eine Kopie voneinander sein sollen. Man darf in der Gemeinde Jesu ruhig unterschiedliche Meinungen haben und kann trotzdem die Einheit in Christus bewahren. Es ist eine der großartigen Wahrheiten über den Leib Christi, dass jedes Mitglied unterschiedlich ist, aber man trotzdem eins sein kann in Christus. Für Paulus sind diese beiden Frauen sehr wertvolle Menschen. Die Auseinandersetzung, die sie miteinander haben, belastet nicht seine Wertschätzung für die beiden. Dies wird im nächsten Vers deutlich, wo er bittet, den beiden Frauen zu helfen. Ja, ich bitte auch dich, mein treuer Gefährte, steh ihnen bei. Sie haben mit mir für das Evangelium gekämpft, zusammen mit Clemens und meinen anderen Mitarbeitern, deren Namen im Buch des Lebens stehen. Auch hier aus diesem Vers können wir eine wichtige Lehre ziehen für den Umgang miteinander. Es ist interessant, dass Paulus nicht Evodia und Syntyche auffordert, sich Hilfe zu suchen, sondern er bittet seinen treuen Gefährten, den beiden Hilfe anzubieten. Wir wissen nicht genau, wen er mit diesem treuen Gefährten meint, aber auf jeden Fall eine Person, die Paulus sehr schätzte und auf die er sich verlassen konnte. Paulus möchte, dass man sich auch in Schwierigkeiten einander beisteht. Und er bittet seinen treuen Freund darum, in das Leben dieser beiden Frauen hineinzusprechen und ihnen zu helfen. Was für eine Wertschätzung ist hier zu sehen. Dem Apostel Paulus sind diese beiden Frauen nicht egal. Nein, er hat große Hochachtung vor ihnen, denn sie haben mit ihm für das Evangelium gekämpft. Auch hier stelle ich Ihnen wieder eine kleine Frage. Wie ist das in Ihrer Gemeinde?
Nimmt man Anteil aneinander, wenn man merkt, dass bei anderen Menschen das Leben in eine Schieflage geraten ist? Und was passiert dann? Überlässt man sie sich selbst oder traut sich jemand, in ihr Leben hineinzusprechen? Paulus sind diese beiden Frauen hier so wichtig, dass er darum bittet, ihnen zu helfen, ohne dass sie selbst erst um Hilfe bitten müssen. Es ist offensichtlich, dass Frauen in der frühen Kirche einen sehr hohen Stellenwert eingenommen haben. Das war für diese Zeit nicht selbstverständlich, sondern eher ungewöhnlich. Paulus sieht in diesen Frauen gleichwertige Partner, die mit ihm für das Evangelium eingestanden sind. Er nennt sie in einem Atemzug mit Clemens und seinen anderen Mitarbeitern, deren Namen im Buch des Lebens stehen. Paulus macht hier keinen Unterschied, ob diese anderen Mitarbeiter Frauen oder Männer sind. Wichtig ist, dass sie für das Evangelium einstehen und ihren Namen im Buch des Lebens geschrieben sind.

Schon sind wir wieder am Ende der heutigen Ausgabe von Durch die Bibel angelangt. Wir wurden neu dazu herausgefordert, uns als Bürger des Himmels anzusehen und mit der Wiederkunft Jesu wirklich zu rechnen. Wir konnten miterleben, wie Paulus die Christen in Philippi dazu auffordert, sich treu zu Jesus zu halten, wie es ihrem Status als Staatsbürger des Himmels entspricht. Und wir haben in das Herz von Paulus geschaut, wie sehr er die Gemeinde in Philippi liebgewonnen hat und wie sehr er sich nach den Geschwistern dort sehnt. Diese tiefe Liebe zu den Einzelnen hat ihn auch dazu bewogen, zwei Frauen in der Gemeinde namentlich zu ermahnen und jemanden als Begleiter an ihre Seite zu stellen. Tiefe Liebe führt dazu, dass mir jemand nicht egal ist. In diesem Sinne ein herzliches Gott befohlen, bis zum nächsten Mal.

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0: Am Mikrofon begrüßt Sie Hans Wagner. Herzlich willkommen. Lass mal reden, aber wie? Der zweite Beitrag der Jugendmissionkonferenz, kurz JUMICO, in Stuttgart steht jetzt auf dem Programm und er kommt heute von Ulrich Weinhold, früher Direktor des Gesamtwerkes von Hilfe für Brüder, christliche Fachkräfte und Coworkers International, heute Mitarbeiter im Seehausverein. Sein Thema lautet Jesaja 55 heute, Gnade, Berufung und Mission praktisch. Er nimmt sie sofort mit hinein in seine Überlegungen. Außerdem wird er in seinem Vortrag von zwei weiteren Teilnehmern unterstützt. Aber hören Sie jetzt selbst.
1: Wie verplanen wir unser Leben? Das Leben ist so voll, es gibt so viele Angebote, coole Sachen, tolle Sachen, coole Erlebnisse. Aber was davon hat Ewigkeitswert? Wie verbringen wir unser Leben und wem bringen wir unser Leben? Wir wollen heute zusammen einen Bibeltext anschauen. Wer möchte, kann Jesaja 55 mit aufschlagen. Und ich habe mir als Support eine liebe Freundin mitgebracht. Die Sarah kommt aus Ludwigsburg. Wir haben schon manches Coole miteinander erlebt, haben uns schon oft bei der JUMICO gesehen. Und ich freue mich ganz sehr, dass sie heute vorliest. Wir lesen diesen Text aus der NEÜ. Ich habe extra so ein Buch mitgebracht, vielleicht auch das nochmal ein Punkt, vielleicht nochmal ganz neu Bibel lesen. Ihr werdet vielleicht gerade denken, der Text klingt ein bisschen anders. Sarah schrieb mir gestern auch gleich zurück, hey, was ist das für eine Übertragung oder so. Aber vielleicht brauchen wir das manchmal, alte Texte neu zu hören, um sie aufzunehmen. Sarah, kommt, lies uns Jesaja 55, wir lesen alle Verse.
2: He, ihr Durstigen alle, kommt her zum Wasser. Kommt her, auch wenn ihr kein Geld habt. Kauft und esst, ja kommt, kauft ohne Geld. Kauft Wein und Milch, es kostet nichts. Warum gebt ihr Geld aus für Brot, das gar keins ist? Den Lohn eurer Mühe für das, was niemand satt machen kann. Hört doch auf mich, dann bekommt ihr das Beste, dann esst ihr euch an Köstlichkeiten satt. Hört auf mich und kommt zu mir, dann lebt eure Seele auf und ich schließe einen ewigen Bund mit euch. Ich erfülle, was ich schon David versprach. Ihn habe ich zum Zeugen ganzer Völker bestimmt, zum Herrscher und Gebieter von Nationen. Pass auf, auch du rufst künftig manches Volk herbei, das du nicht kennst. Und mancher Stamm, der dich nicht kannte, kommt schnell zu dir, weil Jahwe dein Gott bei dir ist, der Heilige Israels, denn er hat dich herrlich gemacht. Sucht Jahwe, solange er sich finden lässt. Ruft ihn an, solange er euch nahe ist. Der Gottlose verlasse seinen Weg, der Schurke seinen schlimmen Gedanken. Er kehre um zu Jahwe, damit er sich seiner erbarmt, und zu unserem Gott, denn er ist in Verzeihen groß. Meine Gedanken sind nicht wie eure Gedanken, und eure Wege nicht wie meine Wege, spricht Jahwe. Denn so hoch der Himmel über der Erde ist, so weit reichen meine Gedanken über alles hinaus, was ihr euch denkt, und meine Möglichkeiten über alles, was für euch machbar ist. Und wie der Regen oder Schnee vom Himmel fällt und nicht dorthin zurückkehrt, ohne dass er die Erde tränkt, so fruchtbar macht, dass alles sprießt, dass Brot zum Essen da ist und Saatgut für die nächste Saat. So ist es auch mit meinem Wort. Es kehrt nicht leer zu mir zurück, sondern bewirkt, was ich will, führt aus, was ihm aufgetragen ist. Voll Freude zieht ihr in die Freiheit aus, kehrt heim mit sicherem Geleit. Berge und Hügel brechen im Jubel aus, wenn ihr kommt. Beifall klatschen die Bäume im Feld. Statt Kameldorn schießt Wacholder auf, statt Brennnesseln sprießen die Myrten. Das wird zum Ruhm für Jahwe sein, ein Denkmal, das alle Zeiten übersteht. Amen.
1: Dankeschön, Sarah. Wir wollen über den Text jetzt gemeinsam nachdenken. Was sagt er uns über Gott? Was sagt er uns auch über uns und unsere Möglichkeiten, ein sinnvolles Leben zu leben? Und ganz kurz zu Beginn, Jesaja, ich glaube fest daran, dass das ganze Jesaja-Buch von einem Mann geschrieben wurde, für alle, die vielleicht so ein paar Querschläger in Theologie oder so erlebt haben.

0: Ein Mann schreibt ein Buch, weil er prophetisch geschrieben hat. Das, was wir jetzt lesen, und ist gerichtet an Leute, die nach Babylon deportiert werden und dort in Gefangenschaft leben. Das ist erst 150 Jahre später passiert, nachdem Jesaja gelebt hat. Erst 586 vor Christus würde Nebukadnezar kommen und das jüdische Volk nach Babylon abholen. Aber Gott wusste schon, wie es dort werden wird. Dass sie zwar als Gefangene hinkommen, aber dass es gar nicht lange dauern wird, dass sie sich schön einrichten, dass sie sich mit ihrer Verbannung arrangieren werden und dass sie über die Jahre irgendwie dort nicht nur ankommen, sondern hängen bleiben. Es gibt so ein Uraltlied aus den 80er Jahren, At the Rivers of Babylon, ist eigentlich ein Psalm sogar aus der Bibel, ne, wie man an den Flüssen von Babylon sah, es gab dort Wasser ohne Ende, deshalb war dort die Hauptstadt. Und trotzdem hatten die Leute Durst. Hey, ihr Durstigen alle, kommt her zum Wasser, kommt her, auch wenn ihr kein Geld habt. Es war eine Welthauptstadt damals, Babylon, da wurde gedealt. Nicht nur mit dem, mit was unsere Seehausjungs so dealen, da wurde mit allem gehandelt. Kauft und esst. Ja, kommt, kauft ohne Geld, kauft Wein und Milch, es kostet nichts. Warum gebt ihr Geld aus für Brot, das gar keins ist, den Lohn eurer Mühe für das, was niemand satt machen kann? Ich muss echt dran denken, wie kommt man da raus? Und die waren dort in Babylon, die hatten ja eigentlich, waren das Survivors, die haben es überlebt, die sind nicht im Krieg gefallen oder so, die sind als Flüchtlinge weggegangen, die waren vielleicht sogar schon in der zweiten Generation, haben eine Ausbildung machen können. Wir wissen, dass Babylon ein Weltreich war, das die Gefangenen integriert hat. Ihr kennt Bibelgeschichten, wo man Leuten neue Namen gegeben hat, wo man Leuten neue Aufgaben gegeben hat. Ihr wisst von Daniel und seinen Freunden, also die waren schlau, die haben die Leute irgendwie alle integriert und reingeholt und so weiter. Und vielleicht auch diese ganze Migrationspolitik ein kleines bisschen schlauer angepackt, als das unser Land so macht. Und doch war alles leer. Warum gebt ihr Geld aus für Brot, das gar keins ist, den Lohn eurer Mühe für das, was niemand satt machen kann? Hört doch auf mich, dann bekommt ihr das Beste, dann könnt ihr euch an köstlichem satt essen. Hört doch auf mich und kommt zu mir. Spricht Gott durch seinen Propheten 150 Jahre nach vorn zu Leuten, die dann ein total sinnloses Leben leben werden. Wo lebst du heute? Ja, du bist nicht in Babylon, ist mir schon klar. Du bist ja nicht als Geflüchteter irgendwie gekommen oder vielleicht sogar doch. Aber lebst du in einem sinnvollen Leben oder nicht? Das ist die Frage. Es gibt keine größere Freude, als dafür zu leben, für das Gott dich gemacht hat. Ein Yumiko-Erlebnis, dass eine Doro Kuss zu mir kommt, die bis dahin für eine große Agentur und Coca-Cola gearbeitet hat und Europameisterschaft und so weiter, ganz viele Events gemanagt hat. Und wer hätte gedacht, dass die Doro dann später mal nicht nur die Yumiko managt, was sie viele Jahre lang gemacht hat, sondern in Lateinamerika einen riesen Kongress auf die Beine stellt. Hat Gott alles einfach irgendwie so vorbereitet, aus der oberfränkischen Weltstadt Hof heraus? Kommt zu mir, alles kostenlos, es kostet nichts. Heute alles gratis, alles umsonst? Nee, falsch, nicht nur heute. Bei Gott ist Gnade immer kostenlos. Auch wenn es keine billige Gnade ist, wir werden noch drauf schauen. Aber Gott lässt den Propheten eine großartige Einladung aussprechen. Es geht nicht nur um Wasser, das den Durst löscht. Nein, auch Milch und Wein sollen dabei sein, Köstlichkeiten. Und für alle, die jetzt denken, boah, bei mir ist schon zu Weihnachten das Raclette total eskaliert und dann war noch Silvester. Ich kann jetzt nicht noch an noch mehr Essen und Trinken und Köstlichkeiten denken. Keine Sorge, es geht nicht um Kalorien, es geht um geistliche Speise. Er sagt, ich will euch was geben, wo ihr richtig geistlich wachsen könnt. Wo ihr auch rauswachsen könnt aus dem, was euch Babylon vielleicht gibt. Denn dort gab es Delikatessenläden genug. Da gab es alle Leckereien der Welt. Da gab es auch alle Rauschmittel der Welt. Man konnte sich dort voll die Kante geben. Aber man hat kein Leben gefunden. Ich habe eine alte Frau besucht. Zwischen Weihnachten und Neujahr. Alles schick, alles super, viel auf der Welt rumgekommen, viel gereist. Was bleibt am Ende deines Lebens? Wo geht's hin? Babylon überall. Es gibt eine Stelle im Herzen, die Konsum nicht konsumieren kann. Das könnt ihr euch merken. gibt eine Stelle im Herzen, die Konsum nicht konsumieren kann. Es gibt so eine Stelle, die uns immer wieder aufgeregt macht. Ihr habt vielleicht den Begriff FOMO schon mal gehört. FOMO, the fear of missing out. Du könntest ja was verpassen. Dauernd aufs Handy gucken. Hey, was läuft? Was haben die anderen? Brauche ich das auch? Vielleicht brauche ich es gar nicht, aber soll ich es wenigstens haben? Es bleibt die Angst, etwas zu verpassen. Es bleibt ein Loch im Herz, das nur Gott füllt und Gott will es füllen. Der Prophet spricht mit Gottes Wort Klartext, lasst euer Geld stecken. Ihr bekommt Gottes Güte kostenlos. Gott will euch geben, was ihr braucht. Lebenswasser, Nahrungsmilch, Freudenwein, all inclusive, alles kostenlos. Aber es ist nicht so, dass das Gott nichts kostet, uns dieses Angebot kostenlos zu machen. Apostel Petrus sagt es mal in seinem ersten Brief, denn ihr wisst, dass ihr nicht mit vergänglichem Silber oder Gold erlöst seid von eurem nichtigen Wandel nach der Väter Weise, sondern mit dem teuren Blut Christi als eines unschuldigen und unbefleckten Lammes. Ist dir das bewusst, dass das, was wir zu Weihnachten gefeiert haben, nur der Beginn ist von einem riesigen, großen Opfergang Jesu Christi bis ans Kreuz? Und lebst du danach, dass er das für dich gemacht hat? Für die Menschen in Babylon, wie für uns heute, ist dieses Gnadenangebot erstmal kostenlos. Wir dürfen Erlösung haben, wir können rausgelöst werden. Wasser, Milch, Freudenwein, Ausblick auf das Hochzeitsfest. Es gibt eine Braut Gottes und du gehörst dazu, wenn du schon zur Familie Gottes gehörst. Und wenn nicht, hast gerade im Bibeltext gehört, kehr um. Mach Schluss. Ich habe in 15 Jahren Jumiko Leute erlebt, die mir hinterher gesagt haben, ich habe mich auf der Jumiko erst bekehrt. Auch nicht schlecht, das Jahr so anzufangen. Dann bekehr dich. Dann kehr um. Dann lass deine alten Wege. Und du weißt, ich muss dir nicht sagen, was du lassen musst. Das weißt du besser als ich und Gott weiß es noch besser. Du kannst es lassen. Lass es ab heute. Aber wisst ihr was, was mir auffällt? Wir reden über dieses Angebot Gottes nicht sehr oft. Wir singen ab und zu Lobpreislieder. Selten, wenn ungläubige Leute dabei sind. Wir reden schon mal drüber, aber auch selten, wenn ungläubige Leute dabei sind, die eigentlich von diesem Angebot nichts wissen. Und das, was Gott anbietet, ist Ewigkeit. Ist Ewigkeit. Und die Frage ist für mich schon, würdest du von dem Angebot erzählen? Hört doch auf mich, dann bekommt ihr das Beste. Hört auf mich und kommt zu mir, dann lebt eure Seele auf und ich schließe einen ewigen Bund mit euch. Offensichtlich geht es Gott darum, dass Menschen hören und offensichtlich geht es ihm um ein gesprochenes Wort. Im Neuen Testament wird dieser Gedanke später nochmal aufgenommen. In Römer 10 heißt es ganz klar, sie haben alle denselben Herrn und er lässt alle an seinem Reichtum teilhaben. Alle, die ihn anrufen. Denn jeder, der den Namen des Herrn anruft, wird gerettet werden. Deine Schwester, deine Eltern, du selbst, ihr habt es als Familie erlebt. Das können auch andere Familien erleben. Das Neue Testament sagt es nicht nur einmal. Sie aber und ihr ganzes Haus wurden gläubig. Solche Dinge passieren. Bei uns ist eine Frau gekommen, die hat 3 Generationen gleich noch mitgebracht. Es ist nicht leicht, mit dem Herrn Jesus unterwegs zu sein. Hat kurz nachdem sie zu uns kam, eine Krebsdiagnose gekriegt. Aber sie weiß, wo sie hingeht. Weißt du, wo du hingehst? Der Römertext fährt fort. Doch wie sollen sie den anrufen, an den sie nicht glauben? Wie sollen sie an den glauben, den sie nicht gehört haben? Und wie sollen sie hören, wenn ihnen keiner die Botschaft bringt? Das ist das große Jumiko-Thema. Wer geht los und sagt es weiter, was er selbst dankbar erlebt hat? Gott ist reich genug für alle. Gottes Vergebungsreichtum reicht aus. Die Frage ist, wissen es die Leute, dass dieser Reichtum für sie liegt? Lass mal reden. Lass mal reden von Gott und seiner Gnade. Und jetzt bringe ich euch ein neues Wort bei. No FOMO. No fear of missing out. Wisst ihr, was meine Sorge ist? Dass wir gar keine Angst mehr haben. Dass wir es verpassen, das Evangelium zur richtigen Zeit weiterzugeben. Wir tun irgendwie so, wie wenn wir Ewigkeit Zeit hätten. Leute werden schon irgendwie weiterleben. Leute, ich bin 52 Jahre alt. Ich bin 10 Jahre mit Klassenkameraden in die Schule gegangen. Wir waren 21 Leute. Wir haben schon 2 von ihnen beerdigt. Es geht nicht ewig lang so weiter. Wann sagst du den Leuten um dich rum, was du glaubst? Hört auf mich und kommt zu mir. Pass auf, auch du rufst künftig manches Volk herbei, das du nicht kennst, und mancher Stamm, der dich nicht kannte, kommt schnell zu dir, weil Jahwe dein Gott mit dir ist. Der Heilige Israels, der dich herrlich gemacht hat. Meine Gedanken sind nicht wie eure Gedanken und eure Wege sind nicht wie meine Wege, spricht Jahwe, denn so hoch der Himmel über der Erde ist, so weit reichen meine Gedanken über alles hinaus, was ihr euch denkt, und meine Möglichkeiten über alles, was für euch machbar ist. Ich bin Karl-Heinz van Heiden für diese Bibelübertragung total dankbar. Das ist ein richtig gutes Wort. Denkt weiter als das, was für euch machbar ist. Impossible is nothing, gibt es so einen schönen Spruch, glaube von Nike oder so, oder Adidas. Impossible is nothing. Wer hat es gesagt in der Weihnachtsgeschichte? Hä? Eine Jungfrau, die plötzlich schwanger wird, denn beim Herrn ist nichts unmöglich. Glaubst du, dass du neues Leben hervorbringen kannst, weil Gottes Geist wirkt? Maria hat es geglaubt und am eigenen Körper erlebt. Vielleicht erlebst du das in deiner eigenen Familie, dass Gott wirkt. So ist es auch mit meinem Wort. Es kehrt nicht leer zu mir zurück, sondern bewirkt, was es will. Es führt aus, was ihm aufgetragen ist. Wir machen jetzt hier keinen billigen Trick und sagen ganz einfach, ich nehme jetzt den Text, der an die Leute in Israel, in Babylon geschrieben wurde, und übertrage den 1:1 auf die Besucher der Jumiko 2025. Aber es gibt ein großes Aber. Bereits der damalige Text redet von David, obwohl der zu der Zeit gar nicht mehr lebte. Weder zu Jesajas Zeit, noch 150 Jahre später, als diese Prophetie dann greift, da hat David gar nicht mehr gelebt. Und deshalb geht es in diesem Text um den zweiten David, um Jesus, den Messias für Israel. Und dieser Messias lebt hoffentlich in dir. Ich lese uns aus Kolosser 1,27. Seinen Heiligen wollte Gott diesen herrlichen Reichtum zeigen, denn sein Geheimnis ist auch für die anderen Völker bestimmt. Das ist eine Begründung, denn für andere Völker. Das Geheimnis ist Christus, der in euch lebt und eure Hoffnung auf die Herrlichkeit ist. Wieder könnt ihr die Parallelen sehen. Gott ist reich. Gott will alle retten. Gott will das allen Völkern geben. Kolosser 1,27. Und er setzt dazu auf den zweiten David, den Christus in uns. Und deshalb möchte ich dir heute diese Zusage aus Jesaja 55,5 machen. Schreib die dir irgendwo hin, wenn du möchtest. Du Zweifel hast in deiner Berufsschule, an deiner Uni, Jesaja 55,5, kann man sich gut merken. Pass auf, auch du rufst künftig manches Volk herbei, das du nicht kennst, und mancher Stamm, der dich nicht kannte, kommt schnell zu dir, weil Jahwe, dein Gott, bei dir ist. Nicht, weil du es besonders gut drauf hast, nicht, weil du besonders gut reden kannst, weil Jahwe, dein Gott, bei dir ist. Das ist der Christus in dir. Der will ja eine Frucht bringen, der will ja nicht nur einfach so bei dir rumlungern. Ich habe echte Wunder erlebt, wo Leute, die sich gar nicht bewerben wollten, 9 Monate später in Jordanien waren, 2 Jahre später fließend Arabisch konnten und viele Frauen zu Jesus geführt haben. Kann Gott machen. So, weil Gott wirken kann. Aber vielleicht schickt Gott dich auch zu dir nach Hause, zu deinen Geschwistern, zu deinen Eltern, zu deinen KlassenkameradInnen und deinen KommilitonInnen, wie man das heute korrekt sagt, angeblich. Überhaupt innen, ich bin mehr für außen, also versteht mich da richtig. Raus, geht raus. Ne? Denk daran, Gott will mit dir mitgehen, will dich begleiten, will dein Sprachhelfer sein. Er gibt dir seine Worte. Ich habe mir heute auch einen Sprachhelfer mitgebracht. Hiwa ist vor einigen Jahren erst nach Deutschland gekommen, hat hier in Deutschland bei der Strabag eine Lehre gemacht, besucht gerade eine Technikerschule, aber was für mich am wichtigsten ist, Hiwa predigt Gottes Wort. Und auf jeden Fall könnt ihr dafür beten, was der Hiwa dort predigt. So wie früher Pfarrer Winri Schäfbuch, der Gründer von der Jumiko, der ist als Evangelium rausgehauen an die Leute. Damals war noch Posaunenchor dabei, ist jetzt ein bisschen retro. Und was Hiwa dabei erlebt, wenn er mit Gott auf der Straße unterwegs ist, das erzählt er jetzt am besten selbst. Hiwa, das Mikrofon gehört dir.
1: Warum tun wir das? Weil ich der festen Überzeugung bin, dass unsere Straßen voll sind von leeren Menschen. Das ist auch, was Uli gesagt hat. Und ich bin seit 6 Jahren auf der Straße, einmal die Woche, erzählen unseren Leuten von Jesus, verteilen unser Neues Testament, unser Traktat. Und dann könnt ihr euch vorstellen, was man alles erlebt, wenn man Menschen mit Gottes Wort und mit Gott konfrontiert. Und eine dieser schönen Geschichten will ich euch erzählen, wie es war Winter, Freitagabend stand ich auf der Straße, habe meine Traktate verteilt und dann sehe ich in dieser großen Volksmenge, die rauf und runter laufen, einen jungen Mann mit seiner Freundin auf mich zulaufen. Die waren beide total tätowiert, ja. Kein Urteil nach außen, nur bei den manchen sieht man, dass sie so richtig verloren sind, bei manchen nicht. Der Junge war total tätowiert, nur sein Gesicht nicht, nur diese Gesichtsfläche war leer. Und das Bild, das hat so ein tiefes Mitleid in mir erregt. Und ich wollte den Jungen erreichen für den Herrn Jesus, aber die Kunst ist erstmal, den Menschen zum Stehen zu bringen. Und ich denke mir, wie soll ich das nur tun? Er läuft weiter auf mich zu und wir kommen mit unseren Worten nur bis ans Ohr. Gott bringt das Wort ins Herz hinein. Und dann habe ich das kürzeste Stoßgebet gesprochen, das es in der Menschheitsgeschichte überhaupt gesprochen wurde. Herr, das war mein Stoßgebet. Und in diesem Stoßgebet war dreierlei mit dabei. Herr, sieh doch, wie verloren der Junge ausschaut. Sieh, wie hilflos und schwach ich bin. Herr, tu was. Der Junge kommt, ich halte ihm mein Traktat hin, er nimmt es nicht, er guckt mich nur an. Und in dem Moment sage ich, Junge, du schaust sehr verloren aus. Und er läuft weiter. Ich verteile weiter, ich denke mir nichts dabei, nach 2-3 Minuten drehe ich mich um, sehe ihn 10 Meter Entfernung stehen mit seiner Freundin, die reden miteinander, schauen in meine Richtung, dann kommt er zu mir. Ich denke mir, oh oh. Der Junge kommt zu mir, ein Kopf größer, bleibt der Nase an Nase vor mir stehen und sagt, was hast du gesagt? Ich habe gesagt, dass du sehr verloren ausschaust. Hat er gesagt, wie kommst du drauf? Habe gesagt, erstens, weil die Bibel das sagt und zweitens, weil ich selber verloren war und weiß, wie verloren sein aussieht. Und dann sagt der Junge, du hast einfach recht. Und das ist der Moment, wo du weißt, der Junge ist getroffen wie ein Hirsch vom Pfeil des Jägers, vom Gottes Wort. Und dann habe ich ihm von einem Jesus erzählt, von einem Freund der Sünder, der sagt, ich bin gekommen, um zu suchen und zu retten, was verloren ist. Ich erzähle ihm von diesem Jesus, der auch mich gerettet hat. Am Ende frage ich ihn, darf ich für dich beten? Und er nickt nur, weil er kein Wort mehr rausbekommen hat. Wir beten, als ich meine Augen aufgemacht habe, sehe ich, wie ihm seine Tränen runterlaufen. Und dann habe ich ihn umarmt, ich habe ihm meine Nummer gegeben, ich habe ihm eine Bibel geschenkt. Ein Bruder hat hinten seiner Freundin währenddessen auch eine Bibel geschenkt. Dann ist er gegangen. Ich habe ihm versprochen, Junge, so lange und jedes Mal, wenn ich an dich denke, bete ich für dich. Wir sind auseinandergegangen, ich mit dem Wissen, dass er vom Evangelium, von Gottes Wort getroffen wurde. Und mit der großen und unaussprechlichen Freude, dass Gott wirkt und ich, kleiner Mensch, dabei sein darf. Amen.
0: Ich lade euch ein, das aufs Herz zu nehmen, wie Leute zum Glauben kommen durch das klare Wort und fangt an, es selber auszuteilen. Hiwa hat einen starken Dienst, weil nämlich Hiwa der Mann für Klartext ist. Er hat mal bei uns rausgehauen, so eine Jahresendveranstaltung. Ich verstehe das gar nicht, ich bin seit 6 Jahren in Deutschland, kann seit 5 Jahren Deutsch, bin seit 4 Jahren Christ. Und ich erlebe, die sind seit 20 Jahren Christ und haben noch nicht ein einziges Mal die Bibel durchgelesen. Wisst ihr, das schon die Frage, wenn wir so drüber reden, ja, warum ist das mit dem Christsein alles so schwierig? Das liegt nicht an der Kirche. Das liegt an uns Gläubigen. Does our talk fit to our walk? Laufen wir so rum, wie wir reden? Und umgekehrt, reden wir überhaupt, wenn wir draußen rumlaufen? Machen wir überhaupt den Mund auf über das, was uns bewegt? Für alle, die noch keinen Vorsatz haben, Jubi-App runterladen, Bibelleseplan aufmachen, drückt euch durch die Bibel durch. Ist nicht immer leicht. Ich mache das seit 8 Jahren jetzt. Jedes Jahr einmal Altes, zweimal Neues Testament. Ich habe auch mal so einen Klartext gebraucht von jemandem, um zu sagen, ich muss es jetzt durchziehen. Auch die Sachen, die man gerne weglässt. Könnt euch ein paar Bibelbücher sagen, die ich eher umgangen habe. Und sie sind mir zu den kostbarsten geworden. Zurück zum Hiwa. Der Hiwa weiß, was er sagen möchte, aber der Hiwa hat das Ding, dass er nicht weiß, wen er treffen wird auf der Straße. Und das will ich dich heute fragen. Betest du eigentlich drum, dass du die richtigen Begegnungen hast? Ist es bei dir so, ich weiß zwar, wen ich treffe, aber ich weiß nicht, was ich sagen soll? Oder bist du umgekehrt und sagst, ich wüsste schon, was ich sagen würde, aber ich treffe gar niemand? Was ich dir nicht glaube. Und deshalb ist es kein Versprechen, kein Versprecher, sondern eine Tatsache. Und wie der Regen oder Schnee vom Himmel fällt und nicht dorthin zurückkehrt, ohne dass er die Erde drängt, so ist es auch mit meinem Wort. Es kehrt nicht leer zu mir zurück, sondern es bewirkt, was ich will. Es führt aus, was ihm aufgetragen ist. Das Wort in dir, das Gotteswort in dir hat einen eigenen Auftrag. Lass das mal auf dich wirken. Das Wort in dir, das, was du zum Beispiel morgens liest, was das Wort, das du in dir aufnimmst, in deiner stillen Zeit, das, was du auf deiner App morgens hast, was du auf dem Ich-Hab's-Kalender liest, also dieses Wort hat selbst einen Auftrag in dir und es kommt erst zu Gott zurück, wenn es das gemacht hat, was Gott will. Wenn du, Achtung, jetzt kommt ein ganz doofes Wort, wenn du gehorsam bist. Leute hören nur, wenn du gehorsam bist. Menschen in ihrem Umfeld werden nur hören, wenn sie gehorsam sind im Reden. Christus ist in dir. Das lebendige Wort ist in dir. Ich bin die Wahrheit, sagt Jesus Christus über sich. Christus will in dir sein, du hast die Wahrheit. Hast du den Mut, die Wahrheit zu sagen? Mein lieber Freund, ich sehe, du bist total kaputt. Meine liebe Freundin, ich sehe, deine Ehe ist total kaputt. Mein lieber älterer Mensch, ich sehe, dein Leben war irgendwie total umsonst. Aber es gibt einen, der Sinn stiften will und Ewigkeit schenken will und Vergebung geben will. Und vielleicht kannst du das nicht glauben, dass das so gehen kann, dass Gott dich dann benutzen wird, wenn du betest, wenn du um die richtigen Worte betest, wenn du um die richtigen Begegnungen führtest, wenn du darum betest, dass Gott dich führt, damit Menschen gerettet werden. Und deshalb will ich von noch einem Mann erzählen, der mir sehr wertvoll ist. Das ist nicht der Gero Schmüller, sondern Gerald Müller. Gerald ist mit CFI Missionar in China gewesen, hat dort viele Jahre gearbeitet, wurde dann zurück nach Deutschland geholt, um in Deutschland Projektmanager zu werden, hat das viele Jahre gemacht und er hatte eine Rückreise nach Deutschland. Er hat mir noch gesagt, es war die Reise, wo es darum ging, ob er nach der China-Zeit in Deutschland mitarbeiten wird. Und es ist Folgendes passiert. Er ist nach Peking in den Flieger gekommen. Er hat in so einer kleinen Stadt an der nordkoreanischen Grenze gewohnt, hat den Flieger gewechselt, kommt in Peking, Flieger an seinen Platz. Es sitzt schon ein Amerikaner dort in so einer Dreierreihe und der Amerikaner sagt, oh, wie schade, ich dachte, ich würde den langen Flug nach Frankfurt heute neben einer gut aussehenden Asiatin verbringen. Und Gerald völlig schlagfertig sagt zu dem Typ, wissen Sie was? Wenn ich mir was ganz sehr wünsche, dann bete ich dafür. Haben Sie dafür gebetet, dass neben Ihnen eine Asiatin sitzen wird? Und es entspinnt sich ein Gespräch über diesen Mann, der dann über Gebet redet, über seine Erfahrungen mit Christen, warum er nicht glauben kann, was er am Atheismus richtig findet, was bei der Schöpfung ist, dies und das. Und Gerald versucht über eine Stunde lang, ihn mit Bibeltexten zu überzeugen, ihm Dinge zu erklären und so weiter. Es wird ein gutes Gespräch. Gerald sagte mir nochmal zu Weihnachten, das war total respektvoll und freundlich, aber irgendwann sagte man, so, für mich ist es jetzt genug, ich möchte jetzt ein bisschen ausruhen, wir beenden die Diskussion jetzt hier. Alles umsonst, oder? Es war eine Dreierreihe. Auf der anderen Seite vom Gerald sitzt eine Chinesin. Die dreht sich zum Gerald rum und sagt, Ich habe ihnen die ganze Zeit zugehört und ich habe festgestellt, dass sie sich in der Bibel gut auskennen und viel über den christlichen Glauben wissen. Ich hätte da ein paar Fragen. Würden Sie die mir bitte beantworten? Und auf dem Flug von Peking bis nach London haben die beiden die ganze Zeit über die Bibel und den Glauben gesprochen und am Kofferband in London Heathrow hat er mit dieser Frau gebetet. Im Himmel, im Himmel ist Freude über einen Sünder, der umkehrt. Vielleicht ist es auch ein bisschen ein Problem von uns, dass wir zu wenig Freude daran haben, was Gott wirkt. Könnte mal eine Frage sein. Gerald ist kein natural born evangelist. Gerald war selber Sünder. Gerald hat einen ganz schlimmen Unfall überlebt, ist dadurch Christ geworden und lebt seinen Glauben. Richtig cool, ihm zuzuhören. Und das ist die Frage, willst du auch Gott zuhören? Willst du a spiritually born witness sein? Willst du einer sein, der mit Gott unterwegs ist? Möchtest du das, dich von Gott gebrauchen lassen? Ist das dein Wunsch für Menschen? Beten, dich führen lassen und dann reden, damit andere hören. Ich lade dich dazu ein, du musst kein Hiva und kein Gerald sein. Du lebst dein Leben. Du kennst deine Leute. Du kennst ihre Sprache. Und Gott weiß am besten, wie du von seiner Gnade erzählen kannst. Ruf ihn an im Gebet, höre auf das, was er dir sagt und gehorch dann auch dem, was er sagt. Vielleicht fängt heute dein erfülltes Leben an. Ich wünsche dir Gottes Segen dazu.
2: Lass mal reden. Unter dieser Überschrift hörten Sie die zweite Ansprache von der Jugendmissionskonferenz in Stuttgart. Der Referent war Ulrich Weinhold, früher Direktor des Gesamtwerkes von Hilfe für Brüder, christliche Fachkräfte und Coworkers International, heute Mitarbeiter im Seehausverein. In genau einer Woche geht es hier weiter. Referentin ist dann Franziska Goller. Ihre Überschrift lautet: Vom Heiligen Geist geleitet, Gottes geniale Idee, dir einen inneren Kompass zu schenken. Mein Name ist Hans Wagner und ich wünsche Ihnen noch alles Liebe.
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0: gab ihnen den Auftrag, alle 7 Jahre im Erlassjahr sollt ihr dieses Gesetzbuch öffentlich verlesen. Tut es vor allen Israeliten, wenn sie am Laubhüttenfest zum Herrn, eurem Gott, an die Städte kommen, die er auswählen wird. Ruft dann das ganze Volk zusammen, Männer, Frauen und Kinder und auch die Fremden, die bei euch leben. Sie sollen dieses ganze Gesetz hören, damit sie lernen, den Herrn, euren Gott, ernst zu nehmen und alle seine Weisungen in diesem Gesetzbuch genau zu befolgen. Auch eure Kinder, die dieses Gesetz noch nicht kennen, sollen es hören, damit sie lernen, den Herrn, euren Gott, ernst zu nehmen und ihm zu gehorchen. So soll es sein, während der ganzen Zeit, die ihr in dem Land lebt, das ihr jetzt in Besitz nehmen werdet.
1: Finden Sie es eine gute Gewohnheit, regelmäßig das Gesetz vorgelesen zu bekommen? Oder könnten Sie sich kaum etwas Öderes vorstellen? Nach dem Motto, lies den Leuten etwas vor, was sie nicht interessiert, und du bist sie los. Als ob man den Weg zum Bahnhof erklärt bekommt, obwohl man gar nicht hin will. Da liegt der Unterschied zwischen uns heute und den Israeliten damals. Einerseits meint das Wort Torah nämlich, das, was als gut und richtig gelehrt wird, am besten zu übersetzen mit Weisung. Andererseits verbinden wir mit Gesetzlesen langweilige Ausführungen über Dinge, die mit unserem normalen Leben nichts zu tun haben. Das war damals anders. Was die Leute da hörten, würde ihren Alltag bestimmen und prägen. Sie haben erwartet, dass das Gesetz ihr Leben und Miteinander verbessert. Im Grunde gilt das heute ebenso. Es ist gut zu wissen, dass man zum Beispiel aus der Haustür gehen kann, ohne Angst haben zu müssen, erschlagen zu werden. Weil wir in einem Volk leben, in dem Grundkonsens ist, du sollst nicht töten. Das Gesetz Gottes ermöglicht Leben und schafft Sicherheit. Deshalb wollten die Menschen es hören und nicht vergessen. Welches Gebot ist Ihnen besonders wichtig? Warum?
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1: Guten Morgen zum ERF Wort zum Tag. Den heutigen Tagesvers finden wir im Neuen Testament. Genauer gesagt im Johannesevangelium, Kapitel 8, Vers 12. Dort lesen wir: Als Jesus ein andermal zu ihnen redete, sagte er: Ich bin das Licht der Welt. Wer mir nachfolgt, wird nicht in der Finsternis umhergehen, sondern wird das Licht des Lebens haben. Hans Hagen Zwick spricht nun darüber, was diese Worte Jesu uns für unser Leben heute sagen können. Mein Name ist Philipp Genetti. Ich freue mich, dass Sie wieder mit dabei sind.
2: Ich lese in Johannes Kapitel 8, Vers 12. Da redete Jesus abermals zu ihnen und sprach: Ich bin das Licht der Welt. Wer mir nachfolgt, der wird nicht wandeln in der Finsternis, sondern wird das Licht des Lebens haben. Licht und Finsternis sind hier das Thema. Das Gleiche gilt für den Kontext. Der Dunkelfaktor will überwunden werden. Jesus kann das. Wie viel vom Bösen steckt in mir? Gibt es verborgene Flecken? Wer kann merken, wie oft er fehlt? Bin ich ein Egoist? Ich bin doch nicht gehässig. Oder nehme ich das gar nicht wahr? Dazu noch ein bisschen Narzissmus? Vielleicht ist sogar etwas Sadismus drin und ich merke das gar nicht. Kürzlich las ich, dass man diese dunklen Seiten des Menschen messen kann. Wissenschaftler der Uni Ulm, Kaiserslautern, Landau und Kopenhagen haben sich überlegt, wie das gehen kann. Sie haben einen Test entwickelt, um das herauszufinden. Das macht mich neugierig. Ich bin gespannt, was der kann. Allerdings ist das ein Selbsttest. Da kann also jeder antworten, wie er möchte. Er scheint mir manipulierbar zu sein. Was soll da rauskommen? Am Ende das, was ich möchte? Jetzt will ich es aber wissen. Der Test ist anonym, also habe ich kein Problem, ehrlich zu sein. Schließlich möchte ich herausfinden, wer ich eigentlich bin. Das Ergebnis ist erfreulich. Ich bin nicht auf der dunklen Seite gelandet. Aber es gibt schwarze Anteile. Sehr wenig zwar, aber immerhin. Perfekt bin ich nicht. Nicht neu, denke ich. Eigentlich weiß ich das. Nobody is perfect. Niemand ist perfekt. Wenn Wissenschaftler messen, gehen sie vermutlich von Durchschnittskriterien aus. Da werden Annahmen herangezogen, die von Menschen gemacht werden. Dementsprechend könnte das Ergebnis ausfallen. Der Algorithmus dahinter bleibt mir verborgen. Aber mein Test liest sich vorteilhaft. Bin ich jetzt ein guter Mensch? Gott urteilt anders. Niemand ist da, der Gutes tut. Nicht einer. Das ist so und klingt sehr hart. Ich will mir nichts vormachen. Bin ich bereit, daran zu arbeiten? Der Schlüssel steckt von innen. Aber ich wüsste gar nicht, wie das geht. Wenn ich das ändern will, hilft mir Jesus. Er kriegt das hin. Der Staat ist eine Entscheidung, die ich treffe. Wer mir nachfolgt, der wird nicht wandeln in der Finsternis, sondern wird das Licht des Lebens haben. Will ich das? Nachfolgen heißt, das Leben mit Jesus gestalten. Es geht darum, schrittweise den Dunkelfaktor in meinem Leben auszuschalten. Ist das zu schaffen? Aus Erfahrung weiß ich, selber kriege ich das nicht hin. Das Dunkle holt mich immer wieder ein. Diese Einsicht ist der letzte Schritt des alten Lebens. Aber Jesus ist für mich da. Er ist das Licht, das mir Orientierung gibt. Das Dunkle in mir wird ausgeleuchtet. Ich lasse mich darauf ein, wenn es mich verändern soll. Licht ist Leben und ohne Jesus geht nichts. Mit ihm kann ich lernen, das Dunkle zu bannen. Ich erkenne es und benenne es. Dann holt er mich raus. Ich bin das Licht, sagt er. Damit ist Jesus der, der vorausgeht. Ich folge ihm. So kann es gehen. Darauf setze ich. Große Dankbarkeit macht sich in mir breit. Jesus ist das Licht.
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0: er auswählen wird. Ruft dann das ganze Volk zusammen, Männer, Frauen und Kinder und auch die Fremden, die bei euch leben. Sie sollen dieses ganze Gesetz hören, damit sie lernen, den Herrn, euren Gott, ernst zu nehmen und alle seine Weisungen in diesem Gesetzbuch genau zu befolgen. Auch eure Kinder, die dieses Gesetz noch nicht kennen, sollen es hören, damit sie lernen, den Herrn, euren Gott, ernst zu nehmen und ihm zu gehorchen. So soll es sein, während der ganzen Zeit, die ihr in dem Land lebt, das ihr jetzt in Besitz nehmen werdet.
1: Finden Sie es eine gute Gewohnheit, regelmäßig das Gesetz vorgelesen zu bekommen? Oder könnten Sie sich kaum etwas Öderes vorstellen? Nach dem Motto, lies den Leuten etwas vor, was sie nicht interessiert, und du bist sie los. Als ob man den Weg zum Bahnhof erklärt bekommt, obwohl man gar nicht hin will. Da liegt der Unterschied zwischen uns heute und den Israeliten damals. Einerseits meint das Wort Torah nämlich das, was als gut und richtig gelehrt wird, am besten zu übersetzen mit Weisung. Andererseits verbinden wir mit Gesetzlesen langweilige Ausführungen über Dinge, die mit unserem normalen Leben nichts zu tun haben. Das war damals anders. Was die Leute da hörten, würde ihren Alltag bestimmen und prägen. Sie haben erwartet, dass das Gesetz ihr Leben und Miteinander verbessert. Im Grunde gilt das heute ebenso. Es ist gut zu wissen, dass man zum Beispiel aus der Haustür gehen kann, ohne Angst haben zu müssen, erschlagen zu werden. Weil wir in einem Volk leben, in dem Grundkonsens ist, du sollst nicht töten. Das Gesetz Gottes ermöglicht Leben und schafft Sicherheit. Deshalb wollten die Menschen es hören und nicht vergessen. Welches Gebot ist Ihnen besonders wichtig? Warum?
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1: Guten Morgen zum ERF Wort zum Tag. Den heutigen Tagesvers finden wir im Neuen Testament. Genauer gesagt im Johannesevangelium, Kapitel 8, Vers 12. Dort lesen wir: Als Jesus ein andermal zu ihnen redete, sagte er: Ich bin das Licht der Welt. Wer mir nachfolgt, wird nicht in der Finsternis umhergehen, sondern wird das Licht des Lebens haben. Hans Hagen Zwick spricht nun darüber, was diese Worte Jesu uns für unser Leben heute sagen können. Mein Name ist Philipp Genetti. Ich freue mich, dass Sie wieder mit dabei sind.
2: Ich lese in Johannes Kapitel 8, Vers 12. Da redete Jesus abermals zu ihnen und sprach: Ich bin das Licht der Welt. Wer mir nachfolgt, der wird nicht wandeln in der Finsternis, sondern wird das Licht des Lebens haben. Licht und Finsternis sind hier das Thema. Das Gleiche gilt für den Kontext. Der Dunkelfaktor will überwunden werden. Jesus kann das. Wie viel vom Bösen steckt in mir? Gibt es verborgene Flecken? Wer kann merken, wie oft er fehlt? Bin ich ein Egoist? Ich bin doch nicht gehässig. Oder nehme ich das gar nicht wahr? Dazu noch ein bisschen Narzissmus? Vielleicht ist sogar etwas Sadismus drin und ich merke das gar nicht. Kürzlich las ich, dass man diese dunklen Seiten des Menschen messen kann. Wissenschaftler der Uni Ulm, Kaiserslautern, Landau und Kopenhagen haben sich überlegt, wie das gehen kann. Sie haben einen Test entwickelt, um das herauszufinden. Das macht mich neugierig. Ich bin gespannt, was der kann. Allerdings ist das ein Selbsttest. Da kann also jeder antworten, wie er möchte. Er scheint mir manipulierbar zu sein. Was soll da rauskommen? Am Ende das, was ich möchte? Jetzt will ich es aber wissen. Der Test ist anonym, also habe ich kein Problem, ehrlich zu sein. Schließlich möchte ich herausfinden, wer ich eigentlich bin. Das Ergebnis ist erfreulich. Ich bin nicht auf der dunklen Seite gelandet. Aber es gibt schwarze Anteile. Sehr wenig zwar, aber immerhin. Perfekt bin ich nicht. Nicht neu, denke ich. Eigentlich weiß ich das. Nobody is perfect. Niemand ist perfekt. Wenn Wissenschaftler messen, gehen sie vermutlich von Durchschnittskriterien aus. Da werden Annahmen herangezogen, die von Menschen gemacht werden. Dementsprechend könnte das Ergebnis ausfallen. Der Algorithmus dahinter bleibt mir verborgen. Aber mein Test liest sich vorteilhaft. Bin ich jetzt ein guter Mensch? Gott urteilt anders. Niemand ist da, der Gutes tut. Nicht einer. Das ist so und klingt sehr hart. Ich will mir nichts vormachen. Bin ich bereit, daran zu arbeiten? Der Schlüssel steckt von innen. Aber ich wüsste gar nicht, wie das geht. Wenn ich das ändern will, hilft mir Jesus. Er kriegt das hin. Der Staat ist eine Entscheidung, die ich treffe. Wer mir nachfolgt, der wird nicht wandeln in der Finsternis, sondern wird das Licht des Lebens haben. Will ich das? Nachfolgen heißt, das Leben mit Jesus gestalten. Es geht darum, schrittweise den Dunkelfaktor in meinem Leben auszuschalten. Ist das zu schaffen? Aus Erfahrung weiß ich, selber kriege ich das nicht hin. Das Dunkle holt mich immer wieder ein. Diese Einsicht ist der letzte Schritt des alten Lebens. Aber Jesus ist für mich da. Er ist das Licht, das mir Orientierung gibt. Das Dunkle in mir wird ausgeleuchtet. Ich lasse mich darauf ein, wenn es mich verändern soll. Licht ist Leben und ohne Jesus geht nichts. Mit ihm kann ich lernen, das Dunkle zu bannen. Ich erkenne es und benenne es. Dann holt er mich raus. Ich bin das Licht, sagt er. Damit ist Jesus der, der vorausgeht. Ich folge ihm. So kann es gehen. Darauf setze ich. Große Dankbarkeit macht sich in mir breit. Jesus ist das Licht.
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Im ersten Kapitel seines Briefes an die Christen in Rom schreibt der Apostel Paulus: Gottes unsichtbares Wesen, das ist seine ewige Kraft und Gottheit, wird seit der Schöpfung der Welt ersehen aus seinen Werken, wenn man sie wahrnimmt, so dass sie keine Entschuldigung haben.

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1: Montag, 14. Dezember 1970. Ein grauer Wintermorgen. Wie üblich sitze ich bereits in der Schule, wenn es draußen noch dunkel ist. Meine Gedanken schweifen zurück zu gestern Sonntagabend, als in unserer Kirche ein schönes Adventskonzert gewesen war. Auch meine Mutter, die damals Herzprobleme hatte, konnte daran teilnehmen. Ich hatte sie an diesem Morgen noch nicht gesehen, was nichts Besonderes war. Sie arbeitete in Nachtschichten und brauchte dafür morgens ihren Schlaf. Für meine Schwester und mich, sie war damals 17, ich 15 Jahre alt, kein Problem. Wir standen alleine auf und machten uns fertig für die Schule. Unser 11-jähriger Bruder dagegen nahm schon noch das ein oder andere Mal die Hilfe seiner Mutter in Anspruch. Das bekamen wir aber nicht mit, denn wir gingen allein aus dem Haus, um per Bus oder Bahn in die Schule zu fahren. Ich musste dazu in die 15 Kilometer entfernte Kreisstadt fahren, um zur Handelsschule zu kommen. An diesem grauen Montag komme ich nach der ersten oder zweiten Stunde aus dem Raum, wo gerade Schreibmaschinenunterricht bei Fräulein Hohmann gewesen war. Da sehe ich auf einmal unsere Nachbarin, Luise R., im Flur am Treppengeländer stehen. Seltsam versteinert blickt sie in die Gegend. Ich kann das nicht einordnen, dass eine unserer Nachbarinnen, die in der Landwirtschaft arbeitet, plötzlich auf unserem Schulflur steht. Und dann sagt sie auch

noch etwas sehr Seltsames. Annette, ich soll dich nach Hause bringen. Am besten, du holst deine Sachen aus dem Klassenzimmer. Mein Auto steht unten. Ich begreife gar nichts, merke aber, dass meine Nachbarin schon mit der Lehrerin gesprochen hat und gehe anstandslos mit. Auch im Auto bringt Luise R. kaum ein Wort über die Lippen. Der einzige Satz lautet etwa so: Mit eurer Mutter ist es nicht so gut. Euer Großvater hat mich gebeten, dich abzuholen. Ich ahne Böses, aber erfahre es erst, als ich zu Hause bin. Da sitzt schon mein Opa mit Tränen in den Augen. Und dann kann auch Luise R. nicht mehr an sich halten und sagt schluchzend: Eure Mutter ist schon tot. Sie ist heute Nacht gestorben. Euer Bruder hat sie tot im Bett gefunden, als er fragen wollte, was er heute anziehen soll. Ich bin wie vom Schlag gerührt und verstehe gar nichts mehr. Gestern Abend hatte ich doch noch Gute Nacht zu meiner Mutter gesagt. Und sie war doch noch in der Kirche gewesen und hatte sich so gefreut am Konzert mit Kirchenchor, Solisten und Posaunen. Wieso war sie auf einmal nicht mehr da? Und es waren doch erst 13 Monate her, dass mein Vater gestorben war. Und jetzt sie? Nein, das konnte nicht wahr sein. Das durfte nicht wahr sein. Ich dachte, ich stünde neben mir. Aber es war wahr. Ich konnte mich durch einen Blick in das Schlafzimmer überzeugen, wo der tote Körper meiner Mutter im Bett lag. Ich rannte sofort in mein Zimmer, schlug die Tür hinter mir zu, warf mich vor das Bett, schluchzte und betete: Herr Jesus, das hast du uns eingebrockt. Jetzt sieh du zu, wie wir damit fertig werden. An viel mehr kann ich mich nicht erinnern. Viel mehr werde ich auch nicht gebetet haben. Denn inzwischen kamen auch die anderen Geschwister und Verwandten ins Haus. Und nach den ersten Stunden des Schocks und der Trauer musste man ja ziemlich bald umschalten auf die notwendigen Dinge für die Beerdigungsvorbereitung. Sieh du zu, wie wir damit fertig werden, hatte ich damals mit 15 Jahren gebetet, ziemlich forsch und waghalsig, wie ich heute finde. Aber so war mir damals ums Herz gewesen und so hat es Gott angenommen. Denn im Nachhinein betrachtet kann ich Stück für Stück feststellen, dass er mich einen guten Weg geführt hat. Das fing schon beim Äußeren an. Plötzlich fielen mir Sätze meiner Mutter ein, wenn ich irgendeine Arbeit im Haushalt nicht hatte machen wollen und deshalb maulte. Meine Mutter sagte damals öfters: Es ist gut, wenn du das und das kannst. Denk an Hanni Schneider, die hat ja keine Mutter mehr. Es ist gut, wenn man dann vieles vom Haushalt weiß. So merkte ich, wie ich unbewusst von meiner Mutter für die neue Situation trainiert worden war und vieles konnte. Durch den Kochunterricht in der Hauptschule und durch das, was ich zu Hause tun musste, war ich in der Lage, mit 15 Jahren einen Haushalt selbstständig zu führen. Das kann ich ohne Übertreibung sagen. Da war schon ein Stück fertig vom Fertigwerden, um das ich gebetet hatte, von Gott in weiser Voraussicht geplant. Zugegeben, die Situation war nicht leicht, denn mein Großvater stand plötzlich mit uns drei Kindern alleine da und mein Onkel, der am Ort wohnte, wurde zum Vormund bestellt. Ich fand, wir waren keine richtige Familie mehr. Und es gab zwischen unserem Großvater und uns heranwachsenden Kindern auch manche Auseinandersetzungen, was sehr belastend war. Aber ich für meinen Teil bin froh und dankbar, dass ich das noch mit meinem Opa klären konnte, bevor er starb. Er lebte immerhin noch 16 Jahre in unserem Haus. Ein weiterer wichtiger Teil meiner Lebensführung war dann der schulische und berufliche Weg, über den ich mich ja nicht mehr mit meinen Eltern unterhalten konnte. Aber da gab es Rat von älteren Verwandten, den Zuspruch von Lehrern und von Freunden. Vor allen Dingen gewann ich Mut und Selbstvertrauen durch die Bibelstunden im CVJM und durch meine eigene Mitarbeit. Stück um Stück fand ich so meinen Weg. Zuerst in eine kaufmännische Ausbildung hinein, dann in ein geisteswissenschaftliches Studium. Auch im Studium halfen mir die Gemeinschaft mit Gleichaltrigen und das Engagement in einer missionarischen Studentenbewegung, der SMD. Ich wunderte mich, dass ich in der Anonymität der großen Uni Köln immer Menschen fand, denen ich nicht gleichgültig war. Oder dass ich auf Professoren stieß, die mich gut betreuten. Ja, sogar ein Auslandsaufenthalt in Spanien war möglich. Das hätte ich mir nie träumen lassen. An der Stelle muss ich auch den Sozialstaat lobend erwähnen. Meine Familie hätte mir niemals ein Studium finanzieren können.
Ich erhielt BAföG, also eine staatliche Förderung, und musste nur einen kleinen Teil zurückzahlen. Der Auslandsaufenthalt hat meinen Horizont ungemein erweitert, in menschlicher wie in geistlicher Hinsicht. Und er gehört mit zu den Geschenken Gottes in meinem Leben, obwohl das Ganze mit viel Aufwand verbunden war und ich zunächst mal die Sprachprüfung zu bestehen hatte. Im Blick auf den frühen Tod meiner Eltern fiel mir zwar immer wieder mein waghalsiges Gebet ein, sieh du zu, wie wir damit fertig werden, aber auch der Bibelvers aus Römer 8, Vers 28, wir wissen aber, dass denen, die Gott lieben, alle Dinge zum Besten dienen, kam mir oft ins Gedächtnis. Und ich dachte, wenn wirklich alle Dinge damit gemeint sind, dann sicher auch der Umstand, dass ich so früh vollweise geworden bin. Bis jetzt denke ich, am meisten hat mir dieses Schwere im Leben dazu gedient, dass ich früh selbstständig geworden bin und die Initiative ergreifen musste. Das ist eine Fähigkeit, die mir im Studium und im bisherigen beruflichen Leben schon oft zugute gekommen ist. Waghalsige Gebete gibt es noch mehrere in meinem Leben. Eines davon habe ich in Spanien gesprochen, als ich dort in León zu einem Sprachkurs war. Eines Abends, es war so gegen 9 Uhr, war ich unterwegs in der Stadt. Nicht allein, sondern mit Heike, einer jungen Frau, die mit mir das Zimmer in einer Gastfamilie teilte. Als Heike und ich noch im Hellen den Heimweg antraten, merkte ich, dass hinter uns Schritte waren. 2 junge Burschen gingen ziemlich dicht hinter uns. Noch bevor wir das aber richtig wahrnahmen, wechselte einer der beiden die Straßenseite, ging auf dem Bürgersteig gegenüber weiter und lenkte unsere Blicke auf sich. Genau in diesem Moment zog der andere, der hinter mir war, mit einem kräftigen Ruck an meiner Handtasche. Der Riemen riss ab, die Tasche fiel zu Boden, der junge Mann hinter mir schnappte sie und beide rannten davon. Wir rannten hinterher und riefen »Hilfe, Hilfe!« Natürlich auf Spanisch. Zum Glück hatte ich das Wort nachmittags noch durch einen Film im Fernsehen gelernt. Plötzlich gingen einige Fenster auf und wir wurden aus mehreren Hochhäusern heraus auf unserer Verfolgungsjagd dirigiert. Da lang! Nein, hier! Jetzt rechts ab! Aber es war zu spät. Die Handtasche mit etwas Geld, allen Papieren und meiner Bahnkarte für die Rückfahrt war gestohlen, die Diebe fort. Als wir zu Hause waren, meldeten wir den Schaden sofort unserer Zimmervermieterin. Die sagte, am besten wir gehen gleich zur Polizei, mein Schwager arbeitet dort. Gut, wir also zur Polizei. Und so musste ich in einer fremden Sprache das Erlebte zu Protokoll geben. Das war der zweite Stress an diesem Abend. Als wir endlich wieder zu Hause waren auf unserem Zimmer, war ich noch recht benommen und betete im Stillen, Herr Jesus, du versprichst in deinem Wort, die Haare auf eurem Haupt sind alle gezählt und jetzt ist die Handtasche weg. Bitte hilf doch, dass ich irgendwie damit fertig werde, vor allem, dass ich heute Nacht schlafen kann und wenn es möglich ist, lass doch bitte die Handtasche wieder auftauchen. Ich hatte kaum Amen gesagt, da spürte ich fast körperlich, dass Gott mich schützend umgab. Mir war, wie wenn jemand einen Panzer um mich legte. Ich fühlte mich so sicher und so ruhig, dass alle Diebe der Welt in diesem Moment hätten kommen können. Ich schlief die Nacht tief und fest und träumte nicht von dem Verbrechen. Auch niemals hinterher habe ich geträumt, ich sei überfallen worden. Ich kann darüber nur staunen und Gott die Ehre geben. Ein paar Tage später tauchte zu meiner Verwunderung sogar die Handtasche wieder auf. Bis auf meine Schecks und einige Peseten, die ich dabei gehabt hatte, war alles drin, auch meine Rückfahrkarte, um die ich mir große Sorgen gemacht hatte. Zum Glück hatte ich an jenem Nachmittag sowohl das meiste Bargeld als auch meine Scheckkarte aus der Tasche genommen und zu Hause verwahrt. So konnten die Diebe mit den Schecks nicht viel anfangen. Sicherheitshalber ließ ich das Konto sperren. Eine Kuriosität fand ich noch, dass von allen Nächten, die ich während des Sprachkurses dort verbrachte, diejenige mit dem Überfall die beste war. So tief wie in jener Nacht konnte ich anschließend nicht mehr schlafen, denn meine Zimmergenossin Heike ging gern in Diskos und kam spät wieder. Sie riss mich des Öfteren aus dem Schlaf, weil sie zu vorgerückter Stunde nicht mehr ins Haus kam, ohne dass ich ihr den Schlüssel hinunterwarf. Vielleicht denken Sie, dass ich nur solche Erfahrungen mit dem Gebet mache, weit gefehlt. Ich kenne auch schlaflose Nächte, in denen ich trotz der Bitte um baldiges Einschlafen nicht zur Ruhe komme und mir den 23. Psalm oder ein Paul-Gerhardt-Lied viele Male hersagen muss, bis ich einschlafen kann.
aber mein heutiges Thema ist ja waghalsige Gebete und ich möchte einfach mit Ihnen teilen, dass Gott, wenn er uns Schweres zumutet und durch Krisen führt, auch besondere Erfahrungen seiner Güte, Barmherzigkeit und Nähe schenkt. Wir können ihm nicht vorschreiben, wie und wann er zu helfen hat, aber ich habe schon oft in meinem Leben erfahren, dass ihm am liebsten ist, wenn wir ehrlich vor ihm sind, ihm unser zerschlagenes Herz ausschütten und uns ganz seiner Fürsorge überlassen. Dazu noch ein paar Beispiele. Vor über 10 Jahren war es, als ich Probleme mit den Gelenken bekam und mir eines der beiden Knie wie aus heiterem Himmel anschwoll, und das mehrmals im Jahr. Ich hatte zu jener Zeit, wie auch heute, einen Reisedienst als berufliche Aufgabe, musste viel fahren und viel Gepäck schleppen. Ich fuhr damals nur mit dem Zug. Einige Kollegen sagten, schaff dir doch endlich ein Auto an, dann brauchst du nicht so viel zu schleppen. Aber ich wollte nicht so recht, dachte an das viele Geld, was ein Auto kostet, und hatte auch nichts dafür angespart. Ich verdrängte den Gedanken erst einmal. Eines Tages überraschte mich Gott, ohne dass ich dafür gebetet hatte, mit einem besonderen Geschenk. Eine Bibelschule wollte ein älteres Auto abgeben, aber an jemanden, der hauptberuflich für Gott arbeitet. Das war ja bei mir mit der Studentenmission der Fall, und so nahm ich gerne dieses großzügige Geschenk an. Dann stellte ich fest, dass dieses Auto, so viele Kilometer es auch schon herunter hatte, genau passend für mich war. Es hatte nämlich ein Automatikgetriebe und mein krankes Knie musste nicht durch Kupplung treten belastet werden. Das war eine große Hilfe und das Auto tat noch etwa 2 Jahre gute Dienste. Mit meiner Krankheit wurde es nicht besser. Eine der vielen Entzündungen war so heftig, dass ich nachts nicht mehr schlafen konnte. Jede Drehung im Bett tat weh und in meinem Knie brannte es wie Feuer. Eine Nacht war es so schlimm, dass ich nicht wusste, wie ich die 5 Meter vom Bett zum Badezimmer schaffen konnte. Ich hatte zu der Zeit noch keine Gehstützen, kroch mehr als ich ging und musste mich an den Möbeln im Zimmer festhalten. Vor Schmerzen kamen mir die Tränen. Ich dachte an den 23. Psalm, versetzte mich in das Bild vom guten Hirten und betete, »Herr, du bist der gute Hirte. Ich fühle mich jetzt wie ein Schaf, das kaum noch gehen kann. Du musst mich auf deine Schultern nehmen.« Plötzlich schaffte ich den kleinen Weg, spürte die Nähe Gottes und einen tiefen Frieden. Bald darauf bekam ich auch Gehhilfen vom Arzt verschrieben, sodass die Belastung für die Gelenke weniger wurde. Diese Krankheit hat mich viele Jahre beeinträchtigt und ich war oft entmutigt und hatte Angst vor der Zukunft. Erst nach der 2. Operation wurde es dann besser. Aber auch da hatte ich noch ein besonderes Gebetserlebnis. Es war der Tag der Operation. Ich sollte eine bestimmte Rückenmarksnarkose bekommen und saß aufrecht auf dem OP-Tisch, damit der Arzt den Stichkanal gut erreichen konnte. Aber es klappte nicht. Schon der 2. Versuch war fehlgeschlagen und der Anästhesist tuschelte hinter meinem Rücken und beriet sich mit einer Kollegin. Für mich ein merkwürdiges Gefühl. Plötzlich schoss es mir wie wild durch den Kopf. Was ist, wenn der 3. Versuch auch nicht klappt? Womöglich stechen sie daneben, ich werde querschnittsgelähmt und komme von diesem Tisch überhaupt nicht mehr herunter. Und dann verbringe ich den Rest meines Lebens im Rollstuhl. Aber auf einmal war mir, wie wenn Gott persönlich diese finsteren Gedanken durchbrechen würde. Und ich wusste, egal was passiert, ich bin in Gottes Hand, ob gesund oder gelähmt. Zum Glück klappte dann der 3. Versuch und auch die Operation war erfolgreich, wofür ich Gott sehr dankbar bin. Inzwischen bin ich wieder im Reisedienst gelandet, muss mehr Sachen schleppen als je zuvor und fahre sogar einen Kupplungswagen. Hätte mir das jemand vor 10 Jahren gesagt, ich hätte es kaum für möglich gehalten. Ein letztes Erlebnis möchte ich gern weitergeben, das noch nicht sehr lange zurückliegt. Meine Aufgabe war es, mit einem anderen Mitarbeiter vom Evangeliumsrundfunk unseren Infostand zu betreuen. Das tat ich sehr gerne. Nun bin ich zwar schon lange Christ, aber ich nannte Gott im Vorfeld ein spezielles Gebetsanliegen, vor dessen Erhörung ich gleichzeitig ein wenig Angst hatte und betete etwa so. Herr Jesus, du weißt, dass zwischen uns immer noch etwas Unbewältigtes aus der Vergangenheit steht. Für mich würde es richtig werden, wenn ich mit ihm ein versöhnendes Gespräch führen könnte. Ich fuhr also nach Essen und richtig, schon bald lief Rainer G. mir über den Weg. Ich dachte, soll ich ihn jetzt ansprechen
Und wie wird er reagieren? Ist es nicht albern, nach über 10 Jahren nochmal eine Auseinandersetzung aufzugreifen, bei der wir schon damals nicht auf ein Stück gekommen sind und von der er gesagt hatte, er wolle da nicht mehr drüber reden? Mehrere Tage war ich so hin und her gerissen. Ich hatte sogar schon vor einigen Jahren dieses Erlebnis in der Seelsorge vor Gott gebracht und dachte, damit wäre es erledigt gewesen. Aber es kam immer wieder hoch. Dabei hatte ich neulich selber einen Vortrag gehalten mit dem Titel »Wenn es immer wieder hochkommt«. Mein Eindruck war, dass ich doch noch einen Versuch starten sollte, auf Rainer zuzugehen. Manchmal nimmt Gott eben eine Belastung nicht eher weg, auch durch Gebet nicht, bis man mit dem direkt Betroffenen geredet und die Sache bereinigt hat. Hier schien es so zu sein. Deshalb wollte ich es versuchen. Und selbst wenn ich abgewiesen werden würde von Rainer, mir wäre es egal gewesen. Denn dann hätte ich mir gesagt, jetzt liegt es nicht mehr an mir. Ich habe alles versucht. Nun, es kam ganz anders. Nach einigen inneren Kämpfen, zum Beispiel der Frage, ob mein ehemaliger Kollege, der bei ProChrist viel zu tun hatte, überhaupt den Kopf frei haben würde für ein Problemgespräch, wagte ich den Vorstoß. Ich hatte noch einmal gebetet, Herr, wenn dieses Gespräch dein Wille ist, dann schenk, dass mir Rainer so über den Weg läuft, dass es leicht ist, ihn anzusprechen. Diese Gelegenheit kam schnell. Beim nächsten Frühstück lief er mir über den Weg und war sofort zum Gespräch bereit. Und als der vereinbarte Termin herankam, konnte ich nur noch staunen, denn statt dass Rainer wie damals genervt war, konnte er nun in Ruhe anhören, was ich nicht verarbeitet hatte. Und umgekehrt konnte er mir Punkte nennen, die bei mir Verständnis für seine damalige Situation hervorriefen. Er dankte mir, dass ich auf ihn zugekommen war und bat um Vergebung. Dann beteten wir miteinander. Ein herrliches Gefühl, Schuld und Belastungen loszulassen und von vorne anfangen zu können. Es tut gut, sich immer wieder an erhörte Gebete zu erinnern, ob sie waghalsig waren oder ganz normal. Unser Glaube ist dadurch zwar nicht abgesichert, genauso wenig wie durch unsere Bekenntnisse. Sie garantieren für nichts, wie wir an Petrus sehen, der den Herrn ja 3-mal verleugnet hat, kurz nachdem er ihm besondere Treue geschworen hatte. Aber dieser Herr, Schöpfer Himmels und der Erden, hat seinen wortbrüchigen Jünger Petrus festgehalten. Und deshalb dürfen wir ihm in allen Lebenslagen vertrauen und der Aufforderung aus dem Philipperbrief folgen, wenn es heißt, sorgt euch um nichts, sondern in allen Dingen lasst eure Bitten in Gebet und Flehen mit Danksagung vor Gott kund werden.

0: Gottes Spuren in meinem Leben. Waghalsige Gebete. So war die vergangene halbe Stunde beim Evangeliumsrundfunk überschrieben, liebe Zuhörer. Annette Gerling hat sich erinnert an die Spuren Gottes in ihrem Leben. Diese halbe Stunde beim Evangeliumsrundfunk geht zu Ende. Wir sagen Gott befohlen.
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1: Eberhard Mühlan, bekannter christlicher Familienberater. Alfred Wirsching hat mit ihm gesprochen.
2: Beziehung braucht Zeit, jede Art von Beziehung. Auf jeden Fall auch die zu den eigenen Kindern und natürlich die zum Ehepartner. Und dann sind da noch die Arbeit, die Hobbys, die Freunde und tausend Sachen, die dauernd dazwischen kommen. Wie soll man das alles unter einen Hut kriegen? Prioritäten setzen, meint Eberhard Mühlan. Wer Kinder hat, muss sich um alles in der Welt Zeit für seine Kinder nehmen.
3: Ohne Zeit können keine Beziehungen aufgebaut und gehalten werden. Ich muss Zeit haben, mit meinen Kindern zu sprechen, auf sie zu hören, mit ihnen gesellig zusammen zu sein, mit ihnen kuscheln zu können. Ja, und das geht einfach nicht, wenn man zu sehr gestresst ist.
2: Keine Zeit, das heißt keine Beziehungen. Keine Zeit, das heißt vernachlässigte Kinder, die sich von ihren Eltern nicht geliebt fühlen. Theoretisch kann das jeder verstehen, aber viele Eltern wollen Zeit mit ihren Kindern verbringen und schaffen es nicht, sie sich zu nehmen. Eberhard Mühlan kennt das Problem. Sein Vorschlag, eine neue Orientierung suchen, und zwar bei Gott.
3: Indem man erst einmal nach Gottes Willen fragt. Denn davon bin ich als Christ überzeugt, dass Gott einen Plan für mein Leben hat, wozu auch Familie gehört. Und das habe ich allen Ernstes erlebt, dass ich im Gebet, im Nachdenken einfach Hinweise bekommen habe, wie ich Prioritäten zu setzen habe. Und im Laufe der Jahre es mehr und mehr gelernt haben, auch die richtigen Prioritäten der Familie zu geben.
2: Sich Zeit nehmen, das ist gut.

0: aber noch nicht alles, denn Quantität und Qualität von Zeit sind nicht unbedingt identisch. Auch Eltern, die dauernd zu Hause herumsitzen, können locker an ihren Kindern vorbeileben. Und das ist es dann eben doch nicht.
1: Kinder sind einfach darauf angewiesen, Wertschätzung, Anerkennung, Ermutigung zu erfahren. Wenn man sich dann die Zeit nimmt, dann ist es einfach wichtig, bewusst mit den Kindern zusammenzuleben. Und ja, den Kindern zum Beispiel so einem Kind in die Augen zu schauen, beim Gespräch den Körperkontakt zu suchen, indem man den Arm auf die Schulter legt, auch wirklich bestätigt, also ich höre dir zu, ja, zum Beispiel die Zeitung aus der Hand legen, das Kind auf den Schoß ziehen, um auch wirklich so die Beziehung zu einem Kind aufrecht zu erhalten.

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1: Zurzeit sind alle Leitungen besetzt. Sie werden mit dem nächsten freien Service-Mitarbeiter verbunden. Wenn Ihnen so ein Satz bekannt ist, dann haben Sie auch schon einmal versucht, bei einer Service-Hotline anzurufen. Sie haben zum Beispiel ein Problem mit Ihrem PC oder Ihrem neuen DSL-Anschluss und benötigen dringend Hilfe. Doch anstatt der erhofften Auskunft hören Sie nur eine freundliche digitale Stimme, die Sie vertröstet. Dann haben Sie die Wahl. Entweder Sie halten durch, das kann dauern, oder Sie starten einen neuen Versuch mit dem gleichen Ergebnis. Das kann einen Menschen schon zur Verzweiflung treiben. Auch bei akuten Lebensfragen und Problemen mit dem Dasein gibt es eine Service-Nummer. Die ist völlig kostenlos, 24 Stunden am Tag an 365 Tagen im Jahr erreichbar und da geht garantiert auch immer der Chef persönlich ran. Da muss man noch nicht mal eine Nummer wählen, sondern einfach beten. Ich liebe den Herrn, denn er hört die Stimme meines Flehens, heißt es zum Beispiel in Psalm 116 gleich zu Anfang. Der Schreiber des Psalms drückt das aus, was er in seinem Leben erfahren hat. Gott hört sich die Probleme der Menschen an. Er hat ein offenes Ohr für ihre und meine Sorgen und Anliegen. Wer ein Gebet spricht, kann sich sicher sein, es ist bei Gott gut aufgehoben, garantiert. Bei ihm können wir unsere Lasten und Sorgen abgeben und unsere Seele erleichtern. Wofür es allerdings keine Garantie gibt, dass dann alles so läuft, wie wir uns das wünschen. Wäre gar nicht auszudenken, wie es auf dieser Welt zuginge, wenn jeder seine Wünsche und Gebete so erfüllt bekäme, wie er das gerne hätte. Nur noch Lottomillionäre und Einser-Abiturienten? Furchtbar. Da vertraue ich lieber auf Gottes Weisheit und seine Liebe, denn er meint es gut mit mir.

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1: Klagen ist verpönt. Wer hört sich schon gern das Gejammer der anderen an? Schließlich hat man selber genug Ärger am Hals. Und wenn es einem selber gerade einigermaßen gut geht, gibt's garantiert in der Verwandtschaft oder bei Freunden Probleme, die einem zu schaffen machen. Dann auch noch die Wehwehchen der anderen anhören und bedenken zu müssen, das ist doch wirklich ein bisschen viel verlangt, oder? Und manche sind ja richtige Experten im Jammern. Die schaffen es doch gleich.

war es die Sache nicht, hat doch das Klagen eine lange Geschichte, und zwar mitten in der Bibel. Die Klagelieder sind voll davon und die Psalmen auch. Biblische Promis, von Mose angefangen über den Propheten Jeremia bis hin zu Hiob, hadern mit Gott. Erlaubt? Ausdrücklich ja. Gott sein Leid klagen, das Herz ausschütten und fragen, das ist nicht nur erlaubt, sondern gehört dazu. Zu manchen Zeiten wird das sogar ein Schwerpunkt im Gespräch mit Gott sein. Dann gibt es auch wieder andere Zeiten, da ist Loben und Danken angesagt. Der Herr verstößt nicht ewig, sondern er betrübt wohl und erbarmt sich wieder nach seiner großen Güte, so steht es in den Klageliedern. Beides, betrübt sein und fröhlich sein, gehört zum Leben und deshalb auch zum Gebet. Klagen ist bei Gott nicht verpönt, sondern ein Zeichen des Vertrauens nämlich, dass Gott das Leben in guten und in schlechten Tagen in seiner Hand hat.

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1: Was bei Ihnen heute wohl auf der Speisekarte steht? Spaghetti Bolognese oder Schnitzel mit Pommes? Fischstäbchen mit Kartoffelbrei oder Kassler mit Sauerkraut? Oder vielleicht Kraut mit Liebe oder Ochse mit Hass? Ja, Sie haben richtig gehört, Kraut mit Liebe. Nein, das ist kein Liebeskraut, sondern eine Empfehlung aus der Bibel. Denn die Bibel bietet auch beim Essen Beistand. Zum Beispiel im Buch der Sprüche. Da kommen sie nämlich her, die Gerichte Kraut mit Liebe und gemästeter Ochse mit Hass. In diesem Sprüchebuch geht's aber nicht bloß um originelle Rezepte zum Nachkochen, sondern um Lebensrezepte, ganz praktische Lebensrezepte zum Nachmachen. Der Satz mit den beiden Gerichten heißt komplett: Besser ein Gericht Kraut mit Liebe als ein gemästeter Ochse mit Hass. Dieses Rezept hat was, eine lebensweise Pointe, denn zusammen essen hat nicht nur etwas mit Sattwerden zu tun, sondern auch mit dem Gemeinsam. Oder besser, vor allem mit dem Gemeinsam. Denn das armselige Kraut in Liebe miteinander verspeist, ist besser als der prestigeträchtige Ochse, wenn die Gemeinschaft nicht stimmt. Das ist nun nicht ein Plädoyer für nur einfach und glücklich und erst recht kein Verbot von üppigen Festessen. Daran hatten die Israeliten selber viel zu viel Spaß, als dass sie das so aufgefasst hätten. Nein, der springende Punkt liegt in der Gemeinschaft. Wenn die stimmt, dann kann selbst das einfachste Mahl zum Festmahl werden. Und das festliche Schlemmermenü bleibt dann natürlich auch ein Festmahl. Nur andersherum wird's nichts. Wenn die Gemeinschaft nicht stimmt, kann's auch das leckerste Essen nicht rausreißen. Also ein ganz lebensnaher Tipp aus der Bibel. Beim gemeinsamen Tun kommt's nicht so sehr darauf an, was man tut, sondern wie man's tut. In diesem Sinne, besser ein Gericht Kraut mit Liebe als ein gemästeter Ochse mit Hass.

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1: Gewalt, Hass und harte Parolen bestimmen lange Zeit sein Leben. Philipp Schmerold gehört als junger Mann zum harten Kern der Neonazi-Szene Österreichs an. Als Skinhead und Schläger lebt er in einer Welt, in der Stärke zählt und Mitgefühl als Schwäche gilt. Immer wieder gerät er mit dem Gesetz in Konflikt. 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Irgendwann richtet sich dieser Hass auch gegen ihn selbst. Doch hinter der harten Fassade steckt eine tiefe Sehnsucht, gesehen zu werden, angenommen zu sein, Liebe zu erfahren. 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Ihr Philipp Genetti.

0: Hallo Philipp.
1: Hallo Markus.
0: Du warst ein erbarmungsloser Skinhead, Neonazi. Was heißt das? Wie hast du das gelebt?
1: Ja, es war schon eine sehr schlimme Zeit jetzt im Nachhinein natürlich. Ich war so geprägt von Hass und Gewalt und das war wirklich ganz tief in meinem Herzen drinnen. Das hat sich so ausgewirkt, dass wir Woche über Woche Straßenschlägereien hatten, dass wir Gewaltdelikte hatten, Sachbeschädigungen, Vorstrafen und wirklich schlimme Dinge getan haben, auch Leute verletzt haben, körperlich, aber auch seelisch und so Sachen. Und das war schon eine ganz schlimme Zeit. Dieses Gedankengut einfach, dieser Nationalsozialismus und dieser Hass und Gewalt, das war für uns nicht etwas, was wir nur irgendwie so als Propaganda hergenommen haben, sondern wir haben das wirklich umgesetzt und gelebt auch. Und

0: erinnern auch, ich war am Boden und alles, was ich um mich herum sehe, waren Füße, die auf mich eingetreten haben, auf meinen Kopf und so weiter. Und ich bin dann aufgestanden, eine halbe Stunde später oder so, und war so überrascht, dass ich noch lebe und mit vergleichsweise leichten Verletzungen auch davongekommen bin. Aber das war so unser Lebensstil. Also für uns war das nichts Außergewöhnliches, wenn man sich mal prügelt oder so. Das war in unserem Herzen ganz tief drinnen einfach. Und das war sehr integriert in unsere Art zu leben, diese Gewalt.
1: Diese Gewalt war verbunden mit Hass. Hattest du eine Begründung für deinen Hass auf Ausländer oder auf andere?
0: Also was in unserer Szene und Gruppierung ein interessanter Unterschied war zu anderen so rechtsextremen Gruppierungen. Wir waren weniger politisch orientiert oder politisch gesinnt. Für uns war es eher der Hass und die Gewalt und so diese eine Form von Terrorismus auch. Das war so.
1: Den du gelebt hast dann.
0: Genau, ja. Das
1: und was war die Begründung für diesen Hass in dir drin?
0: Die Musik hat eine sehr große Rolle gespielt. Ich sage das ganz kurz, weil es ist ja so, man hört sich diese Sachen an und dann mit der Zeit glaubt man diese Sachen mehr. Ja. Also es war jetzt nicht so, dass das von 0 auf 100 gekommen ist, dieser Hass auf Ausländer oder Andersdenkende. Das hat sich eher aufgebaut, würde ich sagen. Wie gesagt, Musik hat eine enorm große Rolle gespielt, weil das war so, da haben wir unsere ganzen Ideen und unsere Denkweise bekommen. Diese rechtsextremen Bands, viele von denen, auch mit denen wir da befreundet waren, die sind alle verboten auch, also in verschiedenen Ländern auf der Welt. Und die singen halt diese Texte, wo es dann um Hass gegen Juden, gegen Andersdenker. Und wir hören uns diese Sachen immer wieder an. Das ist jetzt nicht der einzige Grund, aber man bauscht sich halt gegenseitig auf dann auch. Aber für uns war es das Wesentliche wirklich die Taten. So weniger das, was wir gesagt haben, sondern einfach die Taten. Und das war dann auch nicht, unter Anführungszeichen, nur gegen Andersdenkende oder so, sondern auch untereinander. Es gab viele Gewaltdelikte, auch wo wir Prügeleien untereinander haben. Von dem her sage ich jetzt im Nachhinein oft spaßhalber, ja, die Rechtsradikalen bringen es sowieso zu nichts, weil die schlagen sich vorher gegenseitig die Birne ein oder so. Also das war wirklich so. Wir hatten untereinander auch sehr, sehr viele Konflikte, weil dieser Hass so präsent war und man ist von auf 180 so schnell gewesen einfach.
1: Ja. Warst du eigentlich ein Mitläufer? Jemand, der dabei war und zu den anderen aufgeschaut hat? Oder warst du schon jemand, der relativ weit oben stand?
0: Also am Anfang ist irgendwie jeder ein bisschen ein Mitläufer. Aber ich war dann recht schnell sowas wie ein Leader, ein bisschen in jungen Jahren auch schon. Und das war aber deshalb, weil ich einfach so gewalttätig war. Weil ich so viel Vorstrafen auch schon hatte in meiner Jugendzeit. Es gab dann eine Situation, wo einer meiner besten Freunde ins Gefängnis musste. Der war viel älter als ich und ich war da 18, glaube ich, damals. Und er wollte, dass ich diesen ganzen Bereich übernehme als Leiter auch. Also, obwohl ich eher jung war, war ich schon so einer dieser Leitungsfiguren damals schon. Und ich glaube aber jetzt, das war mit Sicherheit nicht deshalb, weil ich irgendwie die besten Ideen hatte oder so, sondern einfach, weil ich so gewaltbereit war und das war einfach ein Wert in dieser Szene.
1: Und er ging ins Gefängnis, hat dich das nicht irgendwie abgeschreckt oder nicht stoppen können? Du hast Vorstrafen, du kannst auch jederzeit ins Gefängnis. Stoppt dich das nicht irgendwie weiterzumachen?
0: Das war überhaupt nicht so, ganz im Gegenteil. Man hat ein bisschen zu diesen Leuten aufgesehen, die Jahre im Gefängnis verbracht haben, weil das waren ja dann so, man hat da so Wörter verwendet, wie das sind die Freiheitskämpfer und alles Blödsinn natürlich. Aber so haben wir damals gedacht, das hatte ein bisschen ein Statussymbol auch und der lebt wirklich für die Sache. Also von dem her, bei uns waren die Leiter diejenigen, die das wirklich gelebt haben einfach und nicht nur irgendwelche großen Töne gesprochen haben. Und von dem her war das eher das Gegenteil. Und es war jetzt auch nicht unbedingt das Ziel, aber es war eher so, ja, wenn ich im Gefängnis lande, völlig egal im Grunde, weil das gehört dazu, so wie wir gelebt haben.
1: Für die Idee, für das große Ganze.
0: Genau.
1: Wie weit wärst du bereit gewesen zu gehen? Du sagst, du bist gewalttätig. Wie weit geht das? Wie weit wärst du gegangen? Hättest du jemanden auch getötet?
0: Also ganz ehrlich, ich glaube jetzt im Nachhinein, ich hätte auch jemanden getötet, wenn sich so eine Situation ergeben hätte, weil da irgendwie kein Limit war von dem her.
1: Das heißt, du hättest nachgetreten, wenn er am Boden liegt, ins Gesicht, egal was passiert.
0: Ja, ja, und man muss auch dazu sagen, nachgetreten solche Sachen, wir waren oft in solchen Situationen, wahrscheinlich ist das im Nachhinein ein bisschen ein Wunder auch, dass manchmal nicht mehr passiert ist auch. Aber es gab da einfach keine Hemmschwelle oder auch nicht etwas, was mich da irgendwie gebremst hätte, weil das einfach unser Way of Life

0: war sozusagen.
1: Wenn du so von außen mal drauf gucken würdest auf diese Situation, was hat dir diese Gruppierung, was hat dir dein Netzwerk gegeben, was du so nicht hattest oder was du empfinden wolltest?
0: Also was es mir persönlich irgendwie gegeben hat, ist so für eine Sache zu 100% zu leben. Und ich weiß nicht, ob das genau Sinn macht, aber ich habe diese Gruppe von Leuten gesehen und habe mir gedacht, wow, die leben wirklich für etwas. Und war nicht einmal schnell genug, um mich hier lange zu analysieren, ob das jetzt eine gute oder schlechte Sache ist. Ich habe eher diese Sache gesehen, einfach, dass sie zu 100% für das gelebt haben. Und das war so unser Vorbild auch ein bisschen so, diese Gruppierung, diese Verhältnismäßigkeit oder dieser Bezug zur damaligen SA bei Adolf Hitler. SA war diese Sturmabteilung, die Adolf Hitler geholfen hat.
1: Waren das eure Vorbilder?
0: Das war so unsere Vorbilder, ja, die ihm damals geholfen hat, an die Macht zu kommen und das einfach durch Terror getan haben und durch Gewalt. Das war so ein bisschen das Vorbild damals. Ja.
1: Und da in diese Richtung wolltest du gehen. Und,
0: genau.
1: Und das gab dir, was gab es dir? Energie oder Lebenskraft oder Freude? Oder kannst du das beschreiben?
0: Ja, großes Warum irgendwo einfach auch. Und Freude, ich glaube, ich weiß nicht, das ist relativ, ich meine, manchmal gab es sehr schmerzhafte Situationen, aber wenn wir dann in irgendeiner Schlacht oder so einen Sieg davongetragen haben, da waren wir dann schon stolz irgendwo auch. Also Stolz war eine große Sache. Wir haben unsere Gruppierung auch und so als die Elite gesehen, ein bisschen unter den Skinheads. Also bei uns ging es weniger darum, was wer für T-Shirt dann hat mit irgendeinem Aufdruck oder was auch immer, sondern eher wirklich das, was dahinter ist. Und wir waren sehr stolz auch auf das, wer wir waren, so diese Identität, die wir als diese bestimmte Gruppierung verkörpert haben. Und für diese Sache haben wir einfach gelebt. Und dieser Sinn dahinter, natürlich jetzt im Nachhinein ganz klar sagen, aber zu dem komme ich eh noch mehr, natürlich war das alles Blödsinn, aber so haben wir gedacht damals.
1: Ja, ja. Du sprichst von die Sache, das ganze Große, wir haben für die große Sache gekämpft, für die Idee. Kannst du beschreiben, woher diese Sehnsucht kam in dir drin nach sowas Großem, nach dieser großen Idee, nach der Sache? Weißt du, woher das kam?
0: Ja, ich glaube schon irgendwo ein Bestreben oder eine Sehnsucht, Teil von etwas Größerem zu sein und so. Und da gab es wahrscheinlich verschiedene Faktoren dann auch. Ich glaube so, dass bei mir war es so, ich war in der Schule sogar Klassensprecher und so. Ich wollte immer irgendwie ein bisschen was bewegen oder die Welt verändern und so. Und ich weiß auch nicht, das war schon ein bisschen da auch in meiner Kindheit. Ich weiß jetzt nicht, ob das der Hauptgrund war, dass ich da reingekommen bin. Also da gibt es verschiedene Gründe. Aber ich glaube, die Musik war eine ganz wesentliche Rolle. Und als in der Schule das begonnen hat, dann sie haben begonnen, über den Nationalsozialismus zu lernen. Das hat ein bisschen als Spaß begonnen auch. Man malt wo ein Hakenkreuz hin oder so als Spaß. Aber es hat mich dann mehr und mehr vereinnahmt, weil ich mir gedacht habe, wow, die leben echt für was und die bewegen was so ein bisschen.
1: Das heißt, du bist auch mit der Musik dann von denen in Kontakt gekommen, hast ein Tape bekommen, eine Kassette, hast dir das angehört. Was hat das mit dir gemacht?
0: Also die Musik ist, glaube ich, wirklich einer der Hauptgründe. Und das war ganz interessant. Ich glaube, da war ich 13 oder 14 Jahre alt. Gibt mir jemand eine CD? Und die CD war sehr zerkratzt. Die hat nicht einmal richtig funktioniert. Ich habe sie auf einen Computer kopiert, auf eine neue leere CD gebrannt. Ich war da irgendwie schlau genug, um das hinzukriegen. Die hat aus irgendeinem Grund wieder funktioniert dann. Und diese CD war sehr schlecht. Am Anfang habe ich mir gedacht, hey, diese Rechtsradikalen können nicht einmal singen oder so. Also es war eher von der Qualität auch her schlecht, aber es war der Text. Und ich habe mir das wieder und wieder angehört und die waren auch illegal, diese Bands. Und das hat mich dann mehr vereinnahmt und die singen von Gewalt und von Hass. Und das ist dann mehr und mehr mein Leben geworden. Und ich habe dann begonnen, so eine kleinere Gruppe um mich herum zu bilden und so weiter, auch begonnen, andere Leute zu beeinflussen. Und bin dann mehr und mehr so mit diesen Schwergewichten dann in Kontakt genommen.
1: War das eine Freundin zu der Zeit? Wie hat die über die ganze Sache gedacht?
0: Ja, da war es so, die hatte ein Kind, was nicht von mir war, weil sie ein bisschen älter war als ich. Und der Vater von dem Kind hat ihr ein bisschen so Druck gemacht, hey, weil ich so gewaltbereit war, dass ihr das Kind nimmt, so ein bisschen so Druck gemacht. Und das war dann auch ein Mitgrund, warum sie die Beziehung beendet hat. Und das war dann sehr, also ich große Herzschmerzen gehabt.
1: Das heißt, da war zum ersten Mal etwas, was weggenommen wurde, was wirklich wehgetan hatte?
0: Ja, da gab es schon mehrere solche Situationen. Aber das war so eine Situation auch, wo ich ein bisschen mich allein gefühlt habe, auch würde ich sagen. Und weil ich irgendwie niemanden mehr hatte damals auch. Viele meiner Freunde waren zu dem Zeitpunkt im Gefängnis. Es war dann so, dass auch in ganz Österreich, bei mir selber auch und bei vielen meiner Freunde, die Häuser durchsucht wurden von der Polizei und so, ob man irgendwas findet. Und manche sind ins Gefängnis gegangen. Und das hat sich da irgendwie so ein bisschen aufgelöst dann auch. Innerhalb von kürzester Zeit. Und da war dann ich so komplett alleine ein bisschen.
1: Hast du dann angefangen auch nachzudenken? Ich meine, wenn du jetzt erstmal alleine bist, die Gruppe ist nicht da, die Jungs sind nicht da, die Straßenschlachten sind erstmal zurückgefahren. Oder wie ging es dir in der Zeit?
0: Ja, es war interessant, weil ich wollte mich ein paar Hobbys suchen und so, ein bisschen Fußball gespielt wieder und so weiter. Und jetzt nicht mehr so in diesen Kreisen dann, aber die Gewalt, das war noch immer da. Das konnte ich selber nicht wegbringen. Das ist dann weniger oft passiert, aber da war ich dann in einem Fußballsportheim oder so und bin betrunken und jemand provoziert mich oder so. Oder wir haben ein kurzes Gespräch und ich zerschlage eine Bierflasche auf seinem Kopf oder so. So Sachen sind noch immer sehr häufig dann passiert, obwohl ich jetzt nicht mehr wöchentlich bei diesen Gangfights involviert war. Diese Gewalt war noch immer da, weil ich konnte die selber aus eigener Kraft nicht wegbringen.
1: In dieser Zeit, wie ging es dir da? Wie hast du da über dich nachgedacht?
0: Ja, es war dann so, dass ich irgendwo, das mit der Arbeit war mir wichtig einfach. Ich wollte schon einfach erfolgreich sein beruflich. Ich war Maschinenbautechniker und hätte da auch gute Chancen gehabt, da in diese Richtung weiterzumachen. Ich habe zum Beispiel so ein Angebot von meinem damaligen Arbeitgeber bekommen, dass ich so ein Dualstudium mache, was ich dann nicht getan habe. Aber ich war recht gut in meiner Arbeit und das habe ich schon gemocht. Und ich habe dann versucht, meine Energie ein bisschen auf was Gutes zu richten, aber war mit mir selber einfach komplett am Ende, innerlich auch so zerbrochen auch. Und auch das mit der Gewalt, das war einfach noch immer da. Und ich habe mich wirklich ein bisschen machtlos mehr dann schon gefühlt. Hilflos. Genau, innerlich auch. Und auch hilflos und auch machtlos, wie ich bin doch nicht so stark, wie ich immer gemeint habe. Das war so ein bisschen
1: da. War das so ein bisschen so ein, hast du angefangen, dich zu hassen dafür, dass du es nicht irgendwie hinkriegst oder dass du machtlos bist? Oder wie würdest du das beschreiben?
0: Ja, ich habe dann irgendwo gemerkt, einfach auch, hey, es ist doch nicht so cool zu meinen, das alles. Und auch, hey, du bist eigentlich gar nicht so stark, wie du immer gemeint hast, dass du bist. Bis es dann einen Punkt gab, wo ich einfach nicht mehr weiter wusste irgendwo, wo ich innerlich mich so leer gefühlt habe, wo ich innerlich auch irgendwo viele Fragen hatte nach Sinnhaftigkeit. Wie gesagt, das mit diesem Nationalsozialismus, diese Gang und weniger das Nationalsozialismus, was damals war und so, sondern diese Gang-Idee, die wir da hatten, das war ja auch weg. Jetzt hatte ich keinen Lebenszweck mehr, keinen Inhalt mehr für etwas, was ich zu 100% lebe. Das war dann da. Das war dann nicht mehr da. Und es gab dann diesen Moment, wo ich auf meinem, und ich erinnere mich daran so, wie wenn es gestern gewesen wäre. Ich bin auf diesem Bett gelegen und ich habe mich irgendwie ganz allein gelassen gefühlt. Ich wusste nicht mehr, wie es jetzt weitergeht. Und ich habe dann irgendwie zu Gott ausgerufen, so nach dem Motto, Gott, wenn es dich wirklich gibt, dann gib mir einen Ausweg. Das habe ich so wortwörtlich auch gesagt. So.
1: Gott.
0: Ich habe Gott gesagt, wenn es dich wirklich gibt, dann gib mir einen Ausweg.
1: So. Warum jetzt Gott?
0: Ja, weil ich irgendwo, wir leben ja in einer Gesellschaft auch, wo Gott doch noch ein Begriff ist. Also es war jetzt weniger so dieses, ja Gott, tu dieses und jenes, sondern Gott, wenn es dich wirklich gibt, dann zeig dich mir irgendwie, weil ich, gib mir einen Ausweg, wenn es einen Ausweg gibt, wenn es da wirklich einen Gott gibt.
1: Jetzt auf einmal Gott?
0: Ja, jetzt auf einmal Gott.
1: Und was kam? Was passierte?
0: In dem Moment, wo ich das so gesagt habe, und ich weiß nicht, warum ich das so erleben durfte, weil das war schon ein bisschen souverän, könnte man sagen. In dem Moment, wo ich gesagt habe, Gott, wenn es dich wirklich gibt, dann gib mir da einen Ausweg aus diesem Schlamassel. Ich komme da nicht raus, gib mir da einen Ausweg. In dem Moment spürte ich so eine Kraft auf meinem ganzen Körper. Ich habe gezittert an meinem ganzen Körper und später durfte ich natürlich erkennen, das war die Gegenwart Gottes, die auch erlebbar ist. Ich habe das auf meinem ganzen Körper gespürt und in einem Moment, das war so, ich habe ja da auch wirklich nie ein schlechtes Gewissen gehabt nach diesen Schlägereien und so, Das war ja interessant. Das war wie wenn das alles so abgestumpft, so tot wäre einfach. Ich habe da kein schlechtes Gewissen gehabt. In einem Moment war mir so klar, hey, das ist das, was du getan hast. Und hey, du bist schuldig. Das war in einem Moment so klar. Gleichzeitig habe ich aber auch so eine Liebe gespürt, wo ich so eine Möglichkeit in dieser Erfahrung, und ich könnte das im Detail erklären, weil das würde wahrscheinlich zu lange dauern, aber diese Erfahrung, ich weiß nicht einmal, wie viel Zeit da vergangen ist, weil ich habe nicht auf die Uhr geschaut oder so, das könnten 15 Minuten gewesen sein, das könnten aber auch 5 Stunden oder so gewesen sein. Es war einfach sehr übernatürlich, diese Erfahrung, die ich da hatte. Und ich spürte aber so eine Liebe auch in diesem Moment, wo ich diese Möglichkeit in dieser Liebe gesehen habe, ich kann einen kompletten Neuanfang machen.
1: Und das war so ein Gefühl, was kam? Oder wie würdest du das beschreiben?
0: Das war ein Gefühl, ich würde aber auch irgendwie übernatürliche Erkenntnis nennen, dass in meinem inwendigen Menschen irgendwie was Klick gemacht hat. Und es ist auch so, dass Jesus für unsere Sünden gestorben ist. Das Kreuz, die Auferstehung, diese Sachen, die man ja in unserem Breiten ein bisschen weiß, das wurde so real für mich auf einmal. Und wie wenn Gott mich so ansieht, auch hey, wenn du einfach mich in dein Leben reinlässt, dann ist das Alte, das ist dann weg, das ist dann weggewaschen. Und ich habe diese Möglichkeit gesehen, ich habe diese Möglichkeit einfach ergriffen und dann kamen Worte aus meinem Mund. Ich habe einfach gesagt, Jesus, rette mich, Jesus, rette mich, Jesus, rette mich. Und das war so ein richtiger Kampf, um das ein bisschen zu erklären, weil ich glaube, ich habe da viel Befreiung erlebt auch. Und so das, die geistliche Welt, das ist, viele Leute glauben nicht an diese Sachen, aber das ist real. Und ich weiß, das war so ein richtiger Kampf irgendwo, auch so in diesen letzten Minuten. Ich habe zum Beispiel, es hat sich so angefühlt, wie wenn mein Herz so Richtung Hölle runtergezogen werden würde in diesen Momenten, aber wie wenn Jesus mich da weggezogen hätte in diesen letzten Momenten, wo ich mich dann unter Anführungszeichen bekehrt habe, einfach zu Jesus hingewandt habe und einfach gesagt habe, Jesus, rette mich, Jesus, rette mich. Und ich habe so eine Liebe gespürt, das war für mich das Stärkste. Ja, die Konsequenz, ich habe Fehler gemacht und so weiter. Aber was für mich so klar war, Jesus liebt mich trotz meiner Fehler und er hat nicht einmal das jetzt übermäßig angeschaut und bewertet, was ich alles falsch gemacht habe, sondern er gibt mir einfach ein Geschenk, ein neues Leben, was ich haben kann, wenn ich das jetzt ergreife. Und das habe ich dann ergriffen.
1: Du warst Glatze. Glatze begegnet Gott, oder wie soll ich das jetzt sagen?
0: So in etwa, ja.
1: Was hat das mit dir gemacht, dieser Moment? Hast du irgendwie noch Sätze gehört? Warst du alkoholisiert? Warst du irgendwie auf Drogen? Oder wie muss ich mir das vorstellen?
0: Ich war witzigerweise alkoholisiert, ja. Aber es war so, dass das so real war. Das war, wie wenn ich es gestern erlebt hätte. Und ja, ich habe Gottes Stimme gehört. Er hat zu meinem Herzen gesprochen einfach. Ich liebe dich. Ich habe dich immer geliebt. Ich habe dich immer schon geliebt. Und das war aber auch nicht nur Sätze, die er zu mir gesagt hat. Ich habe das wirklich spürbar einfach erlebt. Und es war aber wiederum auch wieder mehr als ein spürbares Erlebnis. Es war wie so ein Aha-Moment, wie so ein Verstehen. Man könnte es so übernatürliche Erkenntnis oder Offenbarung nennen oder so. Und es war in einem Moment auch diese Gedankenmuster gebrochen. Ich habe ja dann begonnen, Jesus Christus nachzufolgen. Und sicher war das ein bisschen ein Prozess. Aber ich kann dir sagen, Markus, ich habe wirklich das erlebt, was auch da steht in Johannes Kapitel 8, wenn der Sohn frei macht, der ist wirklich frei. Diese Hassgedanken gegen andere Menschen und so, das war auf einmal weg.
1: Kein Hass mehr.
0: Das war auf einmal weg.
1: Was du jahrelang gemacht hast.
0: Das war auf einmal weg. Ich kann es nicht besser erklären, dass das einfach weg war, diese Sachen gebrochen. Und ich habe dann nicht einmal mehr so gedacht. Gut, das nächste war dann, ich habe wochenlang geweint nach dieser Begegnung. Also es war dann so dieses Vor und Zurück ein bisschen, weil hey Philipp, und ich habe mich schuldig gefühlt, aber es war nicht einmal nur, dass ich geweint habe, weil ich mich schuldig gefühlt habe. Ich habe eher meistens geweint, weil ich die Liebe Gottes so stark erkennen durfte und habe da, glaube ich, auch viel so innerliche Freisetzung und so bekommen dann auch, wirklich durch die Kraft Gottes.
1: Aber das große Ganze, für das du bisher so gelebt hast, was war das jetzt? Das war jetzt weg. Du hattest keine Gruppe mehr, keine große Idee mehr, für das du lebst, für das du kämpfst. Was war das jetzt geworden? Was war das jetzt für ein Philipp?
0: Also das war für mich einfach ersetzt mit diesem Bezug zu der Person Jesu Christi. der dann einfach recht schnell da war. Ich bin von der Arbeit heimgekommen, zum Beispiel nach dieser Begegnung, jeden einzelnen Tag, habe meinen Rucksack, wo das Pausenbrot oder die Überreste davon ein bisschen drin waren, einfach in die Ecke geschleudert und habe stundenlang gebetet, mir Lobpreismusik angehört und so und war dann so hungrig nach dem, was ich da erlebt habe, das wieder und wieder zu erleben. Ich war so hungrig nach der Gegenwart Gottes.
1: Hast du dir Musik angehört? Dann hast du dich mit dieser Musik auch wiederum manipuliert, wie damals, als du dann zum Skinhead wurdest? Oder wie würdest du das jetzt sehen? Was ist jetzt anders?
0: Ich glaube, Musik ist einfach in vielerlei Hinsicht manchmal ein Gefährt. Genauso wie der Feind oder der Teufel sozusagen Musik verwenden kann, um Menschen auf Abwege zu bringen, so kann auch Gott Lobpreismusik zum Beispiel verwenden, um Menschen näher an sein Herz zu ziehen.
1: Was ist Lobpreismusik?
0: Also das ist so Anbetungsmusik. Da gibt es so verschiedene Bands, die einfach Jesus so Loblieder singen und so. Und ich habe mir diese Sache, ich habe da drauf was gespürt. Auf dieser alten Musik, diesen rechtsradikalen Texten, ich habe da auch drauf was gespürt. Wo ich jetzt weiß, das war dämonisch und dämonische Belastungen und so. Aber was ich gespürt habe auf dieser Musik und auch dann auf Predigten, die ich mir angehört habe, war einfach der Geist Gottes. Das hat mich sehr lebendig gemacht. Da war sehr viel Leben und ich glaube, ich bin da wirklich einfach süchtig geworden dann auch irgendwo so nach der Gegenwart Gottes, weil für mich, ich habe mich so tot gefühlt und da war so viel Leben drinnen und das wollte ich wieder und wieder haben und ich habe das bis zum heutigen Tag. Ich weiß, das ist jetzt in mir drinnen auch, aber ich habe einfach mich dann ausgestreckt, einfach nach einer persönlichen Beziehung mit Jesus, jeden einzelnen Tag.
1: Wer ist Philipp Schmerold jetzt, wenn du keine Glatze mehr hast, wenn du kein Skinhead mehr bist, wenn du kein Neonazi mehr bist? Wer bist du jetzt?
0: Also ich bin in allererster Linie ein geliebtes Kind Gottes und das ist meine absolute Überzeugung. Und ja, ich bin Pastor, ich bin Evangelist mittlerweile. Ich habe einfach recht schnell nach meiner Bekehrung da auch einen Ruf oder eine Berufung drinnen gesehen. Mein Lebenszweck besteht darin, dass ich einfach ein Kanal bin, um das weiterzugeben, was Gott in meinem Leben getan hat. Und einfach die gute Nachricht weiterzugeben in erster Linie, dass egal wer du bist, egal wo du herkommst, egal was dein Hintergrund ist, egal was nicht dein Hintergrund ist, Jesus Christus liebt dich, er hat einen Plan für dein Leben. Und das habe ich selber so stark erlebt, das ist mein Lebenszweck, dass ich diese Botschaft vermittle.
1: Wenn du heute auf der Straße Menschen mit einer rechtsextremen Haltung begegnest, Neonazis begegnest, wie sprichst du mit denen?
0: Also es ist im Grunde so, dass ich jetzt weiß, jeder Mensch braucht einfach Jesus Christus. Also ich würde jetzt mit ihnen nicht irgendwie anders sprechen als mit anderen Menschen, weil was ich für mich selber erkannt habe, ich bin da nicht selber rausgekommen. Von dem her, was ich glaube, nicht funktioniert, ist, dass man, wenn man solche Leute irgendwie versucht, dass sie sich bessern sollen oder bessere Menschen werden sollen. Die Sache ist die, ich glaube nicht, dass Jesus gekommen ist, um schlechte Menschen zu besseren Menschen zu machen, sondern wir waren irgendwo tot in unseren Fehlern und er möchte uns alle wieder lebendig machen. Mhm. Und von dem her sehe ich das jetzt nicht mehr so als eine eigene einzelne Schublade. Ich glaube einfach, dass alle Menschen Jesus brauchen und dass er uns retten kann von unseren Fehlern, von schlechten Gedanken, schlechten Einstellungen, Weltanschauungen und so weiter. Und wenn Menschen Jesus Raum geben, sei es rechtsradikal oder irgendjemand anders, wenn sie Jesus Christus mehr Raum geben, dann würde er ihnen helfen und Transformation, Veränderung bewirken.
1: Danke dir. Dankeschön, dass du heute hier warst.
0: Ja, war mir eine Ehre.
1: Hass hat das Leben von Philipp Schmerold vergiftet. Aber er hat erlebt, dass Gottes Liebe sein Herz wieder weich gemacht hat. Bringt das was in ihnen zum Klingen? Gott hat auch sie dazu berufen, geliebt zu werden und zu lieben. Sie müssen nicht erst perfekt werden, um zu ihm zu kommen. Bitten Sie ihn doch einfach mal, mit seiner bedingungslosen Liebe in Ihr Leben zu kommen.
2: Das war der Radiotreff mit Philipp Schmerold, der davon berichtet hat, wie sein Leben einst voller Hass und Gewalt gefüllt war und schließlich eine neue Richtung bekam. Das Gespräch führte Markus Walter. Damit sage ich danke fürs Zuhören und bis zum nächsten Mal, Ihr Philipp Genetti.

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1: Wir hören aus dem Alten Testament, aus dem Buch des Propheten Hosea, Kapitel 2, die Verse 16 bis 25.
2: Darum siehe, ich will sie locken und will sie in die Wüste führen und freundlich mit ihr reden. Dann will ich ihr von dort her ihre Weinberge geben und das Tal Achor zum Tor der Hoffnung machen. Und dorthin wird sie willig folgen wie zur Zeit ihrer Jugend, als sie aus Ägyptenland zog. Alsdann, spricht der Herr, wirst du mich nennen mein Mann und nicht mehr mein Baal. Denn ich will die Namen der Baale von ihrem Munde wegtun, dass man ihrer Namen nicht mehr gedenken soll. Und ich will zur selben Zeit für sie einen Bund schließen mit den Tieren auf dem Felde, mit den Vögeln unter dem Himmel und mit dem Gewürm des Erdbodens und will Bogen, Schwert und Rüstung im Lande zerbrechen und will sie sicher wohnen lassen. Ich will mich mit dir verloben für alle Ewigkeit. Ich will mich mit dir verloben in Gerechtigkeit und Recht, in Gnade und Barmherzigkeit. Ja, in Treue will ich mich mit dir verloben, und du wirst den Herrn erkennen. Zur selben Zeit will ich erhören, spricht der Herr, ich will den Himmel erhören, und der Himmel soll die Erde erhören, und die Erde soll Korn, Wein und Öl erhören, und diese sollen Jesreel erhören. Und ich will ihn mir in das Land einsäen und mich erbarmen über Lo-Ruhama, und ich will sagen zu Lo-Ami, du bist mein Volk. Und er wird sagen, du bist mein Gott.
1: Das war der Bibeltext für den heutigen Tag, entnommen aus der großen Hörbibel mit freundlicher Genehmigung der Deutschen Bibelgesellschaft. Hier noch einmal die Bibelstelle, Hosea Kapitel 2, die Verse 16 bis 25. Gedanken dazu kommen jetzt von Thomas Brinkmann aus Ebersbach.
3: Eigentlich ein armer Kerl, der Prophet Hosea. Er wird von Gott in den Norden geschickt. Das Volk Gottes ist ja inzwischen zweigeteilt. Der Süden, Juda, hat ein paar gute Könige, die sich an Gottes Wort orientieren und entsprechend gut und geistlich in ihrem Amt wirken. Der Norden, Israel, hat keinen einzigen König, der das Volk im Sinne Gottes führt. In Israel werden zu dieser Zeit, etwa 700 vor Christus, fremde Götter angebetet. Immer und immer wieder. Gott beruft Hosea, um einerseits zu warnen und andererseits seine Treue, seine Liebe zu verkündigen. Die Ehefrau von Hosea, Gomer, ist eine Prostituierte. Auch als Gomer sich weiter prostituiert, hält Hosea sein Eheversprechen. Das ist die Botschaft, die Hosea im Auftrage Gottes dem Volk verkündigt. So wie meine Frau mir untreu ist, seid ihr Gott gegenüber untreu. Aber Gott bleibt euch treu, will sich mit euch in Ewigkeit verloben. Er

sieht es um mich herum in gewisser Weise ähnlich aus, wie damals in Israel. Der weitaus größte Teil geht eigene Wege. Viele, und ich möchte mich einbeziehen, drehen immer wieder ihr Ding, ihr eigenes Ding. Ich will selbst entscheiden, was für mich das Richtige ist. Ich gestalte mein Leben hauptsächlich nach meinem eigenen Willen. Bin ich als Christ denn so sehr anders als das Volk Israel damals? In vielen Lebensbereichen sicherlich nicht. Auch ich schließe den lebendigen, den treuen und liebenden Gott immer wieder aus. Nämlich zum Beispiel meine Gefühlswelt. Also ich habe immer wieder Schwierigkeiten, mich zu beherrschen, wenn ich genervt bin. Kürzlich hatte ich fast 50 Kinder einer Schule vor mir im Klassenzimmer. Ich habe sie in meiner Tätigkeit als Tu durch die Bibel Seminarleiter im Neuen Testament unterrichtet. Anfangs lief noch alles gut. Die Kinder machten gut mit, hatten Freude und ich gab mir Mühe, die belohnt wurde. Aber dann passierte es doch. Die Kinder wurden unruhig und störten meinen Unterricht. Stress, wie ihn sicher alle Lehrerinnen und Lehrer häufig erleben. Dann ruhig bleiben. Eben nicht die Fassung verlieren. Nicht auf meinen Ärger fokussiert sein. Das fällt mir schwer. Und ausgerechnet wenige Momente, bevor die Kinder in der Schulstunde unruhig wurden und ich mit meiner inneren Unruhe und meinem Ärger über dieses Verhalten der Kinder zu kämpfen hatte, unterrichtete ich sie darin, was Gnade Gottes bedeutet. Hosea verkündigt trotz der Fehler, trotz der Götzenanbetung, die das Volk Gottes immer wieder auslebte, eben genau diese Gnade. Den Plan Gottes, dass die Israeliten wieder zu ihm zurückgeführt werden. Gott wirbt leidenschaftlich um seine Leute, dass sie seinen Plan erkennen. In Vers 21 und 22 wird es so ausgedrückt: Ich will mich mit dir verloben auf ewig. Ich will mich mit dir verloben in Gerechtigkeit und Recht, in Gnade und Barmherzigkeit. Ich will mich mit dir verloben in Treue, und du wirst den Herrn erkennen. Immer und immer wieder fordert er sie auf, zu ihm zurückzukehren. Welch ein gnädiger Gott! Das Volk Gottes erlebt so viele Zeichen und Wunder, die auf diesen gnädigen Gott hinweisen. Damit verbunden ist jedoch auch die Warnung, dass sie seinen Segen nicht erleben, wenn sie Gottes Treue ablehnen. Und leider glauben sie weiterhin, dass fremde Götzen ihr Leben bestimmen sollen. Deswegen wird das damalige Nordreich, das den Namen Israel behält, von den Assyrern besiegt und in alle Himmelsrichtungen verstreut. Nur das Südreich, Juda, bleibt noch zu diesem Zeitpunkt übrig. Das Nordreich Israel gibt es nicht mehr. Trotzdem bleibt der Bund Gottes bestehen. Trotzdem gilt das Versprechen: Ich will mich mit dir auf ewig und in Treue verloben, und du wirst mich erkennen. Auch heute noch gilt diese Zusage, und es ist eine Freude, von heute lebenden Juden zu hören, wie sie durch Jesus Christus, als ihrem und unserem Messias, Gott erkennen. So schwer wie die Verkündigung der Botschaft Gottes für Hosea gewesen sein muss, so glücklich kann ich mich heute schätzen, das Evangelium zu hören, die Gnade Gottes in Jesus immer wieder zu erfahren. Schon damals lässt Gott auch Heiden, also Nichtjuden, seine Liebe erkennen. Und seit Pfingsten erfüllt sich sein Plan immer mehr, die weltweite Gemeinde Jesu wachsen und gedeihen zu sehen. Erweckungen, wie zum Beispiel in China oder im Iran, entstehen, weil Menschen Gott suchen und finden. Weil Menschen erkennen, dass sie ohne Gott gelebt und sich bisher nur auf sich selbst konzentriert haben und sich dann für die Gnade Gottes in Jesus öffnen. Diese Menschen erfahren die Treue und Liebe Gottes, die ihr Leben verändert. Für einen Moment, als ich da kürzlich den Schulkindern gegenüberstand und mich über ihr störendes Verhalten aufregte, war ich drauf und dran, einzig und allein meinen Ärger zu sehen. Für einen Moment war ich geneigt, zornig darüber zu sein, dass die Kinder mir

0: ihr nicht genügend Respekt und Achtung entgegenbrachten. Glücklicherweise jedoch hatte ich mich schnell im Griff, wie man sozusagen pflegt, und wurde wieder ruhig. Ich ermahnte die Schüler und konnte meinen Bibelunterricht fortsetzen, sogar ohne weitere Störungen. Wem oder was geben Sie sich manchmal hin? Wer oder was ist Ihnen wichtiger als die Liebe Gottes? Da gibt es sicher für Sie, liebe Hörerinnen und Hörer, und auch für mich eine Reihe von Antworten. Entscheidend sind nicht die Antworten, sondern die Kraft desjenigen, der versprochen hat, bei uns zu sein bis zum Ende, ja, bis zum Ende der Welt. Diese Kraft, die ich durch den Heiligen Geist erlebe, lässt mich zweierlei tun. Erstens, wie David, Psalm 51 erzählt davon, lerne ich, mich selbst zu reflektieren, meine Fehler zu erkennen und zu bekennen. Ich bitte um Vergebung für meine Schuld, zunächst Gott, aber dann auch, wenn ich an Menschen schuldig wurde, auch diesen Menschen gegenüber. Und das Zweite ist, diese Vergebung in Anspruch zu nehmen und danach zu leben, anderen vergeben und selbst immer mehr danach leben, was mich die Bibel lehrt. Nur durch diese Kraft ist es möglich, innerlich ruhig zu bleiben, wenn Schwierigkeiten oder Anfechtungen auftauchen. Wenn ich zurückkehre zum Maßstab Gottes, und der ist ja kein geringerer als Jesus Christus, dann erlebe ich, wie Gott mit mir ist, wie sehr er mich liebt und wie sehr er einen guten Plan mit meinem Leben hat.
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Es ist das Wesen von wirklichen Schätzen, dass sie zunächst verborgen sind. Die wirklichen Reichtümer und Werte des Lebens liegen nie auf der Straße oder sind in den Schaufenstern offen ausgestellt. Sie sind verborgen und erschließen sich langsam und oft ganz anders als erwartet. Wir alle brauchen einen Traum, eine Sehnsucht, eine Vision, eine Erwartung. Wir alle sind Schatzsucher. Jeden Tag eigentlich. Wir machen uns auf die Suche, öffnen unsere Sinne, gehen los, erfahren das Leben, erleben den Weg und fassen ein Ziel ins Auge. Wir träumen von tiefer Erfüllung, vom Glücklichsein, von einem Leben, das Sinn macht. Und wir nehmen so manche Widrigkeiten, Gefahren und Hürden in Kauf, wie es Schatzsucher eben tun. Aber wir werden den wirklichen Schatz nur finden, wenn wir den Anweisungen dessen folgen, der das Leben ist. Wenn wir auf die Worte des einen hören, der die Wahrheit zu uns spricht. Die Wahrheit, die direkt vom Himmel kommt, direkt aus dem Herzen Gottes. Im Johannesevangelium heißt es, Christus spricht, der mich gesandt hat, ist wahrhaftig. Und was ich von ihm gehört habe, das rede ich zu der Welt. Jeden Tag dürfen wir uns im Wort Gottes auf die Suche machen, die Schatzkiste öffnen, dem Geheimnis Gottes näher kommen. Alles, was wir wissen müssen, hat Jesus uns wissen lassen. Und er selbst ist der Schatz aller Schätze. Mit ihm wird alles nicht nur ein Sehnen und Suchen, Träumen und Hoffen bleiben. Durch ihn wird es ein Finden und Empfangen geben, ein Erfüllt und Vollendet werden. Machen Sie sich auf Schatzsuche.

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1: 5. Buch Mose 31, die Verse 9 bis 13. Mose schrieb dieses ganze Gesetz in ein Buch und übergab es den Priestern aus dem Stamm Levi, die die Bundeslade trugen, sowie den Ältesten des Volkes. Er gab ihnen den Auftrag, alle 7 Jahre im Erlassjahr sollt ihr dieses Gesetzbuch öffentlich verlesen. Tut es vor allen Israeliten, wenn sie am Laubhüttenfest zum Herrn, eurem Gott, an die Stätte kommen, die er auswählen wird. Ruft dann das ganze Volk zusammen, Männer, Frauen und Kinder und auch die Fremden, die bei euch leben. Sie sollen dieses ganze Gesetz hören, damit sie lernen, den Herrn, euren Gott, ernst zu nehmen und alle seine Weisungen in diesem Gesetzbuch genau zu befolgen. Auch eure Kinder, die dieses Gesetz noch nicht kennen, sollen es hören, damit sie lernen, den Herrn, euren Gott, ernst zu nehmen und ihm zu gehorchen. So soll es sein, während der ganzen Zeit, die ihr in dem Land lebt, das ihr jetzt in Besitz nehmen werdet.
2: Finden Sie es eine gute Gewohnheit, regelmäßig das Gesetz vorgelesen zu bekommen? Oder könnten Sie sich kaum etwas Öderes vorstellen? Nach dem Motto, lies den Leuten etwas vor, was sie nicht interessiert, und du bist sie los. Als ob man den Weg zum Bahnhof erklärt bekommt, obwohl man gar nicht hin will. Da liegt der Unterschied zwischen uns heute und den Israeliten damals. Einerseits meint das Wort Torah nämlich, das, was als gut und richtig gelehrt wird, am besten zu übersetzen mit Weisung. Andererseits verbinden wir mit Gesetzlesen langweilige Ausführungen über Dinge, die mit unserem normalen Leben nichts zu tun haben. Das war damals anders. Was die Leute da hörten, würde ihren Alltag bestimmen und prägen. Sie haben erwartet, dass das Gesetz ihr Leben und Miteinander verbessert. Im Grunde gilt das heute ebenso. Es ist gut zu wissen, dass man zum Beispiel aus der Haustür gehen kann, ohne Angst haben zu müssen, erschlagen zu werden. Weil wir in einem Volk leben, in dem Grundkonsens ist, du sollst nicht töten. Das Gesetz Gottes ermöglicht Leben und schafft Sicherheit. Deshalb wollten die Menschen es hören und nicht vergessen. Welches Gebot ist Ihnen besonders wichtig? Warum?
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1: Sagen Sie mal den Ausdruck in flagranti. Kennen Sie den auch? Ein Dieb zum Beispiel, der in flagranti erwischt wird. Langsam nähert sich nämlich der 10. Jahrestag, an dem ich mit meiner 16-jährigen Tochter zur Polizei gehen musste. Sie hatte im Wetzlarer Kaufhaus eine Halskette gestohlen und wurde nun in flagranti erwischt. Gott sei Dank, kann ich nur sagen. Ich saß also mit meiner Tochter bei der Polizei, übrigens einem ungewöhnlich höflichen Beamten gegenüber. Er nahm die Formalien meiner Tochter auf, als hätte sie ein Preisausschreiben gewonnen. Richtiger Mensch, kann ich nur sagen. Kein Beamter, richtiger Mensch. Einen Tag später saß ich dann mit meiner Tochter auf einer Bank vor unserem Haus. Was wir damals miteinander besprochen haben, ich weiß es nicht mehr, kein Wort. Nur, dass es meiner Tochter sehr leid getan haben muss. Eines allerdings werde ich mein ganzes Leben nie wieder vergessen. Nie habe ich meine Tochter mehr geliebt als in jenen Augenblicken, als sie etwas getan hatte, was mir sehr zuwider war und was ich nun mit ihr zusammen auslöffeln musste. Ich weiß, ein merkwürdiges Etwas, so eine Vaterseele, finden Sie nicht auch? Und wissen Sie was? Die gleiche Geschichte, ach, was sage ich da, eine unendlich drastischere Geschichte ist die Geschichte Gottes mit uns Menschen. Ob Sie es glauben oder nicht, das Vaterherz Gottes ist nicht anders. Für meine Tochter war ich damals ein Rätsel. Warum liebt mich mein Vater gerade jetzt so sehr? Sie wusste es nicht und ich wusste es auch nicht. Aber es ist so. Es ist so vielleicht, weil das Vaterherz Gottes so mit uns Menschen ist. Weil das Vaterherz Gottes uns wieder zurechtbringen will.

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0: 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Das weltberühmte Gebet mit Matthias Wolf. Heute mit einem Vortrag unter dem Titel Vater unser im Himmel. Beten gehört zu den ältesten Ausdrucksformen der Menschheit. Selbst Menschen, die sich keiner Religion zugehörig fühlen, kennen manchmal jene Momente, in denen sie ein Stoßgebet zum Himmel schicken. Besonders in Not- und Krisensituationen sagt man oft, da hilft nur noch beten. Doch was bedeutet beten eigentlich? An wen wenden wir uns, wenn wir beten? Und welches Bild haben wir von dem Gott, an dem wir unsere Gedanken und Worte richten? Einer der berühmtesten Texte der Weltliteratur und das bekannteste Gebet der Christenheit beginnt mit der Anrede Vater unser im Himmel. Sonntag für Sonntag wird dieses Gebet in den Kirchen gesprochen. Matthias Wolf beschäftigt sich nun damit, was hinter dieser vertrauten Eingangsformel des Vaterunsers steckt und was wir dadurch über das Beten erfahren können. Philipp Giannetti wünscht Ihnen ein gesegnetes Zuhören und gute Impulse.
1: Das Vaterunser, das Gebet, das die Welt umspannt. Jesus hat es uns gelehrt und Christen auf der ganzen Welt beten es. Und sie beten es und sie beten zu dem Vater, zu ihrem Vater im Himmel. Die Jünger kamen mal zu Jesus, so berichtet es Lukas, und sagten, lehre uns beten. Und das waren immerhin Menschen aus der jüdischen Kultur, da konnte man beten. Von klein auf lernte man beten. Es gab Psalmen, es gab Gebete aus der Bibel, die waren bekannt. Aber da war irgendetwas in dem Gebet Jesu. Irgendetwas anderes, Neues, Besonderes, was die Leute spüren ließ, das müssen wir lernen, das kennen wir so noch gar nicht. Sie hatten Jesus beten sehen und komischerweise, man hätte ja auch sagen können, naja, wenn ihr ihn sprechen hört, sprecht nach. Wenn ihr ihn knien seht, kniet euch daneben. Aber da war offenbar etwas, was man nicht einfach nur nachmachen und imitieren konnte. Und deshalb sagten sie, Jesus, lehre uns beten. Wir wollen auch so beten, wie du betest. Und sie spürten, dass es bei diesem Gebet mehr, um mehr geht als nur um Worte. Dass es um Gemeinschaft, Beziehung, dass es um ein Ereignis geht, das dann stattfindet, wenn Jesus mit Gott redet. Wie sollen wir es machen? Und Jesus sagt, wenn ihr betet, so sprecht, Doppelpunkt, Vater unser im Himmel. Die Anrede ist offenbar wichtig. Es ist anscheinend nicht egal, wie man ein Gebet anleitet oder überhaupt zu wem man betet oder wie man zu Gott spricht. Diese Anrede drückt aus, ich weiß, zu wem ich bete. Da ist jemand, ich werde gehört. Beten ist nicht nur meditieren, stille werden, in sich hineinhören, versenken, nachdenken. Beten ist nicht nur Selbstvergewisserung, Selbstberuhigung, indem man seine Stimme reden hört, so wie vielleicht ein Kind vor sich hin spricht, laut, wenn es die dunkle Kellertreppe runtergehen muss, sondern beten ist reden mit einem Gegenüber. Reden mit unserem Vater im Himmel. Dass wir das allein sagen dürfen, Vater, das war unüblich. Im Ersten Testament kommt gelegentlich die Bezeichnung Gottes als Vater vor, 11 Mal, aber es ist eigentlich immer nur Gott als der Vater Israels gemeint oder als der Vater des Messias, des kommenden Retters. Und niemals der Vater so der einzelnen Gläubigen. Aber Jesus bringt hier etwas Neues hinein, eine neue Vertrautheit in die Gottesbeziehung, in dem jetzt jeder

Eigentlich wünschen wir uns einen Vater. Wir wünschen uns nicht unbedingt einen Herrn, aber einen Vater. Als mein Schwiegervater gestorben ist, das war ein Schlag für uns als Familie, gerade auch für unsere kleinen Töchter damals. Und ich erinnere mich an ein Gespräch mit unserer Flavia, die damals 4 war. Ja, Opa ist tot und wieso passiert das und wo ist er jetzt? Und naja, man redet eben dann darüber. Und dann kam ihre Frage, über die sie anscheinend bislang noch nie nachgedacht hatte. Papa, wirst du auch mal sterben? Und ich muss natürlich zugeben, ja, und versuchte es ein bisschen runterzuspielen. Ja, noch nicht und so. Und dann sagte sie, Papa, du stirbst erst, wenn ich dich nicht mehr brauche. Kinder brauchen ihren Vater und sie wissen das auch. Du brauchst auch einen Vater, weißt du es? Und diese tiefe Sehnsucht in unseren Herzen, auf die spielt Jesus an. Und ich frage mich manchmal, leben wir so in einer vaterlosen Welt, in einer verwaisten Welt, einer Welt, die vergessen hat, dass sie einen Schöpfer hat, einen Erhalter und auch einen Vollender? Ist die Geschichte der Menschen nicht oft eine Geschichte ohne Vater, voller Verletzung, voller Schmerzen? Kann es sein, dass wir ganz viel tun, um uns und anderen etwas zu beweisen, weil wir diese bedingungslose Liebe eines Vaters nicht kennengelernt haben? Dass wir meinen, ganz viel leisten zu müssen, man spricht ja von einer Leistungsgesellschaft, irgendwo Bestätigung suchen, weil diese bedingungslose Annahme oft nicht erlebt wird. Gott will dir ein Vater sein. Aber leider hat dieses Wort nicht bei allen einen guten Klang. Manche finden es schlimm, befremdlich, von Gott, dem Vater, zu reden. Da spielen negative Vatererinnerungen eine Rolle. Vielleicht ein Bild, das man von Kirche hat. Einseitige Verkündigung, Gebote, kulturelle Traditionen. Du musst, du sollst, du darfst nicht. Oder eben Erfahrungen in der Herkunftsfamilie mit einem Vater oder eben Nichterfahrungen, weil der Vater nicht da war. Fast alle Menschen in unserer Gesellschaft haben negative Erfahrungen mit Autoritäten gemacht. Und man sagt auch, dass das Gottesbild eines Kindes eigentlich mit dem Eintritt in die Grundschule fertig ist. Es ist geformt durch die Erfahrungen und die familiären Hintergründe, die es bis dahin gemacht hat. Und in diese Situation hinein spricht Jesus und er redet von seinem Vater. Und er sagt, ich teile meinen Vater mit euch, egal welche Vatererfahrung ihr habt. Von meinem Vater kann ich nur das Beste sagen. Ich kann ihn euch nur wärmstens empfehlen. Ich bin gekommen, um euch meinen Vater vorzustellen. Denn dieser Vater, er weiß, was ihr braucht. Euer Vater weiß, was ihr bedürft, bevor ihr ihn bittet. Und er weiß nicht nur, was wir brauchen, ehe wir ihn bitten, manchmal sogar im Gegensatz zu dem, was wir bitten. Und das finde ich sehr beruhigend. Gott ist nicht darauf angewiesen, dass wir das Richtige beten, die richtigen Wünsche äußern, die richtigen Formulierungen wählen, die richtige Diagnose unserer Lage liefern. Nicht die Technik des Gebetes entscheidet, sondern die Beziehung, die wir haben. Gott weiß es, ehe wir bitten, ja sogar im Gegensatz zu dem, was wir bitten. Wir halten das für nötig, jenes für unverzichtbar, brauchen unbedingt dies und das. Aber Gott, er weiß, was du wirklich brauchst. Ist das nicht auch so mit unseren Kindern? Ja, die wissen immer, was sie wollen. Sie wollen dies und sie wollen Süßigkeiten und Spielsachen und Filme gucken. Aber wir wissen, sie brauchen auch was anderes. Und dein Vater weiß, was du brauchst. Aber fragst du dann, warum soll ich denn dann beten? Dann kann er doch einfach dafür sorgen, dass das passiert, dass ich es bekomme. Ja, er weiß es, aber er möchte eben auch diese Beziehung mit dir haben. Und zur Beziehung gehört das Gespräch, gehört der Austausch.

gehört der Dialog. Nicht der Inhalt unserer Gebete, unsere Worte, unsere Formulierungen sind das Entscheidende, sondern dass du überhaupt betest, dass du überhaupt deine Beziehung mit Gott pflegst. Ich sage manchmal gerne zu Heidi, erzähl mal was. Und ich mag das einfach, wenn sie dann so anfängt zu erzählen und ihre Stimme plätschert dann so munter vor sich hin und ich kann dann langsam entschlummern abends und wenn ich morgens aufwache, spricht sie immer noch. Das ist irgendwie schön. Und das gehört zu einer Beziehung. Da kommt es jetzt gar nicht darauf an, oh, erzähl mir mal dies und erzähl mir jenes und irgendwas, was ich noch nicht weiß. Es ist Ausdruck einer Vertrautheit, einer Gemeinschaft. Ich mag es, ihre Stimme zu hören. Und so geht es nicht um bestimmte Gebetsmethoden. Ich bin manchmal skeptisch, wenn Leute so sagen, ja, so musst du genau beten und diese Formulierung und du musst dich auf Bibelstellen stützen, die du auswendig kannst. Du musst immer mit Lobpreis anfangen. Du musst zuerst deine Sünden bekennen. Nee, du musst zuerst danken. Ja, müssen wir. Alles wichtig. Und doch kommt es Gott nicht darauf an, dass wir ein bestimmtes, durchdachtes oder wohlformuliertes Programm abspulen, sondern wir drücken unsere Gemeinschaft, unsere Beziehung aus. Wenn unsere Kinder zu uns kommen, dann müssen die ja auch nicht erst sagen, Papa, du bist ein guter Papa und oh, wie du letzte Woche gekocht hast und dass du mit uns in Urlaub gefahren bist im was weiß ich. Sondern sie reden einfach los und wir hören ihnen zu. Es sind unsere Kinder. Sie dürfen kommen mit ihren Anliegen. Und das alles zeigt mir, dieses erste Wort, Vater, ist eigentlich das wichtigste Wort im ganzen Gebet. Weil sich darin die Beziehung ausdrückt. Alles, was danach an Bitten kommt und an konkreten Bedürfnissen und Anliegen, das ist doch alles eingeschlossen in unsere Gemeinschaft zu dem Vater, der weiß, was wir brauchen, der unser Herz kennt. Und ich frage dich, drückt sich in deinem Gebet diese Gewissheit aus, dieses Vertrauen, diese Beziehung, diese Gemeinschaft? Kannst du zu Gott so als deinem Vater kommen? Ja, dann ist eigentlich das Entscheidende in deinem Gebet schon gesagt. Wenn du den Vater kennst, dann weißt du, zu wem du betest. Dann weißt du, zu wem du gehörst. Vater, in diesem Gebet verbindest du dich mit Gott, deinem Vater. So, und jetzt geht's weiter. Vater unser. Also wenn die Frage oder das Wort Vater beantwortet so die Frage, zu wem bete ich? Und jetzt geht's darum, mit wem bete ich? Vater unser. Jesus rechnet damit, dass wir gemeinsam beten, dass wir nicht alleine beten, dass dieses Gebet uns zusammenbringt. Gebet als ein Gemeinschaftserlebnis. Es ist nicht nur mein Vater. Es ist unser gemeinsamer Vater. Es bin nicht nur ich, der zu Gott betet. Es sind viele andere, hier, jetzt, woanders, die sich an diesen Vater richten. Und der hört uns alle. Und wir sind ihm alle wichtig. Und er will uns zusammenbringen. Er will die Menschen, die ihr Vertrauen auf ihn setzen, die ihn als Vater kennen, er will sie als seine Kinder zusammenbringen. Klar, du sollst natürlich nicht nur beten, wenn du mit anderen Leuten zusammen bist. Du sollst auch alleine beten. Die Bibel kennt auch das persönliche Gebet, wo du mal Ruhe hast, wo du dich auf niemanden einstellen musst, wo du dich konzentrieren kannst und durch nichts abgelenkt wirst. Und das zeigt uns Jesus auch. Aber auch wenn du für dich betest, du betest nie einsam, weil du Teil der Familie Gottes bist, in der wir gemeinsam zu unserem himmlischen Vater rufen. Gebet verbindet. Und du weißt, da sind andere, die sind auch in meiner Lage. Da sind andere, denen geht es ähnlich. Manche beschweren sich, habe ich schon gehört, über so Wir-Formulierungen im Gebet. Ja, Herr, segne uns und wir bitten dich und so. Und das ist ihnen zu wenig persönlich. Aber Jesus lehrt uns genau das und macht uns klar, es geht eben nicht nur um dich und was du hast und was ich will und ich und mein Gott, sondern es geht um uns. Gebet verbindet uns. Es bringt uns als Gläubige zusammen und es bringt uns auch zusammen mit Jesus.
Denn Jesus war jemand, der betete. Man könnte ja denken, wieso? Der war doch Gottes Sohn und die hatten sich doch alles abgesprochen da oben, so Zeit genug und jetzt läuft das irgendwie so. Nein, Jesus betete. Und er nahm sich Zeit, Stunden, manchmal früh am Morgen, manchmal später am Abend, bis in die Nacht. Jesus war es wichtig. Wir sehen im Leben von Jesus, wie bedeutsam ihm das Gebet war und dass er es nötig hatte. Und er kannte auch Müdigkeit und er kannte auch Frust und er kannte auch Gebetskämpfe und Anfechtungen. Aber wenn Jesus betet, dann zeigt mir das, hey, dann sollte ich auch beten. Und deshalb bete ich auch mit Jesus. Die Bibel spricht ja auch von Jesus als unserem Fürsprecher. Wir haben einen Fürsprecher vor dem Vater. Wenn du manchmal nicht weißt, was soll ich sagen, wie geht's mir, wie ist es? Da ist einer, der dich kennt, auch in deinen Gebetskämpfen. Und wenn du sagst, Vater unser, dann betest du mit Jesus. Und er wird Teil deines Gebetes zu deinem Vater. Das meint übrigens auch die Formulierung im Namen Jesu. Wir enden ja manchmal unsere Gebete mit dem Satz, im Namen Jesu. Und das ist nicht nur so eine fromme Floskel, die man einfach irgendwo aufgeschnappt hat, sondern sie soll deutlich machen, wir beten in Übereinstimmung mit Jesus. Wir beten wie Jesus. Wir beten Anliegen, die Jesus auch wichtig waren. Wir kennen ihn als unseren Fürsprecher. Und so beten wir zu dem himmlischen Vater, den wir gar nicht kennen würden, wenn dieser Jesus ihn uns nicht vorgestellt hätte. Und so verbindest du dich in diesem Gebet auch mit anderen Christen, wenn du sagst, Vater unser. Und dann geht es schließlich weiter, Vater unser im Himmel. Und das klingt jetzt nach Distanz, nach weit weg, nach irgendwo, aber man weiß nicht genau wo, nach unnahbar. Wo ist der Himmel? Was ist der Himmel? Es ist mehr eine andere Dimension als eine bestimmte Örtlichkeit, die man im Weltall lokalisieren könnte. Die Welt Gottes, eine für uns unsichtbare Welt, eine andere Dimension, aber auch eine andere Macht. Die Bibel spricht bildhaft, manchmal blumig, so in menschlichen Worten vom Himmel. Der Himmel ist der Thron Gottes. Und doch kann er, der Himmel, ihn, Gott, nicht fassen. Und wenn wir beten, Vater unser im Himmel, dann erinnert das uns auch daran, zu wem beten wir? Mit wem haben wir es zu tun? Er spricht von der Größe, von der Allmacht, von der Majestät Gottes. Der Schöpfer, der Allmächtige, der gute Gott, wir dürfen ihn ansprechen. Und dieser Himmel, er ist uns nahe gekommen in Jesus Christus. Ja, da ist ein gewisser Abstand, aber keine Distanz, weil Gott diese Distanz eben überbrückt hat durch Jesus. Wir hätten es nicht gekonnt. Wir können keine Brücke zum Himmel bauen. Aber Jesus, er hat den Weg zu uns gebahnt. Er hat sich auf den Weg gemacht. Wir können die Brücke nicht bauen, aber wir können über sie gehen, weil Jesus sie uns gebaut hat. Und dieser Vater im Himmel, er hat ja zuerst zu uns gesprochen. Er hat zuerst in unser Leben hineingewirkt. Wir haben uns das nicht ausgedacht. Wir kamen nicht auf den Gedanken. Wir waren nicht so schlau, irgendwie Wege zum Allmächtigen zu finden. Sondern Gott hat sich zu uns auf den Weg gemacht. Er hat sich uns offenbart. Manche Leute machen uns den Vorwurf, ja, ihr strickt euch ja Gott zusammen, wie ihr ihn gerne hättet. Der Philosoph Feuerbach hat eine starke Religionskritik geübt und hat gesagt, die Menschen stricken Gott nach ihrem Bilde, wie sie ihn hätten. Ich weiß gar nicht, ob das die Sache trifft. Ich vermute mal, wenn ich mir einen Gott ausdenken würde, was der so machen müsste und so, dann würde manches nochmal anders laufen. Gott ist es, der sich zu uns auf den Weg gemacht hat. Gott hat die Distanz überbrückt, damit wir ihn kennenlernen können, durch alle Not und alle Dunkelheit hindurch. Ja, Gott ist im Himmel, aber er ist uns doch nahe gekommen. Er ist doch an unserer Seite.
In Jesus kommt Gott uns nah und er teilt unser Leben, teilt unser Leiden sogar. Welche Schmerzen hast du, die Jesus nicht auch hatte? Welches Leiden quält dich, das Jesus nicht auch gelitten hat? Welcher Tod steht dir bevor, den Jesus nicht auch kennt, weil er gestorben ist? Und dieser Jesus sagt, wer mich sieht, der sieht den Vater. Weil er Mensch wurde und zu uns kam, deshalb können wir Gott, den Vater, kennenlernen. Und dieser Vater, unser im Himmel, er sorgt dafür, dass der Himmel uns nahe kommt in Jesus. Wir wollen ja alle in den Himmel kommen. Aber erstmal kommt der Himmel zu uns. Das Reich Gottes ist zu euch gekommen, sagt Jesus, als er bei den Menschen auftritt und ihnen dient. Und wenn der Himmel der Ort der Gegenwart Gottes ist, dann bringt das Gebet diese Gegenwart des himmlischen Vaters hinein in unser Leben. Und wenn der Himmel ein Ort der Liebe ist, dann bringt Gebet die Liebe Gottes in unser Herzen und in unsere Welt hinein. Und wenn der Himmel ein Ort der Herrlichkeit und Schönheit ist, dann will das Gebet etwas von der Herrlichkeit und Schönheit Gottes in dieser Welt sichtbar machen. Deshalb sollst du beten. Deshalb ist es wichtig, dass wir Beter sind, damit über diese Beziehung etwas von Gottes Liebe, von Gottes Schönheit, von Gottes Herrlichkeit in unsere Welt hineinfließen kann. Vater unser im Himmel, im Gebet kommt dir der Himmel nah. Und mit diesen Sätzen, das wünsche ich mir so, dass wenn du sie das nächste Mal sprichst, mit diesen Sätzen sind schon so wichtige Dinge ausgesprochen. Und ich hoffe, dass du es nicht vergisst, sondern daran denkst, Vater, du erinnerst dich daran, dass du im Gebet mit Gott verbunden bist. Unser, du denkst an die Verbindung mit anderen Gläubigen im Himmel und du betest, weil du weißt, durch Gott kommt uns der Himmel nah, wird der Himmel erlebbar für dich, für viele Menschen auf dieser Erde. Um diese Beziehung geht es, um die Beziehung zu unserem Vater im Himmel. Sind Sie Herr Wolf? Fragt die Stewardess. Ja. Wenn Sie wollen, können Sie mal mit ins Cockpit kommen. Oh, na klar. Da kommt man ja eigentlich nie rein. Das ist abgesperrt, hermetisch abgeriegelt. Da gibt's kein Reinkommen. Also aus Angst vor Terroristen und Leuten, die Dummheiten machen, das gibt's eigentlich nicht. Es sei denn, man kennt den Flugkapitän. Dann kann man auch mal ins Cockpit. Dann kann man auch mal sehen, was andere nicht sehen. Man muss nur den Piloten kennen, der alles steuert. Und ich frag dich, kennst du den Piloten deines Lebens? Kennst du den, der dein Leben steuert? Und wenn du ihn kennst, wenn du Vater zu ihm sagen kannst, dann kann ich dir nur gratulieren. Und wenn du ihn nicht kennst, dann ist es Zeit, sich auf den Weg zu machen. Ich will zu meinem Vater zurückkehren, lässt Jesus mal in einer Geschichte einen jungen Mann sagen, der seinen Vater eine Zeit lang hat links liegen lassen. Er bemerkte das Scheitern seines Lebens ohne seinen Vater. Aber dann sagt er, ich will zurück zu meinem Vater. Vielleicht ist das eine Entscheidung, die du neu treffen musst. Vielleicht brauchst du Vergebung, um zu deinem Vater zurückzukommen. Vielleicht merkst du, ich muss mein Denken ändern. Vielleicht müssen Erinnerungen in dir geheilt werden. Schlechte Erfahrungen, die du mit Autoritäten, mit Vätern hattest. Vielleicht sind es Fehler von anderen Menschen, an denen du gelitten hast, die du irgendwie aufarbeiten musst. Vielleicht sind es Menschen, die es dir schwer machen, Gott, deinen Vater, zu erleben. Aber was das auch immer war, du kannst das beiseite lassen. Du kannst sagen, ich will meinen Vater kennenlernen. Ich will zu meinem Vater zurück. Und was immer deine Geschichte ist, und was immer deine Situation ist, und was immer auch gelaufen ist, eines kann ich dir versichern, dein Vater im Himmel wartet auf dich.

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Damit sage ich Danke fürs Zuhören und bleiben Sie dran. Vom Mikrofon verabschiedet sich Philipp Genetti.

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1: Neulich rief mich eine Bekannte an und klagte über ihre vielen Termine und Verpflichtungen. Ihre Familie und das große Haus brauchten alle ihre Kräfte. Und dann fiel der Satz, den viele von uns so oder so ähnlich auch sagen könnten: Ich habe das Gefühl, geliebt zu werden. Kommt Ihnen das Gefühl bekannt vor? Geliebt zu werden, getrieben und gejagt zu sein? Irgendwie kommt immer eins zum anderen. Wir finden wenig Ruhe, wir scheinen keinen Freiraum mehr zu haben für das, was uns wirklich wichtig ist. Unser Leben gleicht oft einem ICE, aus dem wir nicht einfach so abspringen können. Szenenwechsel. Das Volk Israel konnte damals auch nicht einfach abspringen. Sie waren mehr oder weniger ruhelos unterwegs zum verheißenen Land. Die Wüstenwanderung schien aber auch kein Ende zu nehmen. Gott hatte sie aus der Sklaverei in Ägypten befreit, doch diese Wege, die sie zurücklegen mussten, dieses immer unterwegs sein, dieses ruhelose Gelaufe, diese Ungewissheit, wie letztlich alles werden wird, das zehrte auch kräftig an ihren Nerven. Wie sehr sehnten sie sich nach Ruhe, nach Heimat, nach Geborgenheit, nach einem Ort, wo sie bleiben konnten. Und Gott verspricht es ihnen. Da heißt es: Der Herr, euer Gott, verschafft euch Ruhe und gibt euch dieses Land. Denn Gott weiß, wie sehr wir Menschen genau das brauchen. Eine angstfreie Zone, ein Zuhause, eine Ruhe, in der wir uns selbst begegnen, in der wir Gott begegnen, in der wir bewusst spüren, dass wir sind, dass wir leben. Eine Zone, in der wir die göttliche Liebe in uns aufnehmen. Vollkommen erleben wir solch eine Ruhe natürlich erst, wenn wir einmal bei Gott sind. Ein Stück weit können wir aber auch heute schon von dieser Ruhe etwas genießen, wenn wir im Gottesdienst zur Stille finden oder auch einmal bewusst ein stilles Wochenende einplanen oder auch in der ganz normalen persönlichen stillen Zeit, die wir nicht verpassen sollten. Augustinus hat es so gesagt: Unser Herz ist unruhig, bis es ruht Gott in dir. Probieren Sie es aus, bevor Sie geliebt werden.

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Jesus fordert von seinen ersten Jüngern kein polizeiliches Führungszeugnis. Er macht keinen Test mit Bibelfragen. Er prüft sie auch nicht per Lügendetektor. Kommt und seht, lehrt er ein. So berichtet Johannes es uns in seinem Evangelium. Mich beeindruckt dieses offene, direkte Angebot. Kommt und seht. Diese drei Worte werden heute von Werbestrategen verwendet, die auf neue Möbelhäuser oder auf andere neue Produkte hinweisen wollen. Jesus meint die Worte viel tiefer. Zu ihm kommen und ihn sehen, ihn sozusagen in Aktion erleben, das hat für die ersten Jünger eine radikale Kehrtwendung zur Folge. Alles wird anders. Und so wie Jesus sie einlud, laden sie wiederum andere ein und sagen, das kommt und seht weiter. Erlebt Jesus selbst in Aktion. Ich habe dieses Lied in vielen Konzerten gesungen und ich reihe mich damit ganz bewusst ein in die Schar der Jünger, die durch die Jahrhunderte und Jahrtausende hindurch diese Einladung Jesu weitergaben. Kommt und seht. Macht euch auf den Weg, bringt die Fragen und die Sehnsucht einfach mit. Kommt und seht, macht euch auf den Weg. Gottes Zukunft bricht jetzt an. Kommt mit.

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1: Herzlich willkommen zu unserer Sendereihe Durch die Bibel. Ich freue mich, Sie wieder begrüßen zu dürfen. Haben Sie sich schon einmal vorgestellt, wie es sein wird, wenn Jesus wiederkommt? Was wird dann mit den Christen passieren? Und was wünscht sich Jesus eigentlich von seinen Nachfolgern bis zu seiner Wiederkunft? Um diese Fragen geht es in dem Abschnitt aus dem neutestamentlichen Philipperbrief, der im Mittelpunkt dieser Sendung steht. Paulus, der diesen Brief geschrieben hat, lebte in der Erwartung, dass Jesus Christus bald wiederkommt. Deshalb forderte er die Philipper dazu auf, ebenfalls mit der Wiederkunft Christi zu rechnen und ihr Leben ganz danach auszurichten. Paulus zögert auch nicht, sich selbst als Vorbild zu nennen. So wie ein Sportler in einem Lauf sich völlig darauf konzentriert, den ersten Preis zu gewinnen, so hat auch Paulus ein Ziel in seinem Leben.

Im Philipperbrief hat Paulus den Christen von Philippi vor Augen gemalt, wie sie ihr ganzes Leben auf Jesus Christus ausrichten können. Man merkt in jedem Vers, wie wichtig Paulus es ist, dass sie geistlich weiterwachsen und darin nicht nachlassen. Gegen Ende seines Briefes macht Paulus ihnen deutlich, dass ihre Heimat nicht hier auf der Erde ist. Ihre geistliche Staatszugehörigkeit ist nicht auf der Erde angesiedelt, sondern im Himmel. Er schreibt ihnen in Kapitel 3, Vers 20: Unser Bürgerrecht aber ist im Himmel, woher wir auch erwarten den Heiland, den Herrn Jesus Christus. Diese Zugehörigkeit zum Himmel erfordert einen vollständig neuen und anderen Lebensstil. Diesen hat Paulus bereits in den Versen davor beschrieben. Mit der Aussage, dass Jesus Christus noch einmal vom Himmel auf diese Erde kommen wird, lenkt Paulus den Blick auf die Zukunft, auf das, was endgültig und ewig Bestand haben wird. In Vers 21 beschreibt Paulus dann, was die Gläubigen bei der Wiederkunft Jesu Christi erwartet. Der unseren nichtigen Leib verwandeln wird, dass er gleich werde seinem verherrlichten Leibe nach der Kraft, mit der er sich alle Dinge untertan machen kann. Jeder Christ wird dann eine große Verwandlung erleben. Ich möchte nun im Einzelnen auf die verschiedenen Gedanken eingehen, die Paulus hier äußert. Zunächst spricht er davon, dass Christus unseren nichtigen Leib verwandeln wird. Statt unseren nichtigen Leib könnte man auch übersetzen unseren Leib der Erniedrigung oder unseren Leib der Verwesung. Gemeint ist hier, dass Christus

aufrechten Leibe Jesu gleich ist. Unser neuer Körper wird dann so sein wie der von Jesus Christus nach seiner Auferstehung. Es wird ein verherrlichter Körper sein. Paulus spricht davon auch in seinem ersten Brief an die Korinther. Er schreibt dort in Kapitel 15: Siehe, ich sage euch ein Geheimnis. Wir werden nicht alle entschlafen, wir werden aber alle verwandelt werden und das plötzlich, in einem Augenblick, zur Zeit der letzten Posaune. Denn es wird die Posaune erschallen und die Toten werden auferstehen unverweslich und wir werden verwandelt werden. Denn dies Verwesliche muss anziehen die Unverweslichkeit und dies Sterbliche muss anziehen die Unsterblichkeit. Soweit der Apostel Paulus im ersten Korintherbrief. Die Verwandlung wird also plötzlich geschehen. Im ersten Thessalonicher Brief werden die Begleitumstände noch ein bisschen genauer beschrieben. Denn er selbst, der Herr, wird, wenn der Befehl ertönt, wenn die Stimme des Erzengels und die Posaune Gottes erschallen, herabkommen vom Himmel, und zuerst werden die Toten, die in Christus gestorben sind, auferstehen. Danach werden wir, die wir leben und übrig bleiben, zugleich mit ihnen entrückt werden, auf den Wolken in die Luft, dem Herrn entgegen. Und so werden wir bei dem Herrn sein alle Zeit. Auf dieses Ereignis wartet die gesamte Christenheit seit Jahrhunderten. Wenn der Befehl ertönt, wird Gottes Posaune erschallen und dann werden die Christen auferstehen, wie Christus auferstanden ist. Dieses Ereignis wird ein unglaublich majestätisches und würdiges Ereignis sein. Gottes Stimme wird durchdringend und ehrfurchtgebietend sein. Hören wir einmal auf Johannes, der in der Offenbarung die Stimme des erhöhten Christus beschreibt. Ich wurde vom Geist ergriffen am Tage des Herrn und hörte hinter mir eine große Stimme wie von einer Posaune. Als Johannes sich dann umdrehte, um zu sehen, wer da spricht, sah er Jesus Christus. Es war seine Stimme, die Johannes gehört hat. Jesus Christus sagt zu uns heute, ich zitiere noch einmal aus dem Buch der Offenbarung, »Siehe, ich stehe vor der Tür und klopfe an. Wenn jemand meine Stimme hören wird und die Tür auftun, zu dem werde ich hineingehen und das Abendmahl mit ihm halten und er mit mir.« Es ist die Einladung zum Abendmahl, der letzte Aufruf, zu Gottes großem Fest zu kommen. Es ist eine Einladung, zu ihm zu kommen, bevor es endgültig zu spät ist. Jesus sehnt sich danach, mit jedem Menschen das Abendmahl zu feiern. Aber nun noch einmal zurück zu der Aussage von Paulus. Er sagt in Vers 21 unseres Bibeltextes, dass Christus unseren nichtigen Leib verwandeln wird, dass er gleich werde seinem verherrlichten Leibe. Das ist genau der gleiche Gedanke, den Johannes in seinem ersten Brief in Kapitel 3, Vers 2 ausdrückt. Er schreibt dort, »Meine Lieben, wir sind schon Gottes Kinder. Es ist aber noch nicht offenbar geworden, was wir sein werden. Wir wissen aber, wenn es offenbar wird, werden wir ihm gleich sein.« Denn wir werden ihn sehen, wie er ist. Christus ist noch nicht wiedergekommen, aber wenn er wiederkommt, werden wir sein wie er. Was für eine große Hoffnung, welch eine große Erwartung, Begeisterung und Vorahnung steckt in der Wiederkunft Christi. Paulus hatte eine Hoffnung für die Zukunft. Und was für eine Hoffnung haben Sie? Kommen wir nun zum vierten und zugleich letzten Kapitel des Philipperbriefes. In den drei Kapiteln davor haben wir erstens die Grundlagen eines christlichen Lebensstils kennengelernt, zweitens das Vorbild eines christlichen Lebens vor Augen gemalt bekommen und drittens sind wir auf den Siegespreis für ein geistliches Leben hingewiesen worden. Nun kommen wir viertens zu der Kraft des christlichen Lebens, denn alle diese Dinge wären sinnlos und nutzlos, wenn wir keine Kraft hätten, um sie zu leben. Eine Lebensphilosophie ist nutzlos, wenn uns die Kraft fehlt, sie auszuleben. Ein Vorbild ist nutzlos, wenn uns die Kraft fehlt, Dinge nach diesem Vorbild in unserem Leben umzusetzen. Und auch ein Siegespreis ist wertlos, wenn wir nicht die Kraft haben, ihn auch wirklich zu bekommen.

Deshalb ist es so bedeutend, dass Kraft vorhanden ist. Jetzt im letzten Abschnitt des Briefes geht es genau um diese Kraft. Paulus macht den Christen deutlich, dass Christus, der in ihnen lebt, ihnen die nötige Kraft gibt. Auf welche Weise, das werden wir uns jetzt genauer ansehen. Paulus schreibt in Kapitel 4, Vers 1: Also, meine lieben Brüder, nach denen ich mich sehne, meine Freude und meine Krone, steht fest in dem Herrn, ihr Lieben. Für uns scheint es nicht außergewöhnlich zu sein, dass Paulus die Christen in Philippi hier mit liebe Brüder anspricht. Aber wenn wir uns noch einmal die Vergangenheit von Paulus bewusst machen, dass er als Pharisäer einmal Christen verfolgt hat, dann wird klar, es ist ein echtes Wunder, dass Paulus die Philipper, die von ihrer Herkunft ja nicht einmal jüdisch waren, als liebe Brüder bezeichnet. Eigentlich war es ein Ding der Unmöglichkeit, dass zwischen einem Pharisäer und sogenannten Heiden eine solch enge Beziehung entstehen konnte. Aber Paulus hat echte Sehnsucht nach ihnen, denn er hatte sie lieb gewonnen. Eine so enge Beziehung untereinander ist tragfähig und entspricht der Liebe, die Jesus Christus zu seinen Jüngern hat. Darf ich Ihnen einmal die Frage stellen, wie es um die Beziehungen in Ihrem Umfeld, in Ihrer Gemeinde bestellt ist? Überwiegt da die Freude aneinander und die herzliche Liebe? Oder geht es in Ihrer Gemeinde eher anonym zu? Man kennt sich untereinander kaum und ist sogar miteinander zerstritten. Ich habe eine Gemeinde kennengelernt, wo Menschen sogar aus Eigennutz heraus Interesse am anderen vorgetäuscht haben, nur um sich einen eigenen Vorteil zu verschaffen. Das Motiv des Handelns war Egoismus und nicht Liebe. Wie steht es um Ihre Gemeinde? Welche Motive bestimmen das Handeln untereinander? Ist die Liebe das tragende Motiv, das den Umgang untereinander bestimmt? Jesus wird im Johannesevangelium mit den Worten zitiert: Daran wird jedermann erkennen, dass ihr meine Jünger seid, wenn ihr Liebe untereinander habt. Die Liebe untereinander ist nicht einfach nur ein schönes Beiwerk für eine Gemeinde, sondern sie ist das Erkennungszeichen der Christen. Die Liebe ist das Markenzeichen der Gemeinde Jesu. Paulus empfindet echte Liebe für seine Glaubensgeschwister in Philippi und er sehnt sich nach ihnen. Er nennt die Christen in Philippi meine Freude und meine Krone. Paulus freut sich an ihnen und er erwartet, dass er irgendwann eine Belohnung dafür bekommen wird, dass er diese Leute zu Christus geführt hat. Sie sind seine Krone. Und so fordert er sie auf, fest im Herrn zu stehen oder treu zum Herrn zu halten, wie es die neue Genfer Bibel ausdrückt. Was das genau bedeutet, vertieft Paulus im Epheserbrief Kapitel 6, wo es um die geistliche Waffenrüstung Gottes geht. Seid stark in dem Herrn und in der Macht seiner Stärke. Zieht an die Waffenrüstung Gottes, damit ihr bestehen könnt gegen die listigen Anschläge des Teufels. Und dann führt er weiter aus, dass es die tägliche Aufgabe von Christen bleibt, sich gegen die Angriffe des Teufels zu schützen. Zitat: Umgürtet eure Lenden mit Wahrheit und angetan mit dem Panzer der Gerechtigkeit und an den Beinen gestiefelt, bereit einzutreten für das Evangelium des Friedens. Vor allen Dingen aber ergreift den Schild des Glaubens, mit dem ihr auslöschen könnt alle feurigen Pfeile des Bösen, und nehmt den Helm des Heils und das Schwert des Geistes, welches ist das Wort Gottes. Betet allezeit mit Bitten und Flehen im Geist und wacht dazu mit aller Beharrlichkeit im Gebet für alle Heiligen. Auch die Gemeinde in Philippi wird vom Teufel angegriffen und es gibt auch Streit untereinander. Paulus ermahnt in Kapitel 4, Vers 2 sogar zwei Frauen namentlich. Das macht deutlich, dass Philippi keine anonyme Gemeinde war, wo keiner über den anderen Bescheid wusste, sondern dass man sich recht gut kannte. Und dass auch die negativen Dinge nicht einfach ignoriert, sondern offen angesprochen wurden. Paulus schreibt: Evodia ermahne ich und Syntyche ermahne ich, dass sie eines Sinnes seien in dem Herrn.
Die Tatsache, dass Paulus diese Sache erst ganz am Ende des Briefes erwähnt, kann uns den Rückschluss erlauben, dass der Streit zwischen diesen beiden Frauen keine wirklich große Sache war. Und dennoch war es ihm wichtig, sie zu ermahnen, sogar öffentlich mit Namen. Offensichtlich haben diese beiden Frauen nicht miteinander gesprochen oder sich über irgendeine Sache zerstritten. Und sie sollten wieder zueinander finden. Evodia und Syntyche, die beiden Frauen, sollen eines Sinnes sein in dem Herrn. Das bedeutet nicht, dass sie eine Kopie voneinander sein sollen. Man darf in der Gemeinde Jesu ruhig unterschiedliche Meinungen haben und kann trotzdem die Einheit in Christus bewahren. Es ist eine der großartigen Wahrheiten über den Leib Christi, dass jedes Mitglied unterschiedlich ist, aber man trotzdem eins sein kann in Christus. Für Paulus sind diese beiden Frauen sehr wertvolle Menschen. Die Auseinandersetzung, die sie miteinander haben, belastet nicht seine Wertschätzung für die beiden. Dies wird im nächsten Vers deutlich, wo er bittet, den beiden Frauen zu helfen. Ja, ich bitte auch dich, mein treuer Gefährte, steh ihnen bei. Sie haben mit mir für das Evangelium gekämpft, zusammen mit Clemens und meinen anderen Mitarbeitern, deren Namen im Buch des Lebens stehen. Auch hier aus diesem Vers können wir eine wichtige Lehre ziehen für den Umgang miteinander. Es ist interessant, dass Paulus nicht Evodia und Syntyche auffordert, sich Hilfe zu suchen, sondern er bittet seinen treuen Gefährten, den beiden Hilfe anzubieten. Wir wissen nicht genau, wen er mit diesem treuen Gefährten meint, aber auf jeden Fall eine Person, die Paulus sehr schätzte und auf die er sich verlassen konnte. Paulus möchte, dass man sich auch in Schwierigkeiten einander beisteht. Und er bittet seinen treuen Freund darum, in das Leben dieser beiden Frauen hineinzusprechen und ihnen zu helfen. Was für eine Wertschätzung ist hier zu sehen. Dem Apostel Paulus sind diese beiden Frauen nicht egal. Nein, er hat große Hochachtung vor ihnen, denn sie haben mit ihm für das Evangelium gekämpft. Auch hier stelle ich Ihnen wieder eine kleine Frage. Wie ist das in Ihrer Gemeinde? Nimmt man Anteil aneinander, wenn man merkt, dass bei anderen Menschen das Leben in eine Schieflage geraten ist? Und was passiert dann? Überlässt man sie sich selbst oder traut sich jemand, in ihr Leben hineinzusprechen? Paulus sind diese beiden Frauen hier so wichtig, dass er darum bittet, ihnen zu helfen, ohne dass sie selbst erst um Hilfe bitten müssen. Es ist offensichtlich, dass Frauen in der frühen Kirche einen sehr hohen Stellenwert eingenommen haben. Das war für diese Zeit nicht selbstverständlich, sondern eher ungewöhnlich. Paulus sieht in diesen Frauen gleichwertige Partner, die mit ihm für das Evangelium eingestanden sind. Er nennt sie in einem Atemzug mit Clemens und seinen anderen Mitarbeitern, deren Namen im Buch des Lebens stehen. Paulus macht hier keinen Unterschied, ob diese anderen Mitarbeiter Frauen oder Männer sind. Wichtig ist, dass sie für das Evangelium einstehen und ihre Namen im Buch des Lebens geschrieben sind.

Schon sind wir wieder am Ende der heutigen Ausgabe von Durch die Bibel angelangt. Wir wurden neu dazu herausgefordert, uns als Bürger des Himmels anzusehen und mit der Wiederkunft Jesu wirklich zu rechnen. Wir konnten miterleben, wie Paulus die Christen in Philippi dazu auffordert, sich treu zu Jesus zu halten, wie es ihrem Status als Staatsbürger des Himmels entspricht. Und wir haben in das Herz von Paulus geschaut, wie sehr er die Gemeinde in Philippi liebgewonnen hat und wie sehr er sich nach den Geschwistern dort sehnt. Diese tiefe Liebe zu den Einzelnen hat ihn auch dazu bewogen, zwei Frauen in der Gemeinde namentlich zu ermahnen und jemanden als Begleiter an ihre Seite zu stellen. Tiefe Liebe führt dazu, dass mir jemand nicht egal ist. In diesem Sinne ein herzliches Gott befohlen, bis zum nächsten Mal.

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1: 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Wer oft verliert, dem fehlt die Kraft, bald aufzustehen, nach vorn zu sehen. Heb deinen Kopf, bleib stark, steh wieder auf.

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1: Nicht immer ist es gut bestellt mit ihm. Manchmal geht es ihm richtig schlecht. Und dann fühlt sich nicht nur dieser Teil von mir mies, sondern bringt mich ganz und gar in den Keller. Rein gefühlsmäßig natürlich. Dann sehe ich alles schwarz. Nur weil eben wieder etwas schiefgegangen ist und es nicht mehr vorhanden ist. Mein Selbstvertrauen. Das Vertrauen in mich selbst leidet manchmal. Ich fühle mich, als hätte ich keines mehr. Und so ganz ohne lässt sich nicht gut leben. Aber woher soll ich das Vertrauen in mich nehmen, wenn ich nicht mehr an mich glauben mag? Und das mit gutem Grund. Denn ich weiß, was alles schiefgegangen ist in letzter Zeit. Nur gut, dass mein Vertrauen in mich nicht das ist, was letztlich zählt. Und egal wie schlecht ich mich fühlen mag, einer kennt mich besser. Und er sieht nicht nur das, was nicht gut ist, sondern auch, was sonst noch da ist. Im ersten Johannesbrief heißt es, wenn uns unser Herz verdammt, ist Gott größer als unser Herz und erkennt alle Dinge. Nur gut, dass Gott mit mir zurechtkommt und dass er es nicht zulässt, dass ich mich selbst verdamme. Beim Nachdenken fasse ich neu Vertrauen, Vertrauen in einen guten Gott. Wo ich Gott vertraue, kann ich auch meinem Selbst wieder vertrauen. Weil er die Dinge gut macht in meinem Leben, mich durch und durch kennt und mich dennoch liebt. Gott sieht hinter meine Gedanken, die mich selbst verdammen wollen. Das gibt mir Vertrauen. Weil mein Vertrauen in Gott wächst, wird auch mein Vertrauen in mich selbst wieder größer. Warum? Nun, weil Gottes Liebe und Freude an mir größer ist als meine negativen Gedanken. Das gibt mir Freude an mir selbst.

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1: War vor ganz vielen Jahren, es ist sicher schon 12 Jahre her oder so, da hatte ich einen ganz berührenden Moment mit Gott, wo ich mich auch so ganz meiner Schwachheit irgendwie stellen musste und hatte dann so diese Bibelstelle aus Jesaja 35 vor Augen, beziehungsweise habe die gelesen und ich dachte plötzlich, das ist wie für mich gemacht. Und es war für mich ein unheimlicher Zuspruch, dass meine Welt oder auch das ganze Zerbrochene in sowas ganz Positives, Heiles, also dass es so ein Zukunftsbild war, diese Stelle, dieses einmal wird alles sein wie ein Garten, Lilien blühen, duftend und schön. Und dann werden Blinde sehen und Stumme singen und sich freuen und im Refrain immer wieder dieses einfach Gott anzubeten mit diesen Namen, mit diesen Gottesnamen. Ja, es ist ein bedeutsames Lied für mich.

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1: Du hast ja keinen Plan, hören wir oder sagen wir manchmal, wenn jemand den Überblick verloren hat. Keinen Plan haben, das muss nicht sein. Es ist doch so einfach, das Stichwort heißt Zeitmanagement. Mit Tagesplänen und Wochenplänen, Monatsplänen und Jahresplänen ist man bestens organisiert. Dann hat man Plan, von was auch immer. Und wer will denn schon planlos herumlaufen? Das ist nun mal so. Wer sein Leben selbst bestimmen will, der macht Pläne. Er plant die Arbeit, die Freizeit, den Urlaub und so weiter und so fort. Was ein geschäftiges und gut organisiertes Treiben dort unten auf der Erde, mag sich Gott denken. Und dann mögen ihm die Worte wieder einfallen, die er einst den Propheten Jesaja hat sprechen lassen. Worte, die Jesaja einst an die Stadt Babel gerichtet hat. Du hast mich müde gemacht mit der Menge deiner Pläne. An uns heute gerichtet, du nervst mich, wenn du ständig mit deinem Terminkalender herumläufst. Planen, ist das wirklich alles, was mein Leben ausmacht? Planen, obwohl ich doch meinem Leben nicht eine Spanne hinzufügen kann. Oder gerade deshalb? Stürze ich mich gerade deshalb so darauf, meine Zukunft zu organisieren? Innehalten ist angesagt. Hey Mensch, bleib doch mal beim Heute. Genieß doch erstmal diesen Augenblick, den Gott dir geschenkt hat. Jetzt. Leg doch mal für einen Moment den Kalender aus der Hand. Jetzt bist du vor Gott. Jetzt lebst du. Und dann? Bei allem, was kommt, kannst du mit Gott rechnen. Denn er ist derjenige, der deine Pläne gelingen lässt, nicht dein Terminkalender, sondern der lebendige Gott. Also, Plan haben ist nicht alles, aber Gott haben ist mehr als alles, was du jemals mit deinem Kalender erfassen kannst.

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Seufzen wir in Hast und Eile. 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

Ein Psalm, der mich seit Jahren immer wieder herausgefordert hat, ist der Psalm 51. Ich brauche das immer wieder, dass Gott mir ein reines Herz schenkt. Ich bin davon abhängig, dass er mir meine Schuld vergibt und wegnimmt, was sich zwischen mich und ihn gestellt hat, auch zwischen mich und andere Menschen. All das kann ich ihm bekennen. Er will und er wird mich reinigen. Befreit geht das Leben wieder fröhlich und unbeschwert weiter. Es wird sogar kreativ. Ich werde befreit zum Dienst. Und von dieser Möglichkeit könnten noch viel mehr und viel öfter Menschen Gebrauch machen. Dann wäre manches ja viel leichter in den Familien und auch in den Gemeinden. Auf jeden Fall freue ich mich, dass einige Gedanken dieses wichtigen Psalms jetzt auch singbar vorliegen. Musik.

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1: Das hat dir gerade noch gefehlt. Da sitzt du mitten in Texas gemütlich in deinem Wohnwagen, als dir der Wetterbericht schwere Gewitterstürme und einen Tornado verheißt. Einen, der ziemlich genau die Gegend heimsucht, in der sich dein Wohnwagen häuslich niedergelassen hat. Du schaust aus dem Fenster, tatsächlich. Am Horizont dunkle, schwere Wolken. Dann dauert es gar nicht mehr lange, die ersten Regentropfen, die ersten Blitze, der erste Donner. Im Radio regelmäßige Tornado-Warnungen. Du weißt ziemlich genau, wo sich der freche Windwirbel gerade aufhält. Der Sprecher hat auch noch ein paar Tipps. In den innersten Raum deines Hauses sollst du verschwinden. Für Wohnwagenbewohner hat er eher düstere Perspektiven. Dir bleibt nichts als abzuwarten. Abzuwarten und zu beten. Ein bisschen intensiver als sonst. Ein Wort aus der Bibel kreuzt deine Gedanken. Wenn der Herr nicht das Haus baut, so arbeiten umsonst die daran bauen. Wenn der Herr nicht die Stadt behütet, so wacht der Wächter umsonst. Wenn der Herr nicht die Stadt behütet, wenn der Herr nicht den Wohnwagen behütet. Du fühlst dich ausgeliefert, aber doch nicht ganz. Einer passt auf. Während du es noch denkst, fällt das Radioprogramm aus. Nun bist du völlig allein. Nein, nicht völlig. Ein paar Minuten später ist das Radioprogramm wieder da. Der Regen lässt nach. Jetzt weißt du es. Der Tornado hat sich einen anderen Weg gesucht. Hoffentlich ist niemand zu Schaden gekommen, denkst du. Und wie unsicher ist mein Leben doch, obwohl ich mich oft so sicher fühle. Unsicher jedenfalls abseits von dem, der bauen und behüten will. Nicht nur Häuser, nicht nur Städte, auch mein Leben.

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1: Willkommen zur Reihe Dranbleiben, weiterkommen. Am Mikrofon begrüßt Sie Philipp Genetti. Das Gleichnis vom verlorenen Sohn zählt zu den bekanntesten Geschichten der Bibel. Es hat vielfach Einzug in Kunst, Musik und Literatur gefunden. Was macht dieses Gleichnis aus dem Lukasevangelium eigentlich so besonders? Ist es, weil man sich mit dem gescheiterten Sohn oftmals gut identifizieren kann? Oder ist es die Großzügigkeit des Vaters, die einen immer wieder neu zum Staunen bringt? Werner Burkhardt spricht in seinem Vortrag zum Thema »Die Neuentdeckung der Gnade« über genau dieses Gleichnis. Ich wünsche Ihnen nun wertvolle Impulse beim Zuhören.
2: Jesus Christus spricht, seid barmherzig, wie euer Vater barmherzig ist. Gottes Barmherzigkeit wird im Alten wie im Neuen Testament immer wieder beschrieben. Der Apostel Paulus bezeichnet Gott als den Vater der Barmherzigkeit. Und wenn wir das ernst nehmen, dann heißt das, dass Gottes Barmherzigkeit unser Leben und unser Verhalten unseren Mitmenschen gegenüber prägen soll. Die Barmherzigkeit des Vaters wird von Jesus überdeutlich beschrieben im sogenannten Gleichnis vom verlorenen Sohn. Eigentlich müsste man diesem Gleichnis eine andere Überschrift geben. Im Grunde genommen ist es das Gleichnis vom barmherzigen Vater und von den zwei verlorenen Söhnen. Das würde dann den Inhalt dieses Gleichnisses besser beschreiben. Wir wollen den Text jetzt lesen und hören und ihn dann Vers für Vers betrachten. Heute nehmen wir den jüngeren Sohn näher unter die Lupe. Also achtet besonders darauf, was der jüngere Sohn getan hat und wie es ihm ergangen ist. Lukas 15, 11 bis 24. Jesus erzählte ein weiteres Gleichnis. Ein Mann hatte zwei Söhne. Eines Tages sagte der Jüngere zu ihm, Vater, ich will jetzt schon meinen Anteil am Erbe haben. Da teilte der Vater seinen Besitz unter die beiden auf. Nur wenige Tage später machte der jüngere Sohn seinen Anteil zu Geld, verließ seinen Vater und reiste ins Ausland. Dort leistete er sich, was immer er wollte. Er verschleuderte sein Geld, bis er schließlich nichts mehr besaß. Da brach in jenem Land eine große Hungersnot aus. Es ging dem Sohn immer schlechter. In seiner Verzweiflung bettelte er so lange bei einem Bauern, bis der ihn zum Schweinehüten auf die Felder schickte. Oft quälte ihn der Hunger so sehr, dass er sogar über das Schweinefutter froh gewesen wäre, aber nicht einmal davon erhielt er etwas. Da kam er zur Besinnung. Bei meinem Vater hat jeder Arbeiter mehr als genug zu essen und ich sterbe hier vor Hunger. Ich will zu meinem Vater gehen und ihm sagen, Vater, ich bin schuldig geworden an Gott und an dir. Sieh mich nicht länger als deinen Sohn an, ich bin es nicht mehr wert. Lass mich bitte als Arbeiter bei dir bleiben. Er machte sich auf den Weg und ging zurück zu seinem Vater. Der erkannte ihn schon von Weitem. Voller Mitleid lief er ihm entgegen, fiel ihm um den Hals und küsste ihn. Vater, sagte der Sohn, ich bin schuldig geworden an Gott und an dir. Sieh mich nicht länger als deinen Sohn an, ich bin es nicht mehr wert. Sein Vater aber befahl den Knechten, Beeilt euch, holt das schönste Gewand im Haus und legt es meinem Sohn um. Steckt ihm einen Ring an den Finger und bringt Schuhe für ihn. Schlachtet das Mastkalb. Wir wollen essen und feiern. Denn mein Sohn war tot. Jetzt lebt er wieder. Er war verloren. Jetzt ist er wiedergefunden. Und sie begannen ein fröhliches Fest. Wenn wir dieses Gleichnis richtig verstehen wollen, dann müssen wir auf den Zusammenhang achten, in dem Jesus dieses Gleichnis erzählt hat. Er hatte, wie das öfters vorkam, eine Auseinandersetzung mit den religiösen Führern seiner Zeit, mit den Pharisäern und den Schriftgelehrten. Sie haben sich darüber geärgert, dass sich Jesus mit Menschen abgegeben hat, die einen schlechten Ruf hatten und ein sündhaftes, gottloses Leben geführt haben. Das wird uns am Anfang des Kapitels berichtet, in Lukas 15, in Vers 1 und Vers 2. Da lesen wir: Immer wieder kamen viele Zolleinnehmer und andere verrufene Leute zu Jesus, um ihn zu hören. Die Pharisäer und Schriftgelehrten ärgerten sich und schimpften: Mit welchem Gesindel gibt der sich da ab? Er isst sogar mit ihnen. Also die Zöllner, das waren ja wirklich verrufene Leute, gottlos, aus der Synagoge ausgeschlossen, weil sie mit den Römern zusammengearbeitet haben. In der Regel haben sie betrogen und das eigene Volk ausgebeutet. Und sie lebten in einem Umfeld mit Betrügern, mit Prostituierten teilweise, mit Leuten, die am Rande der Gesellschaft standen. Und auf diesen Vorwurf hin, dass Jesus sich mit solchen Leuten abgibt und dass er sogar mit ihnen gegessen hat in ihren Häusern, auf diesen Vorwurf hin hat Jesus den Pharisäern dann drei Gleichnisse erzählt. Die erste Beispielgeschichte war das Gleichnis von einem verlorenen Schaf, das sich verirrt hatte. Und von seinem Besitzer, der dann die anderen Schafe zurückließ und sich aufmachte, um das eine verlorene Schaf zu suchen. Das zweite Gleichnis handelte von einer verlorenen Silbermünze. Und die Frau, die diese Münze verloren hatte, hat dann das ganze Haus auf den Kopf gestellt, um diese eine Münze wieder zu finden. Und als sie die Münze gefunden hatte, da hat sie ihre Nachbarn eingeladen und voller Begeisterung gesagt: Freut euch mit mir, ich habe meine Münze wiedergefunden. Und das dritte Gleichnis, das handelt zunächst von diesem jüngeren Sohn, der den Vater verlassen hat. Und mit jedem Gleichnis macht Jesus den Pharisäern deutlich, dass Gott ein liebender, ein barmherziger Gott ist, der auch die Menschen im Blick hat, die verloren sind, die sich verirrt haben, die verstrickt sind in Sünde und Schuld. Gott verachtet sie nicht. Er geht ihnen nach und Gott freut sich und der ganze Himmel freut sich mit, wenn auch nur ein einzelner Mensch umkehrt und gerettet wird. Also auch dieses Gleichnis von dem jüngeren Sohn, der von zu Hause abgehauen ist und der ein völlig gottloses Leben geführt hat, auch dieses Gleichnis hat Jesus den Pharisäern und Schriftgelehrten erzählt, auf den Vorwurf hin, dass er sich mit diesem gottlosen Gesindel, wie die Pharisäer diese Leute bezeichnet haben, abgibt. Und damit hat Jesus den Pharisäern klargemacht, dass er ganz im Einklang mit Gottes Wesen handelt, wenn er sich mit den Zöllnern und mit dem Abschaum der Gesellschaft trifft und wenn er sie da abholt, wo sie stehen. Gott will nicht, dass jemand verloren geht. Gott will nicht, dass Menschen an ihrer Sünde und Schuld zugrunde gehen. Gott ist Liebe und deswegen geht er den Verlorenen nach. Gott ist Liebe, deswegen freut er sich, wenn Menschen umkehren und gerettet werden. Diese Retterliebe Gottes leuchtet auch im Alten Testament immer wieder auf. Und so lesen wir im Buch des Propheten Hesekiel, wie Gott spricht in Hesekiel Kapitel 18, Vers 23. Ich, Gott, der Herr, frage euch, meint ihr, es würde mir Freude machen, wenn ein Gottloser sterben muss? Nein, ich freue mich, wenn er von seinen falschen Wegen umkehrt und lebt. Und im Vers 32 vom gleichen Kapitel, Hesekiel 18, Vers 32, da sagt Gott, mir macht es doch keine Freude, wenn ein Gottloser sterben muss. Darauf gebe ich Gott, der Herr, mein Wort. Kehrt um von euren falschen Wegen, dann werdet ihr leben. Also Gott will das Heil des Menschen. Gott will, dass wir zu ihm umkehren und dass wir leben. Und das wird besonders deutlich, wenn wir die Geschichte von dem jüngeren Sohn in unserem Gleichnis betrachten. In Vers 12, Lukas 15, Vers 12, da lesen wir, wie dieser jüngere Sohn zu seinem Vater sagte, Vater, ich will jetzt schon meinen Anteil am Erbe haben. Eigentlich ist diese Forderung schon eine Frechheit, eine Unverschämtheit. Er wollte nicht warten, bis der Vater die Entscheidung trifft, das Erbe aufzuteilen. Er wollte nicht warten, bis der Vater stirbt. Er wollte gleich seinen Anteil. Er konnte nicht warten, er hatte keine Geduld. Er wollte sofort unabhängig und frei sein. Erstaunlich ist, dass der Vater sich darauf einlässt. Er setzt den Erbvertrag auf und teilt den Besitz unter den beiden Söhnen auf. Rechtlich gesehen war es damals so, dass der Vater noch das Nutzrecht des Besitzes hatte, solange er lebte, auch wenn er den Besitz den Söhnen überschrieben hatte. Doch der Vater lässt dem Sohn die Freiheit. Als er nur wenige Tage später seinen Anteil zu Geld macht. Das lesen wir in Vers 13. Der jüngere Sohn macht nicht nur seinen Anteil zu Geld, sondern er packt auch gleich die Koffer und zieht aus. Er verlässt den Vater und reist ins Ausland. Und so wird das Verhalten dieses Sohnes zu einem Bild für den Menschen seit dem Sündenfall. Er will unabhängig sein von Gott. Er will selbst entscheiden, wie er sein Leben gestaltet. Er akzeptiert keine Instanz, die über ihm steht. Gott, der Vater, ist höchstens noch dazu da, seine Wünsche zu erfüllen. Gib mir mein Erbe, hat er gesagt. Keine Spur von Dankbarkeit, nur Forderungen. Das ist die Haltung von vielen Menschen Gott gegenüber. Sie behandeln Gott wie einen Kellner, der gefälligst das liefern soll, was sie bestellen. Und wehe, wenn sich Gott nicht so verhält, wie Sie es sich vorstellen. Dann wird er in Frage gestellt und angeklagt und beschimpft oder verleugnet. Der jüngere Sohn glaubte, dass er auf diesem Weg Freiheit und Lebenserfüllung findet. Er leistete sich, was immer er wollte. Er verschleuderte sein Geld. Man kann sich vorstellen, wie er in den Vergnügungsvierteln der Städte herumzieht oder eine Party nach der anderen feiert. Kollegen und Frauen findet er natürlich, solange er Geld hat und etwas ausgeben kann. Was steht in unserem Text, Vers 13 und 14? Er verschleuderte sein Geld, bis er schließlich nichts mehr besaß. Wenn wir Gott davonlaufen, dann kann das einige Zeit gut gehen. Aber das böse Erwachen kommt bestimmt, früher oder später. In dem Land, in dem er sich aufhielt, da brach dann auch noch eine Hungersnot aus. Und so ging es dem Sohn immer schlechter. In Vers 15 und 16 wird seine Situation mit dramatischen Worten geschildert. In seiner Verzweiflung bettelte er so lange bei einem Bauern, bis der ihm zum Schweinehüten auf die Felder schickte. Oft quälte ihn der Hunger so sehr, dass er sogar über das Schweinefutter froh gewesen wäre, aber nicht einmal davon erhielt er etwas. Tiefer kann man nicht mehr fallen. Ein Jude als Schweinehirte, der sich von Schweinefutter ernähren will, das war das Letzte, das war der Abschaum. Man kann sich gut vorstellen, wie die Pharisäer die Nase rümpfen, als Jesus vor ihnen stand und diese Geschichte geschildert hat, wie sie die Nase rümpfen und in ihrem Herzen diesen Sohn verachten und als schlimmen Sünder abschreiben. Das geschieht ihm recht. Jetzt bekommt er, was er verdient. Das ist Gottes Gerechtigkeit, wenn er jetzt bei den Schweinen verhungert und dann irgendwo verscharrt wird. So wie diesen Sohn haben die Pharisäer, die Zöllner und die Ungläubigen und die Gottlosen betrachtet und Jesus angeklagt, weil er sich mit diesen Leuten an einen Tisch gesetzt hat. Doch die Geschichte geht weiter. Vers 17 sehen wir, dass der Sohn zur Besinnung kommt. Er denkt nach. Wörtlich steht da im Grundtext, er ging in sich oder er schlug in sich. Wir erleben es oft, wie Menschen um sich schlagen, wenn es ihnen schlecht geht, wie sie alle anderen dafür verantwortlich machen, für irgendwelche Missstände, die ihnen begegnen. Aber von diesem Sohn lesen wir, plötzlich in dieser Situation, er schlug in sich, er ging in sich. Das heißt, er stellt sich der eigenen Situation und er denkt wirklich über seinen Zustand nach. Und er fasst den Entschluss zur Umkehr. Er erkennt seine Schuld dem Vater und Gott gegenüber und er weiß, dass er Vergebung braucht, die er nicht verdient hat, sondern die er höchstens aus Gnade empfangen kann. Das wird in Vers 18 deutlich. Lukas 5, Vers 18. Da sagt er, ich will zu meinem Vater gehen und ihm sagen, Vater, ich bin schuldig geworden an Gott und an dir. sieh mich nicht länger als deinen Sohn an, ich bin es nicht mehr wert. Lass mich bitte als Arbeiter bei dir bleiben. Hier sehen wir, wie er demütig geworden ist. Er wäre schon dankbar, wenn sein Vater ihn als Arbeiter aufnimmt, damit er wieder etwas zu essen hat. Und so wird der junge Sohn, der jüngere Sohn, zu einem Beispiel für eine echte Bekehrung. Dazu gehört, dass man nachdenkt, dass man zur Besinnung kommt und dass man seine Schuld erkennt. Pfarrer Wilhelm Busch, der das bekannte Buch Jesus, unser Schicksal geschrieben hat, der hat auch ein kleines Büchlein über den verlorenen Sohn verfasst, das wieder neu aufgelegt wurde unter dem Titel Verloren, gefunden. Und darin wird die Umkehr von Pfarrer Busch beschrieben. Er berichtet, wie er seine eigene Bekehrung erlebt hat. Also von ihm wird gesagt, obwohl Wilhelm Busch aus einer bekannten Pfarrersfamilie stammte, war er in jungen Jahren alles andere als religiös. Wenn man ihm als junger Offizier im Ersten Weltkrieg gesagt hätte, du wirst einmal in Kirchen predigen, dann hätte er lauthals gelacht und abgewunken, denn Gott interessierte ihn damals nicht. Das wurde allerdings anders, als er Monate später in einer Gefechtspause beim Vormarsch auf Verdun, das ist ein Ort in Frankreich, an dem die Frontlinien im Ersten Weltkrieg verlaufen sind, als er dort bei einem Vormarsch seinem Kameraden einen schmutzigen Witz erzählte. Doch der konnte nicht mehr lachen, weil ihn im selben Moment ein feindlicher Granatsplitter mitten ins Herz getroffen hatte. Er brach tot zusammen. Und Wilhelm Busch sagt, ich sehe mich noch an diesem Straßengraben stehen, als es mich wie ein grelles Licht, heller als ein Atomblitz, überfiel. Der steht jetzt vor dem heiligen Gott. Und die nächste Feststellung war, wenn wir jetzt andersherum gesessen hätten, dann hätte es mich erwischt. Dann stünde ich jetzt vor Gott. Da lag mein toter Freund und nach langen Jahren faltete ich zum ersten Mal die Hände und betete nur, lieber Gott, lass mich nicht fallen, ehe ich weiß, dass ich nicht in die Hölle komme. Einige Tage später schloss er sich dann mit einem Neuen Testament in der Hand in einem kaputten französischen Bauernhaus ein, fiel auf die Knie und betete, Herr Jesus, in der Bibel steht, dass du gekommen bist von Gott, um Sünder selig zu machen. Ich bin ein Sünder. Ich kann dir auch für die Zukunft nichts versprechen, weil ich einen schlechten Charakter habe. Aber ich möchte nicht in die Hölle kommen, wenn ich jetzt einen Schuss kriege. Und darum, Herr Jesus, übergebe ich mich dir von Kopf bis zu den Füßen. Mach mit mir, was du willst. Und Wilhelm Busch sagt, da gab's keinen Knall, keine große Bewegung, aber als ich rausging, hatte ich einen Herrn gefunden, einen Herrn, dem ich gehöre. Das war seine Umkehr. Und von da an ist er Gott treu geblieben, ihm nachgefolgt und hat sein Leben ihm zur Verfügung gestellt und wurde so zum Segen für Tausende und Abertausende von Menschen. So eine Umkehr zu Gott kann natürlich ganz unterschiedlich verlaufen. Nicht bei jedem ist es so eine dramatische Situation wie in dieser Geschichte von Wilhelm Busch. Jeder Mensch ist ein Original und befindet sich in einer eigenen, speziellen Situation. Aber zu einer Umkehr gehört immer, dass man zur Besinnung kommt, dass man seine Sündhaftigkeit und seinen verlorenen Zustand erkennt und dass man Gott um Gnade und Vergebung bittet. Dabei kommt es nicht so sehr auf die Formulierung an, sondern auf die innere Haltung. Der Mensch sieht, was vor Augen ist, aber Gott sieht das Herz an. So lesen wir es schon im Alten Testament und so war es auch in unserer Geschichte. Der Sohn macht sich auf den Weg und kehrt zurück. Und da erlebt er eine große Überraschung. Vers 19 und Vers 20, da lesen wir, dass der Vater schon sehnsüchtig auf ihn gewartet hat. Er hat ihn schon von Weitem erkannt und er lief ihm entgegen, er fiel ihm um den Hals und er küsste ihn. Der Vater war voll von Mitleid und Erbarmen. Und als der Sohn seine Schuld bekannte, da konnte er gar nicht mal mehr das zu Ende sprechen, was er sich eigentlich vorgenommen hatte. Er konnte gar nicht mehr darum bitten, als Knecht arbeiten zu dürfen, denn der Vater fiel ihm um den Hals und umarmte ihn. Und als Jesus dann noch geschildert hat, was in Vers 22 steht, da kann man sich vorstellen, dass die Pharisäer hell entsetzt waren. In Versen 22 bis 24, da wird gesagt, sein Vater aber befahl den Knechten, beeilt euch, holt das schönste Gewand im Haus und legt es meinem Sohn um, steckt ihm einen Ring an den Finger und bringt Schuhe für ihn, schlachtet das Mastkalb. Wir wollen essen und feiern, denn mein Sohn war tot. Jetzt lebt er wieder, er war verloren, jetzt ist er wiedergefunden. Das beste Kleid sollte ihm angezogen werden. Das ist ein Zeichen für die Würde, die der Vater dem Sohn dann wieder zuerkannt hat. Es erinnert an die Kleider des Heils, die im Alten Testament erwähnt werden, oder an das Kleid der Gerechtigkeit, das wir anziehen dürfen, das uns durch Christus geschenkt wird, wenn wir seine Vergebung annehmen. Im Kolosserbrief wird das Ablegen des unchristlichen Verhaltens und das Einüben eines neuen Lebensstils mit dem Anziehen neuer Kleider verglichen. Kolosserbrief, Kapitel 3, die Verse 7 bis 10. Da schreibt Paulus den Kolossern, auch ihr habt früher so gelebt und habt euch von diesen Dingen beherrschen lassen. Aber jetzt ist es Zeit, das alles abzulegen. Lasst euch nicht mehr zum Zorn und zu Wutausbrüchen hinreißen. Schluss mit aller Bosheit. Redet nicht schlecht übereinander und beleidigt niemanden. Hört auf, euch gegenseitig zu belügen. Ihr habt doch euer altes Leben mit allem, was dazugehört, wie alte Kleider abgelegt. Jetzt habt ihr neue Kleider an, denn ihr seid neue Menschen geworden. Gott ist beständig in euch am Werk, damit ihr immer mehr seinem Ebenbild entsprecht, nachdem er euch geschaffen hat. So habt ihr Gemeinschaft mit Gott und versteht immer besser, was ihm gefällt. Und die neuen Kleider, die werden dann in Vers 12 bis 15 beschrieben, Kolosser 3, 12 bis 15. Ihr seid von Gott auserwählt und seine geliebten Kinder, die zu ihm gehören. Darum soll jetzt herzliches Mitgefühl euer Leben bestimmen, ebenso wie Güte, Bescheidenheit, Nachsicht und Geduld. Ertragt einander und vergebt euch gegenseitig, wenn jemand euch Unrecht getan hat. Denn auch Christus hat euch vergeben. Wichtiger als alles andere ist die Liebe. Wenn ihr sie habt, wird euch nichts fehlen. Sie ist das Band, das euch verbindet. Und der Friede, den Christus schenkt, soll euer ganzes Leben bestimmen. Das wären dann diese neuen Kleider, wenn wir das auf unser Christsein übertragen. Dann hat der Sohn einen Ring bekommen. Damals hatten die Eigentümer einen Siegelring. Damit war man geschäftsfähig und konnte Verträge abschließen, indem man dann mit dem Siegelring das Siegel auf ein Dokument gedrückt hat. Damit wird der Sohn als Stellvertreter des Vaters eingesetzt und als Erbe anerkannt. Auch die Sandalen, die er bekam, waren ein Zeichen der Würde. Denn barfuß zu gehen, war ein Zeichen der Armut, der Trauer oder des Ehrverlusts, wie das in einigen Stellen im Alten Testament beschrieben wird. Und dann sollte das Mastkalb geschlachtet und ein Freudenfest gefeiert werden. So groß ist die Freude Gottes, wenn Menschen zurückfinden ins Vaterhaus. Wir werden überreich beschenkt, wenn wir unseren Zustand, unsere Sündhaftigkeit, unsere Verlorenheit erkennen, wenn wir dazu stehen und wenn wir umkehren ins Vaterhaus, dann werden wir überreich beschenkt. Auch der Apostel Petrus spricht in seinem ersten Brief von diesem Erbe, das alle geschenkt bekommen, die auf Jesus vertrauen und die zurückkehren ins Vaterhaus. 1. Petrus, Kapitel 1, in den Versen 3 bis 5, da ruft Petrus aus: Gelobt sei Gott, der Vater unseres Herrn Jesus Christus. In seinem großen Erbarmen hat er uns neues Leben geschenkt. Wir sind neu geboren, weil Jesus Christus von den Toten auferstanden ist. Und jetzt erfüllt uns eine lebendige Hoffnung. Es ist die Hoffnung auf ein ewiges, von keiner Sünde beschmutztes und unzerstörbares Erbe, das Gott im Himmel für euch bereithält. Bis dahin wird euch Gott durch seine Kraft bewahren, weil ihr ihm vertraut. Und so erfahrt ihr schließlich seine Rettung, die am Ende der Zeit für alle sichtbar werden wird. Als ein unvergängliches, unbeflecktes und unverwelkliches, unzerstörbares Erbe hat Gott für alle bereit, die zu ihm umkehren. Und jetzt schon begleitet er uns Tag für Tag und wir dürfen aus seiner Kraft schöpfen und sind von seiner Liebe umgeben. Wir werden überreich beschenkt, wenn wir wirklich umkehren. Das macht Jesus hier mit diesem Gleichnis deutlich. Seine Liebe gilt den Verlorenen und er gibt alles dafür, um sie zu suchen und zu finden und zu retten. Aber wir müssen das wirklich so sehen. Es braucht diese Umkehr. Es braucht diese Reue. Das hat Jesus mit diesem ersten Teil des Gleichnisses den Pharisäern erklärt. Und wir dürfen uns von Herzen freuen über Gottes Gnade und Barmherzigkeit. Nehmen wir dieses Gleichnis aber auch als Einladung zur Umkehr, wo wir schuldig geworden sind. Denn Umkehr und Reue ist die Voraussetzung, um die Gnade und die Barmherzigkeit und den Reichtum im Haus des Vaters wirklich zu erfahren. Amen.
1: Unter dem Titel »Die Neuentdeckung der Gnade« hörten Sie soeben einen Vortrag von Werner Burkhardt. Wenn Sie noch Fragen zum Thema haben, kontaktieren Sie unseren Hörerservice. Anschrift und Kontaktdaten folgen im Abspann zur Sendung. Vom Mikrofon verabschiedet sich nun Ihr Philipp Genetti.
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Ich meine mich zu erinnern, dass dieses Lied »Herr, deine Güte reicht so weit« während einer Predigt entstanden ist. Die muss wohl ziemlich gut gewesen sein. Jedenfalls, als die Predigt fertig war, war auch das Lied fertig. Und irgendwie ist dieses Lied erfrischend, jedenfalls für mich. Es drückt Lobpreis aus. Und Anbetung ist für mich persönlich, aber auch als Musiker, eine ganz wichtige Sache, ein wichtiges Thema. Eigentlich so die Hauptmusik, die ich mache, Musik für Gott direkt. Dieses Lied ist eigentlich so ein Ausdruck dessen, was mein Leben ausmacht.

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1: Herzlich willkommen zu unserer Sendereihe Durch die Bibel. Ich freue mich, Sie wieder begrüßen zu dürfen. Haben Sie sich schon einmal vorgestellt, wie es sein wird, wenn Jesus wiederkommt? Was wird dann mit den Christen passieren? Und was wünscht sich Jesus eigentlich von seinen Nachfolgern bis zu seiner Wiederkunft? Um diese Fragen geht es in dem Abschnitt aus dem neutestamentlichen Philipperbrief, der im Mittelpunkt dieser Sendung steht. Paulus, der diesen Brief geschrieben hat, lebte in der Erwartung, dass Jesus Christus bald wiederkommt. Deshalb forderte er die Philipper dazu auf, ebenfalls mit der Wiederkunft Christi zu rechnen und ihr Leben ganz danach auszurichten. Paulus zögert auch nicht, sich selbst als Vorbild zu nennen. So wie ein Sportler in einem Lauf sich völlig darauf konzentriert, den ersten Preis zu gewinnen, so hat auch Paulus ein Ziel in seinem Leben.

Im Philipperbrief hat Paulus den Christen von Philippi vor Augen gemalt, wie sie ihr ganzes Leben auf Jesus Christus ausrichten können. Man merkt in jedem Vers, wie wichtig Paulus es ist, dass sie geistlich weiterwachsen und darin nicht nachlassen. Gegen Ende seines Briefes macht Paulus ihnen deutlich, dass ihre Heimat nicht hier auf der Erde ist. Ihre geistliche Staatszugehörigkeit ist nicht auf der Erde angesiedelt, sondern im Himmel. Er schreibt ihnen in Kapitel 3, Vers 20: Unser Bürgerrecht aber ist im Himmel, woher wir auch erwarten den Heiland, den Herrn Jesus Christus. Diese Zugehörigkeit zum Himmel erfordert einen vollständig neuen und anderen Lebensstil. Diesen hat Paulus bereits in den Versen davor beschrieben. Mit der Aussage, dass Jesus Christus noch einmal vom Himmel auf diese Erde kommen wird, lenkt Paulus den Blick auf die Zukunft, auf das, was endgültig und ewig Bestand haben wird. In Vers 21 beschreibt Paulus dann, was die Gläubigen bei der Wiederkunft Jesu Christi erwartet. Der unseren nichtigen Leib verwandeln wird, dass er gleich werde seinem verherrlichten Leibe nach der Kraft, mit der er sich alle Dinge untertan machen kann. Jeder Christ wird dann eine große Verwandlung erleben. Ich möchte nun im Einzelnen auf die verschiedenen Gedanken eingehen, die Paulus hier äußert. Zunächst spricht er davon, dass Christus unseren nichtigen Leib verwandeln wird. Statt unseren nichtigen Leib könnte man auch übersetzen unseren Leib der Erniedrigung oder unseren Leib der Verwesung. Gemeint ist hier, dass Christus unseren menschlichen Körper auf jeden Fall verwandeln wird. Denn der Körper, den wir jetzt haben, ist ein irdischer Körper, der allen menschlichen Begrenzungen ausgeliefert ist. Dieser Körper wird verwandelt werden, so schreibt Paulus, dass er gleich werde seinem verherrlichten Leibe. Die Körper, die wir jetzt haben, sind verwesliche Körper. Und eines Tages werden wir alle diesen sterblichen Leib verlassen, weil er nicht ewigkeitstauglich ist. Unsere Körper werden verwandelt werden. Ich persönlich würde meinen schon etwas älteren Körper lieber heute als morgen eintauschen in einen Körper, der dem verherrlichten Leibe Jesu gleich ist. Unser neuer Körper wird dann so sein wie der von Jesus Christus nach seiner Auferstehung. Es wird ein verherrlichter Körper sein. Paulus spricht davon auch in seinem ersten Brief an die Korinther. Er schreibt dort in Kapitel 15: Siehe, ich sage euch ein Geheimnis. Wir werden nicht alle entschlafen, wir werden aber alle verwandelt werden und das plötzlich, in einem Augenblick, zur Zeit der letzten Posaune. Denn es wird die Posaune erschallen und die Toten werden auferstehen unverweslich und wir werden verwandelt werden. Denn dies Verwesliche muss anziehen die Unverweslichkeit und dies Sterbliche muss anziehen die Unsterblichkeit. Soweit der Apostel Paulus im ersten Korintherbrief. Die Verwandlung wird also plötzlich geschehen. Im ersten Thessalonicher Brief werden die Begleitumstände noch ein bisschen genauer beschrieben. Denn er selbst, der Herr, wird, wenn der Befehl ertönt, wenn die Stimme des Erzengels und die Posaune Gottes erschallen, herabkommen vom Himmel, und zuerst werden die Toten, die in Christus gestorben sind, auferstehen. Danach werden wir, die wir leben und übrig bleiben, zugleich mit ihnen entrückt werden, auf den Wolken in die Luft, dem Herrn entgegen. Und so werden wir bei dem Herrn sein alle Zeit. Auf dieses Ereignis wartet die gesamte Christenheit seit Jahrhunderten. Wenn der Befehl ertönt, wird Gottes Posaune erschallen und dann werden die Christen auferstehen, wie Christus auferstanden ist. Dieses Ereignis wird ein unglaublich majestätisches und würdiges Ereignis sein. Gottes Stimme wird durchdringend und ehrfurchtgebietend sein. Hören wir einmal auf Johannes, der in der Offenbarung die Stimme des erhöhten Christus beschreibt. Ich wurde vom Geist ergriffen am Tage des Herrn und hörte hinter mir eine große Stimme wie von einer Posaune. Als Johannes sich dann umdrehte, um zu sehen, wer da spricht, sah er Jesus Christus. Es war seine Stimme, die Johannes gehört hat.
Jesus Christus sagt zu uns heute, ich zitiere noch einmal aus dem Buch der Offenbarung, »Siehe, ich stehe vor der Tür und klopfe an. Wenn jemand meine Stimme hören wird und die Tür auftun, zu dem werde ich hineingehen und das Abendmahl mit ihm halten und er mit mir.« Es ist die Einladung zum Abendmahl, der letzte Aufruf, zu Gottes großem Fest zu kommen. Es ist eine Einladung, zu ihm zu kommen, bevor es endgültig zu spät ist. Jesus sehnt sich danach, mit jedem Menschen das Abendmahl zu feiern. Aber nun noch einmal zurück zu der Aussage von Paulus. Er sagt in Vers 21 unseres Bibeltextes, dass Christus unseren nichtigen

wenn er wiederkommt, werden wir sein wie er. Was für eine große Hoffnung, welch eine große Erwartung, Begeisterung und Vorahnung steckt in der Wiederkunft Christi. Paulus hatte eine Hoffnung für die Zukunft. Und was für eine Hoffnung haben Sie? Kommen wir nun zum vierten und zugleich letzten Kapitel des Philipperbriefes. In den drei Kapiteln davor haben wir erstens die Grundlagen eines christlichen Lebensstils kennengelernt, zweitens das Vorbild eines christlichen Lebens vor Augen gemalt bekommen und drittens sind wir auf den Siegespreis für ein geistliches Leben hingewiesen worden. Nun kommen wir viertens zu der Kraft des christlichen Lebens, denn alle diese Dinge wären sinnlos und nutzlos, wenn wir keine Kraft hätten, um sie zu leben. Eine Lebensphilosophie ist nutzlos, wenn uns die Kraft fehlt, sie auszuleben. Ein Vorbild ist nutzlos, wenn uns die Kraft fehlt, Dinge nach diesem Vorbild in unserem Leben umzusetzen. Und auch ein Siegespreis ist wertlos, wenn wir nicht die Kraft haben, ihn auch wirklich zu bekommen. Deshalb ist es so bedeutend, dass Kraft vorhanden ist. Jetzt im letzten Abschnitt des Briefes geht es genau um diese Kraft. Paulus macht den Christen deutlich, dass Christus, der in ihnen lebt, ihnen die nötige Kraft gibt. Auf welche Weise, das werden wir uns jetzt genauer ansehen. Paulus schreibt in Kapitel 4, Vers 1: Also, meine lieben Brüder, nach denen ich mich sehne, meine Freude und meine Krone, steht fest in dem Herrn, ihr Lieben. Für uns scheint es nicht außergewöhnlich zu sein, dass Paulus die Christen in Philippi hier mit »liebe Brüder« anspricht. Aber wenn wir uns noch einmal die Vergangenheit von Paulus bewusst machen, dass er als Pharisäer einmal Christen verfolgt hat, dann wird klar, es ist ein echtes Wunder, dass Paulus die Philipper, die von ihrer Herkunft ja nicht einmal jüdisch waren, als liebe Brüder bezeichnet. Eigentlich war es ein Ding der Unmöglichkeit, dass zwischen einem Pharisäer und sogenannten Heiden eine solch enge Beziehung entstehen konnte. Aber Paulus hat echte Sehnsucht nach ihnen, denn er hatte sie lieb gewonnen. Eine so enge Beziehung untereinander ist tragfähig und entspricht der Liebe, die Jesus Christus zu seinen Jüngern hat. Darf ich Ihnen einmal die Frage stellen, wie es um die Beziehungen in Ihrem Umfeld, in Ihrer Gemeinde bestellt ist? Überwiegt da die Freude aneinander und die herzliche Liebe? Oder geht es in Ihrer Gemeinde eher anonym zu? Man kennt sich untereinander kaum und ist sogar miteinander zerstritten. Ich habe eine Gemeinde kennengelernt, wo Menschen sogar aus Eigennutz heraus Interesse am anderen vorgetäuscht haben, nur um sich einen eigenen Vorteil zu verschaffen. Das Motiv des Handelns war Egoismus und nicht Liebe. Wie steht es um Ihre Gemeinde? Welche Motive bestimmen das Handeln untereinander? Ist die Liebe das tragende Motiv, das den Umgang untereinander bestimmt? Jesus wird im Johannesevangelium mit den Worten zitiert: Daran wird jedermann erkennen, dass ihr meine Jünger seid, wenn ihr Liebe untereinander habt. Die Liebe untereinander ist nicht einfach nur ein schönes Beiwerk für eine Gemeinde, sondern sie ist das Erkennungszeichen der Christen. Die Liebe ist das Markenzeichen der Gemeinde Jesu. Paulus empfindet echte Liebe für seine Glaubensgeschwister in Philippi. Und er sehnt sich nach ihnen. Er nennt die Christen in Philippi meine Freude und meine Krone. Paulus freut sich an ihnen und er erwartet, dass er irgendwann eine Belohnung dafür bekommen wird, dass er diese Leute zu Christus geführt hat. Sie sind seine Krone. Und so fordert er sie auf, fest im Herrn zu stehen oder treu zum Herrn zu halten, wie es die neue Genfer Bibel ausdrückt. Was das genau bedeutet, vertieft Paulus im Epheserbrief Kapitel 6, wo es um die geistliche Waffenrüstung Gottes geht. Seid stark in dem Herrn und in der Macht seiner Stärke. Zieht an die Waffenrüstung Gottes, damit ihr bestehen könnt gegen die listigen Anschläge des Teufels. Und dann führt er weiter aus, dass es die tägliche Aufgabe von Christen bleibt, sich gegen die Angriffe des Teufels zu schützen. Zitat: Umgürtet eure Lenden mit Wahrheit und angetan mit dem Panzer der Gerechtigkeit und an den Beinen

gestiefelt, bereit einzutreten für das Evangelium des Friedens. Vor allen Dingen aber ergreift den Schild des Glaubens, mit dem ihr auslöschen könnt alle feurigen Pfeile des Bösen, und nehmt den Helm des Heils und das Schwert des Geistes, welches ist das Wort Gottes. Betet allezeit mit Bitten und Flehen im Geist und wacht dazu mit aller Beharrlichkeit im Gebet für alle Heiligen. Auch die Gemeinde in Philippi wird vom Teufel angegriffen und es gibt auch Streit untereinander. Paulus ermahnt in Kapitel 4, Vers 2 sogar zwei Frauen namentlich. Das macht deutlich, dass Philippi keine anonyme Gemeinde war, wo keiner über den anderen Bescheid wusste, sondern dass man sich recht gut kannte. Und dass auch die negativen Dinge nicht einfach ignoriert, sondern offen angesprochen wurden. Paulus schreibt: Evodia ermahne ich und Syntyche ermahne ich, dass sie eines Sinnes seien in dem Herrn. Die Tatsache, dass Paulus diese Sache erst ganz am Ende des Briefes erwähnt, kann uns den Rückschluss erlauben, dass der Streit zwischen diesen beiden Frauen keine wirklich große Sache war. Und dennoch war es ihm wichtig, sie zu ermahnen, sogar öffentlich mit Namen. Offensichtlich haben diese beiden Frauen nicht miteinander gesprochen oder sich über irgendeine Sache zerstritten. Und sie sollten wieder zueinander finden. Evodia und Syntyche, die beiden Frauen, sollen eines Sinnes sein in dem Herrn. Das bedeutet nicht, dass sie eine Kopie voneinander sein sollen. Man darf in der Gemeinde Jesu ruhig unterschiedliche Meinungen haben und kann trotzdem die Einheit in Christus bewahren. Es ist eine der großartigen Wahrheiten über den Leib Christi, dass jedes Mitglied unterschiedlich ist, aber man trotzdem eins sein kann in Christus. Für Paulus sind diese beiden Frauen sehr wertvolle Menschen. Die Auseinandersetzung, die sie miteinander haben, belastet nicht seine Wertschätzung für die beiden. Dies wird im nächsten Vers deutlich, wo er bittet, den beiden Frauen zu helfen. Ja, ich bitte auch dich, mein treuer Gefährte, steh ihnen bei. Sie haben mit mir für das Evangelium gekämpft, zusammen mit Clemens und meinen anderen Mitarbeitern, deren Namen im Buch des Lebens stehen. Auch hier aus diesem Vers können wir eine wichtige Lehre ziehen für den Umgang miteinander. Es ist interessant, dass Paulus nicht Evodia und Syntyche auffordert, sich Hilfe zu suchen, sondern er bittet seinen treuen Gefährten, den beiden Hilfe anzubieten. Wir wissen nicht genau, wen er mit diesem treuen Gefährten meint, aber auf jeden Fall eine Person, die Paulus sehr schätzte und auf die er sich verlassen konnte. Paulus möchte, dass man sich auch in Schwierigkeiten einander beisteht. Und er bittet seinen treuen Freund darum, in das Leben dieser beiden Frauen hineinzusprechen und ihnen zu helfen. Was für eine Wertschätzung ist hier zu sehen. Dem Apostel Paulus sind diese beiden Frauen nicht egal. Nein, er hat große Hochachtung vor ihnen, denn sie haben mit ihm für das Evangelium gekämpft. Auch hier stelle ich Ihnen wieder eine kleine Frage. Wie ist das in Ihrer Gemeinde? Nimmt man Anteil aneinander, wenn man merkt, dass bei anderen Menschen das Leben in eine Schieflage geraten ist? Und was passiert dann? Überlässt man sie sich selbst oder traut sich jemand, in ihr Leben hineinzusprechen? Paulus sind diese beiden Frauen hier so wichtig, dass er darum bittet, ihnen zu helfen, ohne dass sie selbst erst um Hilfe bitten müssen. Es ist offensichtlich, dass Frauen in der frühen Kirche einen sehr hohen Stellenwert eingenommen haben. Das war für diese Zeit nicht selbstverständlich, sondern eher ungewöhnlich. Paulus sieht in diesen Frauen gleichwertige Partner, die mit ihm für das Evangelium eingestanden sind. Er nennt sie in einem Atemzug mit Clemens und seinen anderen Mitarbeitern, deren Namen im Buch des Lebens stehen. Paulus macht hier keinen Unterschied, ob diese anderen Mitarbeiter Frauen oder Männer sind. Wichtig ist, dass sie für das Evangelium einstehen und ihren Namen im Buch des Lebens geschrieben sind.

Schon sind wir wieder am Ende der heutigen Ausgabe von Durch die Bibel angelangt. Wir wurden neu dazu herausgefordert, uns als Bürger des Himmels anzusehen und mit der Wiederkunft Jesu wirklich zu rechnen. Wir konnten miterleben, wie Paulus die Christen in Philippi dazu auffordert, sich treu zu Jesus zu halten, wie es ihrem Status als Staatsbürger des Himmels entspricht. Und wir haben in das Herz von Paulus geschaut, wie sehr er die Gemeinde in Philippi liebgewonnen hat und wie sehr er sich nach den Geschwistern dort sehnt. Diese tiefe Liebe zu den Einzelnen hat ihn auch dazu bewogen, zwei Frauen in der Gemeinde namentlich zu ermahnen und jemanden als Begleiter an ihre Seite zu stellen. Tiefe Liebe führt dazu, dass mir jemand nicht egal ist. In diesem Sinne ein herzliches Gott befohlen, bis zum nächsten Mal.

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Keiner weiß mehr, wie unter uns der Gedanke entstand, aber bald schon sprach jeder davon. Alle waren wir Feuer und Flamme. Von uns sollte man in der ganzen Welt reden. Unsere Leistung sollte man bewundern. Wir wollten uns einen großen, einen ewigen Namen machen. Einen Turm mitten in unserer Stadt. Für alle sichtbar. Größer und gewaltiger als alles, was bis dahin gebaut wurde. Ein Zeugnis unserer Stärke, Zeichen unserer Macht, Ruhm und Ehre für alle Zeiten. So fingen wir an zu bauen. Stufe auf Stufe entstand der Turm. Wirklich ein prachtvolles Bauwerk. Unsere gemeinsame Arbeit war erfolgreich. Unsere Leistung konnte sich weltweit sehen lassen. Jetzt reichte er schon fast bis zum Himmel. »Ha, bald werden wir die Götter sehen«, sagte einer. Ein anderer meinte, »Nein, Gott ist größer, viel größer.« Halt so eine übliche Diskussion über Gott und die Welt. Manchmal wurde ich nachdenklich, aber bald verging diese Nachdenklichkeit wieder. Wir hatten unsere Pläne im Kopf, unseren Ruhm vor Augen, wir sahen nur auf unsere traumhaften Möglichkeiten und unsere Macht. Wie immer, wenn Menschen etwas Großes anpacken und sie dann vom Ehrgeiz gepackt werden. Und dann, es kam plötzlich, aus heiterem Himmel, Schlag auf Schlag. Zuerst meinten wir, es läge am Wetter oder an der undeutlichen Aussprache. Ein Hammer flog herunter, dann ein Brett, um Haaresbreit an mir vorbei. »Idiot, pass doch auf!« Wutend brandlief ich hinauf, doch ich begegnete nur unverständlichen Blicken. »Was willst du? Ich habe doch extra gerufen, ich werfe etwas ab.« Ich aber hatte doch nichts gehört. Merkwürdig. Solche Zwischenfälle häuften sich. Die Arbeiter weigerten sich, weiterzumachen. Der Bau geriet ins Stocken. Streit anstatt Ehre. Den größten Namen hatten die größten Schreier und Schmierer und Schläger. Das ist bis heute so geblieben. Und die Welt, puh, die sah in der Tat zu. Keiner blickte mir durch, keiner hörte dem anderen zu. Jeder redete nur noch drauf los. Jeder wollte nur noch seinen Kopf durchsetzen. Jeder wollte Ruhm, Macht und Ehre nur für sich. Ich auch. Der Zusammenhalt in der Stadt ließ nach. Einige packten ihre Sachen und zogen weg, andere folgten. Aus der Traum von einer glücklichen Stadt. Aus der Traum von einer menschlichen Zukunft in Sicherheit und Frieden. Ich steig aus, konnte man hören. Ich hau ab, mir reicht's. Was war geblieben von unseren großen Plänen? Eine Ruine, ein Wirrwarr von Missverständnissen, Zerstreuung, Babel. Warum ist unser Projekt gescheitert? Kann man sich nicht mehr auf andere verlassen? Hatten wir zu ehrgeizige Pläne verfolgt? Warum verstanden wir uns plötzlich nicht mehr? Neulich meinte einer, wir haben Gott vergessen. Ob er wohl recht hat? Was hat denn unser Turm, unser Projekt mit Gott zu tun? Muss man denn bei allem, was Spaß macht und großartig ist, auch noch an Gott denken?

gesagt hat. Geh mir weg mit Riesen. Ich lass die Finger weg von Riesen. Mann, ist der Gruß. Riesen sind nun wirklich nicht mein Ding.

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Ich lasse dich nicht fallen und verlasse dich nicht, war die Jahreslosung 2006. Dieses Wort hat mir damals viel Mut gemacht. Die Zusage in Jesaja 43, wenn du durch Wasser gehst, will ich bei dir sein, dass dich die Ströme nicht ersäufen sollen und wenn du ins Feuer gehst, sollst du nicht versengen, denn ich bin der Herr, dein Gott. Die unendliche Geborgenheit, die diese Zusage ausdrückt, hat mich damals und auch heute noch sehr getröstet. Oft verändern sich unsere äußeren Umstände, manchmal über Jahre nicht. Um und in uns tobt ein Sturm und wir haben das Gefühl, jetzt gehe ich unter. Ich musste an die Jünger bei der Stillung im Sturm denken. Jesus war mit im Boot und doch fühlten sie Angst und Verlassenheit. Und wie oft geht es uns auch so? Wir wissen, er ist da und haben vielleicht auch schon manches Wunder mit ihm erlebt. Und doch gibt es Zeiten, in denen wir Ängste haben, in denen wir uns einsam fühlen oder werden sogar von Depressionen geplagt. Jesus schlief damals im Boot und die Jünger kämpften gegen den Sturm. Und wie es in Jesaja 43 steht, hatten sie Angst zu ertrinken. Und dann sagt Jesus in unsere Umstände und auch damals in die Umstände hinein, hab keine Angst, wenn du durch Wasser gehst, ich bin bei dir und wenn du ins Feuer gehst. Also wenn wir in eine Situation gehen müssen, die uns die letzte Kraft abverlangt, die uns Schmerzen auch körperlich bereitet, dürfen wir wissen und darauf vertrauen, dass er da ist. Auch wenn wir den Eindruck haben, er hat uns vergessen oder er schläft, dürfen wir uns an dieser Zusage festhalten. Ich lasse dich nicht fallen und verlasse dich nicht.

Loslassen. Das ist das große Thema in dieser heutigen Ausgabe. Und zur Gesundheit und zum Leben gehört es unbedingt dazu, dass wir Dinge, Gewohnheiten, vielleicht sogar auch Menschen eines Tages loslassen und freigeben, damit Herz und Hände frei werden für Neues in unserem Leben. Etwas loszulassen, um sich erneut auf etwas einzulassen, das gehört eigentlich auch zum Grundrhythmus des menschlichen Lebens. Auch Verletzungen zum Beispiel loszulassen, um sich auf Heilung einzulassen, das gehört auch dazu. Hören Sie gleich aus dem Buch von Karin Ackermann-Stoletzki Loslassen, das Land des Lebens urbar machen. Es liest Beate Thiemann. Wir stimmen uns aber ein mit Carola und Eberhard Rink und Dass mein Leben sich lohnt, ist dir scheinbar wichtig.

0: Die einzigartige Perle beschreibt Jesus einmal in einem ebenso einzigartigen Gleichnis. Es erzählt von einem Mann, der eine einzigartig kostbare Perle entdeckt. Sie erscheint ihm so wertvoll, dass er alles verkauft, was er besitzt, um sie kaufen zu können. Man könnte es für verrückt halten, seinen ganzen Besitz aufzugeben, um ein einziges Schmuckstück zu kaufen. Übertragen auf unser Leben halten wir ihn aber für einen beneidenswerten Menschen, denn er hat nicht nur erkannt, was ihm im Leben am allerwichtigsten war, er begnügte sich außerdem nicht damit, nur von seinem Ziel zu träumen. Er setzte alles ein, um es zu erreichen.
1: Der Mann, der die Perle erwirbt, hat eine Entscheidung getroffen. Auch wir müssen der Frage nachgehen, was in unserem Leben wirklich wichtig ist. Die Antwort darauf ist nie ein für alle Mal gegeben. Sie muss in jedem Abschnitt des Lebens neu gefunden werden. Ganzer Einsatz lohnt sich. Und das, wofür ich mich einsetze, wird mir immer kostbarer werden. Im ersten Teil ihres Taschenbuches geht Karin Ackermann darauf ein, dass wir uns im Leben immer wieder einmal entscheiden müssen und auch entscheiden dürfen. Die Frage des richtigen Zeitpunktes spielt aber ebenso eine Rolle wie das Überwinden mancher Hindernisse. Immer wieder gilt es, Gewohntes loszulassen, um Neues anfangen zu können. Die Mitte der Nacht ist der Anfang des Tages, heißt es in einem alten Hymnus. Die Mitte der Not ist der Anfang des Lichts. Loslassen in der Krise. Dies ist einer der beiden Themenschwerpunkte, die ich aus dem Manuskript der Autorin ausgewählt habe.
0: Die Mitte der Nacht ist der Anfang des Tages. Das Loslassen in der Krise. Die Übergangsphasen von einem Lebensabschnitt in den nächsten sind häufig von Krisen begleitet. Pubertät, die berühmte Midlife-Crisis, der Einstieg ins Rentenalter, all das sind typische Krisenzeiten im Leben vieler Menschen. In diesen Krisensituationen erleben und erlernen wir eine besondere Form des Loslassens im Kreislauf unseres Lebens. Das chinesische Zeichensymbol für Krise stellt sowohl Gefahr als auch Chance dar. Die Gefahr, etwas zu verlieren und zu leiden, und die Chance, etwas Neues zu gewinnen und neue Kraft zu schöpfen. Eine Krise kann als Höhepunkt einer Entwicklung, als Wendepunkt, als Entscheidungssituation bezeichnet werden. Ein Punkt, an dem unser Leben über dem Abgrund des Ungewissen schwebt. Wer tief in einer Krise steckt, hat den Eindruck, in dieser Situation gefangen zu sein, nichts tun zu können, keinen Ausweg zu finden. Oft hängt dieses Erleben mit Verlusten oder der Angst vor Verlust zusammen. Eine Liebe endet, die Kinder verlassen das Haus, ein geliebter Mensch stirbt, eine Krankheit verändert oder bedroht das Leben, der Arbeitsplatz wird gekündigt. Ich merke plötzlich, dass ich mich selbst ganz anders eingeschätzt habe, als ich bin. All das sind kritische Situationen. Das deutsche Wort Krise kommt vom griechischen Wort Krisis und bedeutet Trennung, Scheidung oder Entscheidung. Mit dem Begriff der Krise beschreiben wir erstens den Höhepunkt einer gefährlichen Entwicklung, zweitens einen Wendepunkt und drittens eine gefährliche Situation. Ein Mensch in der Krise kommt in Bedrängnis, er kann in Gefahr geraten. Krisen bringen uns in Spannung, beinhalten aber auch eine Chance, die Chance der Veränderung und des Wachstums. Krisen treten in unterschiedlichen Formen und Zusammenhängen auf. Sie haben aber immer mit Identität zu tun. Mit meinem Bild von mir selbst, von meinem Leben, meinen Beziehungen, meinen Werten. Wenn all das in Frage gestellt wird, gerate ich in Gefahr. Wir alle brauchen das Gefühl von Stimmigkeit und relativer Sicherheit. Mein Empfinden und die Realität passen zusammen. Ich weiß, wer ich bin. Ich kann mit mir selbst umgehen. Ich werde von anderen Menschen geachtet. Ich habe die Art von Beziehungen, die ich brauche und bin ein beziehungsfähiger Mensch. Ich stehe nicht in der Gefahr, existenziell Wichtiges zu verlieren. Wo das in Frage steht, kann es zu einer Krise kommen. Wer bin ich eigentlich? Was soll ich hier? Was bin ich noch wert? Was ist das Leben so noch wert? Eine Krise ist nicht einfach ein seelisches Unwohlsein, etwas Überforderung, ein bisschen Stress. Eine Krise ist der Verlust meines seelischen Gleichgewichts. ich bin mit einer Situation konfrontiert, die ich mit meinen normalen Problemlösungsstrategien nicht bewältigen kann. Jeder Mensch löst seine Probleme anders. Der eine wird aktiv, der zweite holt sich Hilfe, der dritte zieht sich zurück, der vierte macht den Rest der Welt verantwortlich. Oder wir gehen zur Tagesordnung über. Wir versuchen uns abzulenken, betäuben uns mit Alkohol oder Medikamenten, klammern uns an Strohhalme und halten immer verzweifelter an Lösungsstrategien fest, die nicht funktionieren. Nur, irgendwann wird klar, dass die Sache so nicht funktioniert. Und weil meine gewohnten Handlungsmöglichkeiten versagen, steigt in mir das Gefühl hoch, es gibt keinen Ausweg. Doch dies ist ein Irrtum. Auswege liegen oft näher, als wir glauben. Der erste Schritt dazu, neue Lösungen in der Krise zu entwickeln, besteht für mich darin, die Krise zu akzeptieren. Und das heißt, weglaufen hilft nicht. Haben Sie schon mal die Psalmen in der Bibel gelesen? Sehr viele sind von Menschen in Krisen geschrieben. Sie klagen, sie beschweren sich, klagen auch an Menschen und Gott. Sie schimpfen, wünschen sich Rache. Alle Gefühle sind offen dargestellt. Denn in der Krise brauchen wir die Erlaubnis, uns ausdrücken zu können. Schreiben kann dabei übrigens helfen. Vielleicht beginnen Sie mit einem Tagebuch? Wünschen würde ich Ihnen in einer solchen Zeit das Gefühl, nicht allein zu sein. Menschen, die unaufdringlich für Sie da sind, können gute Gesprächspartner sein. Ich persönlich habe in den Krisen meines Lebens als sehr wichtigen Halt meine Beziehung zu Gott erlebt. Ich glaube, dass ich ein geliebter Mensch bin. Ich habe den Eindruck, dass ein Großteil meines Lebens auf dieser Basis ruht. Aber selbst das ist kein wundersames Krisenverhinderungsmittel. Auch ich bin nicht vor Krisen sicher. Es gibt keine Garantie, dass ich nicht morgen vor einer scheinbar unlösbaren Situation stehe. Es gibt keine Sicherheit vor Krankheit, Unfall, Verlust, vor Scheitern oder Misserfolg. Das Leben ist eben nicht planbar. Es hat einige Situationen gegeben, in denen ich meine Sicherheit zu verlieren glaubte, in der auch meine Beziehung zu Gott nur eine Theorie wurde. Dann habe ich mich mit Gott heftig gestritten. Aber immer wieder kam ich zu dem alten christlichen Bild zurück, das ich in einem Gebet zusammengefasst habe. Ich falle nicht tiefer als in deine Hand, mein Gott. Was mir geschehen ist, habe ich nicht erwartet, und ich finde es schrecklich. Ich habe im Moment keine großartigen Ideen, wie ich aus meiner Konfliktsituation herauskomme. Es liegt auch nicht in meiner Macht, es ungeschehen zu machen. Ich wende mich an dich, damit du mir hilfst. Ich will glauben, dass du mich nicht vergessen hast. Die entscheidende Frage lautet, was kann und was will ich aus dieser Krise lernen? Sie werden nicht für jedes Problem eine einfache Lösung bekommen können, aber einen Weg, damit umzugehen. Wie bekomme ich genug Abstand, um ein Problem von einer anderen Seite als bisher angehen zu können? Wie lerne ich das Loslassen? Wie öffne ich mich für neue Wege? Ein paar Ratschläge. Erstens, lassen Sie sich Zeit und reden Sie. In einer Krisensituation können Sie nichts weniger gebrauchen, als sich auch noch selbst unter Druck zu setzen. Versuchen Sie sich bewusst nicht zu verkriechen. Gönnen Sie sich aber den Abstand, der nötig ist. Zweitens, gönnen Sie sich was Gutes. Prüfe, was dich aufblühen lässt. Dem gehe nach. Drittens, überprüfen Sie kritisch Ihre Krisenlösungsstrategie. Was haben Sie bisher mit welchem Ergebnis getan? Was haben Sie noch nie ausprobiert? Viertens, lassen Sie los. Hören Sie auf, panisch zu agieren. Scheuen Sie sich nicht, sich Hilfe zu holen. Fünftens, werfen Sie Ihr Vertrauen nicht weg. Beschäftigen Sie sich mit Hoffnung machenden Gedanken. Lassen Sie sich trösten. Wenn Sie können, wenden Sie sich an Gott. Jemandem zu vertrauen ist eine bewusste und oft schwere Entscheidung. Man muss sie nämlich auf Vorschuss treffen. Sechstens, es gibt immer noch eine andere Lösungsmöglichkeit. Auch wenn Sie sie jetzt nicht sehen. Wenn Ihr Verlust untragbar scheint, das Problem nicht zu lösen, geben Sie nicht auf.

0: Es gibt viele Formen der Krise. Alte Muster loszulassen ist dabei schwer und schmerzlich. Besonders, wenn ich dabei lernen muss, mit Verletzungen durch andere Menschen umzugehen und meinen Anspruch auf Vergeltung ebenfalls loszulassen.
1: Verletzungen loslassen, Heilung zulassen. Hans war ein starker Mann, selbstbewusst, ein Führungstyp, offen, freundlich. So kannten ihn jedenfalls die meisten. Seine Frau beschrieb ihn mir ganz anders. Er stößt mich ständig vor den Kopf. Er verletzt mich mit sarkastischen, bösen Bemerkungen. Er sagt, dass ich ja gehen kann, wenn ich will, lässt mich nicht an sich heran. Ich kann es nicht mehr aushalten. Immer wenn ich meine, jetzt kämen wir uns näher, kommt der nächste Schlag. Im Gespräch mit Hans hört sich das so an. Ich will das nicht. Ich erschrecke manchmal über mich selbst. Immer wieder scheint es mir, als könnte ich plötzlich nicht mehr klar denken. Ich fühle mich angegriffen, eingeengt und gemaßregelt, wo es eigentlich keinen Grund dafür gibt, und schlage dann mit Worten zurück, um nicht verletzt zu werden. Ich fühle mich, wie ich mich als Kind fühlte, wenn mein Vater mich oder meine Mutter mit seinen scharfen Worten fertig machte. Das Verrückte ist, ich verhalte mich Elisabeth gegenüber genauso, wie es mein Vater tat. Und ich hasse mich dafür, aber ich kann es nicht beenden. Innere Verletzungen, manchmal bestimmen sie unser ganzes Leben. Wir erleben immer wieder neue Verwundungen, verwunden andere, und es scheint, als gäbe es keine Möglichkeit, diesen Kreislauf zu durchbrechen. Manche Wunden schwären im Geheimen. Weder wir noch andere nehmen sie wirklich wahr. So ging es Hans lange Zeit. Der Schmerz der Vergangenheit vergiftete seine Gegenwart, ohne dass er den Zusammenhang wirklich begriff. Manche Wunden sind offen, sie scheinen sich nie zu schließen. Die verwundende Situation, Menschen, Geräusche, Worte, Gerüche, taucht immer wieder auf, muss immer wieder neu durchlebt und durchlitten werden, lässt sich weder aus den Gedanken noch aus den Gefühlen vertreiben und erzeugt ständig neue Angst, neuen Schmerz. Mancher versucht, seinen Schmerz zu verlagern. Er haut sich sozusagen auf den Finger, um die Wunde am Fuß nicht so zu spüren. Angstneurosen sind Beispiele für diese Art der Schmerzverdrängung. Anstatt mit der tiefliegenden Verwundung, die mir zu schlimm oder zu hoffnungslos scheint, kämpfe ich mit meiner Angst. Mancher weiß nicht einmal um seine Schmerzen. Die junge, magersüchtige Frau zum Beispiel, die sich langsam zu Tode hungert, denkt, einem Schönheitsideal zu folgen. Der alkoholabhängige Mensch meint, er wolle einfach nur gut drauf sein. Es gibt große und kleine innere Verletzungen. Zumindest die letzteren kennt jeder von uns. Die Beleidigung, die ich nicht vergessen kann. Die Situation, in der ich mich so furchtbar blamiert habe. Die Freundin, die mich verriet. Die Beziehung, von der ich mir so viel erhoffte und die doch so viel Tränen kostete. Die Sätze aus meiner Kindheit, die mich mein Leben lang begleiten werden. Aus dir wird nie was. Oder du hast mein Leben ruiniert. Die Niederlage, die ich nicht verwinde. Die schmerzhafte Wunde, die der Tod eines geliebten Menschen reißen kann. Wie oft haben wir versucht, das alles hinter uns zu lassen, loszulassen, zu vergessen? Wie aber kann das geschehen? Wie lasse ich Verletzungen los? Erkennen, was halte ich in Händen? Das deutsche Wort erkennen heißt ursprünglich innewerden, geistig erfassen, sich erinnern. Ich erkenne mich selbst, indem ich meiner selbst inne werde, indem ich sozusagen in mich hineingehe. Erkennen hat etwas damit zu tun, mit dem eigenen Inneren in Berührung zu kommen. Wenn Sie immer wieder die gleichen Situationen durchleben, immer wieder denselben Schmerz erfahren, wenn Sie eine bestimmte Handlung nicht ablegen können, obwohl Sie diese ablehnen, geht es darum zu erkennen, warum kann ich nicht loslassen? Was sagt mir diese Sache über mich selbst? Woher kenne ich diesen Schmerz? Wie fühlt er sich an? Welche Mechanismen stehen mir zur Verfügung, um mit ihm umzugehen? Betrachten und betrauern, die Hände langsam öffnen. Eine Einsicht, die ich habe, nützt mir nichts. Erst wenn sie über mich hereinbricht, kann sie mich heilen, weiß Anselm Grün. Und das bedeutet, erst wenn ich Schmerz zulasse, kann die Heilung vorbereitet werden. Erst wenn der verdrängte Schmerz ins Herz darf, kann der Mensch auf seine Ersatzschmerzen verzichten, die er sich zulegt, um sich vor dem eigentlichen Schmerz zu schützen. Das ist oft nicht das, was wir gewohnt sind. Wir halten an unserer Stärke fest, unserem Hass, der uns vor dem Schmerz schützt. Wir verdrängen Schmerz, verstecken ihn. Manchmal gebrauchen wir ihn vielleicht auch selbstmitleidig als Entschuldigung, in bestimmten Bereichen alles beim Alten zu lassen. Ich kann nicht, weil damals... Oder wir wollen ihn nicht. Das Leben soll nicht schmerzvoll sein. Wir glauben, wir haben ein Anrecht darauf, Glück zu haben. In allen Fällen gehen wir nicht ehrlich und mutig mit dem Schmerz um. Wenn wir ihn verdrängen, weil nicht sein kann, was nicht sein darf, oder weil wir den Schmerz nicht aushalten wollen, konservieren wir ihn nur, nähren ihn, nehmen ihm das Gesicht. So kann er uns in vielen Verkleidungen wehtun und wir können ihn nicht besiegen. Stellen wir ihn ins Zentrum unseres Lebens, reiben uns immer wieder neu an ihm, balsamieren ihn ein und bahren ihn auf, so bewältigen wir ihn doch niemals, weil er eben irgendwann so sehr Teil unseres Lebens wurde, dass wir heimlich fürchten, ohne ihn zusammenzubrechen. Versuchen wir, ein schmerzfreies Leben zu führen und wüten gegen die Ungerechtigkeit, dass das Leben uns Wunden schlägt, kämpfen wir an der falschen Stelle. Das lässt sich nicht grundsätzlich verhindern. Es entzieht sich manchmal unserem Einfluss. Nur, ob diese Wunden unser Leben zerstören, dabei haben wir ein Wörtchen mitzureden. Vergeben. Die Fäuste öffnen und frei werden zu empfangen. Erst wenn ich Schmerz akzeptiere, kann ich Tröstung zulassen. Will ich ihn ausblenden, lebe ich in der Ablenkung. Will ich ihn verleugnen, in der Lüge. Will ich ihn rächen, bleibe ich auf andere fixiert und fixiere mich auf ihn, kann ich ihn nicht aufgeben. In unserem Schmerz denken wir oft in Täter-Opfer-Kategorien. Weil mir etwas angetan wurde, kann mein Schmerz erst enden, wenn der Täter bereut, seine Schuld begleicht. Das ist aber sehr oft nicht möglich. Jeder Heilungsprozess setzt deshalb eine wichtige Erkenntnis voraus. Was auch immer mir vorenthalten, angetan wurde, ich kann nicht in die damalige Zeit zurück. Es lässt sich nicht mehr ändern. Es ist ein Teil meines Lebens. Und so manche Rechnung wird für immer offen bleiben. Die Vergangenheit muss mich nicht bestimmen, aber sie bleibt. Der Wunsch, sie zu ändern, muss irgendwann losgelassen werden. Nur soll sie mich nicht mehr zerstören dürfen. Dafür will ich mich jetzt entscheiden und in diesem Sinne mein Leben aktiv gestalten. Vergeben sollten sie nicht nur dem anderen zuliebe, sondern um ihrer selbst willen. Indem ich dem anderen verzeihe, tue ich mir etwas Gutes. Der Weg, sich von der inneren Fixierung auf den Verwunder zu befreien, vollzieht sich meist in mehreren Schritten. Die Wut gibt mir Kraft, Distanz zum Verwunder zu schaffen. In dieser Distanz erkennen wir vielleicht, dass er selbst ein Verwundeter ist und können den nächsten Schritt zur Vergebung gehen. Loslassen und es Gott überlassen. Das gilt auch hier. Ich lasse die alte Verletzung los. Ich übernehme die Verantwortung dafür, wie mein Leben ab jetzt verläuft. Und ich vertraue mich dabei Gott an. Vergebung bedeutet letztlich den Verzicht auf Wiedergutmachung. Es ist nicht einfach ein Willensakt, sondern oft Ergebnis eines langen und häufig schmerzhaften Erkenntnisprozesses. Ich muss häufig zurück in den Schmerz, in das Tal der Todesschatten, es noch einmal durchschreiten, um dorthin zu gelangen. Vergebung steht am Ende der Wut, nicht am Anfang. Sie ist eine wunderbare, heilsame Erfahrung. Sie fällt dann leichter, wenn auch mir vergeben wurde. Gott will Ihnen Vergebung beibringen. Er macht sie ohne Gegenleistung schön in seinen Augen. Er nimmt sie an, will die Schuld, die sich in ihrem Leben und in ihrer Seele angesammelt hat, wegwaschen, will sie reinigen. Dazu braucht er ihre Zustimmung, ihr Ja. Sie müssen sich finden lassen. Wenn Sie ihm das erlauben, kann etwas Faszinierendes geschehen. Gott fängt an, Ihre Wunden zu heilen. Seine liebevolle Hand streicht über die Wunde in Ihrer Seele, tröstet sie, hält sie, wispert Worte der Liebe und der Annahme. und nach beginnen sie in der Sonne dieser Liebe zu genesen und gesund zu werden. Solange es schmerzt, dürfen sie zu diesem Vater gehen. Sie werden ihm nie lästig, nicht zu viel. Beginnen, das Land des Lebens urbar machen. Ich hatte im letzten Jahr 3 Bandscheibenvorfälle. Die sind operiert und ich habe keine Schmerzen mehr, aber ich bin durch die lange Zeit, in der ich mich in einer Schonhaltung bewegt habe, krumm und schief geworden und mache jetzt noch krankengymnastische Übungen, um dem entgegenzuwirken. Mit unserer Seele verhält es sich ähnlich. Wenn ein Mensch innere Wunden hat, lebt er meist auch in Schonhaltung, einem Teufelskreis der Vermeidung. Vermeidung schmerzhafter Situationen. Das Wort beginnen bedeutet ursprünglich urbar machen. Beginnen in diesem Sinne ist mühsam. Da erscheint ein Leben wie ein Land voller Disteln und Dornen. Wenn Sie es urbar machen wollen, müssen Sie erst einmal das Feld abstecken. Sie können nicht das ganze Land Ihres Lebens auf einmal urbar machen. Sie müssen sich entscheiden, wo wollen Sie anfangen? Der Weg der Heilung muss Auswirkungen im Handeln haben, sonst fallen wir wieder in den alten Schmerz zurück. Ihr Schmerz hat Sie gehindert, bestimmte Dinge zu tun, zu denken, zu lassen. Jetzt üben Sie, machen Sie Ihr Leben urbar. Beginnen Sie, sich anders zu verhalten als bisher, trotz der Angst, trotz der Unsicherheit, trotz der fehlenden Übung. Also beginnen Sie. Nehmen Sie sich Zeit, fangen Sie in kleinen Schritten an. Erlauben Sie sich, es nicht auf Anhieb zu schaffen, aber geben Sie nicht auf. Sie sind ja nicht allein. Gott ist mit Ihnen unterwegs. Er ist Ihr Trainer, Ihr Krankengymnast, der Freund, bei dem Sie sich ausheulen können. Lassen Sie sich helfen. Gott lässt Sie nicht los.
2: Loslassen, das Land des Lebens urbar machen, so waren die gerade gehörten Gedanken überschrieben. Sie stammen aus einem kleinen Taschenbuch von Karin Ackermann-Stoletzki, Therapeutin und Supervisorin. Gelesen hat aus ihrem Buch Beate Thiemann.
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1: Wir wissen, dass denen, die Gott lieben, alle Dinge zum Besten dienen, denen, die nach seinem Ratschluss berufen sind. Dieser Satz stammt von Paulus, der es im Leben wahrlich nicht leicht hatte. Er litt an einer Krankheit, die Gott nicht heilte, obwohl er immer wieder darum bat. Er wurde verfolgt, er saß im Gefängnis. Ein harmloses »wird schon alles gut werden« kann mit diesem Satz nicht gemeint sein. Auch Christen können nahezu zerbrechen am Leid der Welt, werden erdrückt von Traurigkeit und geschüttelt von Zweifeln. Was ihnen Halt geben kann, nennt Paulus die unsichtbare Hoffnung. Die Hoffnung, die darauf vertraut, dass sich Gott nicht von uns trennt, was auch immer passiert. Vielleicht bringt ein Auszug aus dem kleinen Glaubensbekenntnis von Dietrich Bonhoeffer Licht in die Frage, was Paulus mit diesem Satz meint. Bonhoeffer hat das Böse bereits 1934 heraufziehen sehen, lebte als Christ im Widerstand zu den Nationalsozialisten und bezahlte dafür letztlich mit seinem Leben.
2: Ich glaube, dass Gott aus allem, auch aus dem Bösesten, Gutes entstehen lassen kann und will. Dafür braucht er Menschen, die sich alle Dinge zum Besten dienen lassen. Ich glaube, dass Gott uns in jeder Notlage so viel Widerstandskraft geben will, wie wir brauchen. Aber er gibt sie nicht im Voraus, damit wir uns nicht auf uns selbst, sondern allein auf ihn verlassen. In solchem Glauben müsste alle Angst vor der Zukunft überwunden sein.

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1: Gewalt, Hass und harte Parolen bestimmen lange Zeit sein Leben. Philipp Schmerold gehört als junger Mann zum harten Kern der Neonazi-Szene Österreichs an. Als Skinhead und Schläger lebt er in einer Welt, in der Stärke zählt und Mitgefühl als Schwäche gilt. Immer wieder gerät er mit dem Gesetz in Konflikt. Der Hass auf Ausländer, Andersdenkende und das politische System wird zu seinem Antrieb. Irgendwann richtet sich dieser Hass auch gegen ihn selbst. Doch hinter der harten Fassade steckt eine tiefe Sehnsucht, gesehen zu werden, angenommen zu sein, Liebe zu erfahren. Im ERF-Radiotreff erzählt Philipp Schmerold, wie aus seinem Hass langsam Hoffnung wurde und warum gerade eine unerwartete Begegnung sein Leben auf den Kopf gestellt hat. Das Gespräch führt Markus Walter. Ich wünsche Ihnen eine bereichernde Zeit beim Zuhören. Ihr Philipp Genetti.

0: Hallo Philipp.
1: Hallo Markus.
0: Du warst ein erbarmungsloser Skinhead, Neonazi. Was heißt das? Wie hast du das gelebt?
1: Ja, es war schon eine sehr schlimme Zeit, jetzt im Nachhinein natürlich. Ich war so geprägt von Hass und Gewalt und das war wirklich ganz tief in meinem Herzen drinnen. Das hat sich so ausgewirkt, dass wir Woche über Woche Straßenschlägereien hatten, dass wir Gewaltdelikte hatten, Sachbeschädigungen, Vorstrafen und wirklich schlimme Dinge getan haben, auch Leute verletzt haben, körperlich, aber auch seelisch und so Sachen. Und das war schon eine ganz schlimme Zeit. Dieses Gedankengut einfach, dieser Nationalsozialismus und dieser Hass und Gewalt, das war für uns nicht etwas, was wir nur irgendwie so als Propaganda hergenommen haben, sondern wir haben das wirklich umgesetzt und gelebt auch. Und viel Gewalt, das war etwas, was uns auch angetrieben hat, dieser Hass. Also es war sehr, sehr schlimm. Jetzt im Nachhinein, aber damals war das für mich normal, weil das war mein Way of Life sozusagen, mein Lebensstil.
0: Wie hast du gelebt? Also das heißt, das Wochenende begann und du hast dich dann in Stimmung gebracht oder wie muss ich mir das vorstellen?
1: Ja, es gab da verschiedene Situationen natürlich, aber wie das in der Praxis ausgesehen hat, also es war in der Regel immer viel Alkohol im Spiel, auch die Musik hat eine ganz wesentliche Rolle gespielt und dann Gewalt, das ist etwas, das wir konnten von 0 auf 100 so schnell gehen einfach und da gab es Situationen, wo wir zum Beispiel mit anderen Gruppierungen dann, eine Situation, die mir jetzt gerade so spontan eingefallen ist, wo ich auf dem Boden lag und wahrscheinlich eine halbe Stunde oder so auf dem Boden ging. Ich war ein sehr guter Kämpfer, aber ich habe oft verloren, auch gerade in so Situationen, wenn du oft gegen 4 Personen kämpfst oder so. Und in einer Situation, ich kann mich noch sehr klar daran erinnern, auch ich war am Boden und alles, was ich um mich herum sehe, waren Füße, die auf mich eingetreten haben, auf meinen Kopf und so weiter. Und ich bin dann aufgestanden, eine halbe Stunde später oder so, und war so überrascht, dass ich noch lebe und mit vergleichsweise leichten Verletzungen auch davongekommen bin. Aber das war so unser Lebensstil. Also für uns war das nichts Außergewöhnliches, wenn man sich mal prügelt oder so. Das war in unserem Herzen ganz tief drinnen einfach. Und das war sehr integriert in unsere Art zu leben, diese Gewalt.
0: Diese Gewalt war verbunden mit Hass. Hattest du eine Begründung für deinen Hass auf Ausländer oder auf andere?
1: Also was in unserer Szene und Gruppierung ein interessanter Unterschied war zu anderen so rechtsextremen Gruppierungen, wir waren weniger politisch orientiert oder politisch gesinnt. Für uns war es eher der Hass und die Gewalt und so diese eine Form von Terrorismus auch, das war so.
0: Den du gelebt hast dann.
1: Genau, ja. Das
0: und was war die Begründung für diesen Hass in dir drin?
1: Die Musik hat eine sehr große Rolle gespielt. Ich sage das ganz kurz, weil es ist ja so, man hört sich diese Sachen an und dann mit der Zeit glaubt man diese Sachen mehr. Ja. Also es war jetzt nicht so, dass das von 0 auf 100 gekommen ist, dieser Hass auf Ausländer oder Andersdenkende. Das hat sich eher aufgebaut, würde ich sagen. Wie gesagt, Musik hat eine enorm große Rolle gespielt, weil das war so, da haben wir unsere ganzen Ideen und unsere Denkweise bekommen. Diese rechtsextremen Bands, viele von denen, auch mit denen wir da befreundet waren, die sind alle verboten auch, so in verschiedenen Ländern auf der Welt. Und die singen halt diese Texte, wo es dann um Hass gegen Juden, gegen Andersdenker. Und wir hören uns diese Sachen immer wieder an. Das ist jetzt nicht der einzige Grund, aber man bauscht sich halt gegenseitig auf dann auch. Aber für uns war es das Wesentliche wirklich die Taten, so weniger das, was wir gesagt haben, sondern einfach die Taten. Und das war dann auch nicht, unter Anführungszeichen, nur gegen Andersdenkende oder so, sondern auch untereinander. Es gab viele Gewaltdelikte, auch wo wir Prügeleien untereinander haben. Von dem her sage ich jetzt im Nachhinein oft spaßhalber, ja, die Rechtsradikalen bringen es sowieso zu nichts, weil die schlagen sich vorher gegenseitig die Birne ein oder so. Also das war wirklich so. Wir hatten untereinander auch sehr, sehr viele Konflikte, weil dieser Hass so präsent war und man ist von auf 180 so schnell gewesen einfach.
0: Ja. Warst du eigentlich ein Mitläufer? Jemand, der dabei war und zu den anderen aufgeschaut hat? Oder warst du schon jemand, der relativ weit oben stand?
1: Also am Anfang ist irgendwie jeder ein bisschen ein Mitläufer. Aber ich war dann recht schnell sowas wie ein Leader, ein bisschen in jungen Jahren auch schon. Und das war aber deshalb, weil ich einfach so gewalttätig war. Weil ich so viel Vorstrafen auch schon hatte in meiner Jugendzeit. Es gab dann eine Situation, wo einer meiner besten Freunde ins Gefängnis musste, der war viel älter als ich und ich war da 18, glaube ich, damals. Und er wollte, dass ich diesen ganzen Bereich übernehme als Leiter auch. Also, obwohl ich eher jung war, war ich schon so einer dieser Leitungsfiguren damals schon. Und ich glaube aber jetzt, es war mit Sicherheit nicht deshalb, weil ich irgendwie die besten Ideen hatte oder so, sondern einfach, weil ich so gewaltbereit war und das war einfach ein Wert in dieser Szene.
0: Und er ging ins Gefängnis, hat dich das nicht irgendwie abgeschreckt oder nicht stoppen können? Du hast Vorstrafen, du kannst auch jederzeit ins Gefängnis. Stoppt dich das nicht irgendwie weiterzumachen?
1: Das war überhaupt nicht so, ganz im Gegenteil. Man hat ein bisschen zu diesen Leuten aufgesehen, die Jahre im Gefängnis verbracht haben, weil das waren ja dann so, man hat da so Wörter verwendet, wie das sind die Freiheitskämpfer und alles Blödsinn.

0: 5 Stunden oder so gewesen sein. Es war einfach sehr übernatürlich, diese Erfahrung, die ich da hatte. Und ich spürte aber so eine Liebe auch in diesem Moment, wo ich diese Möglichkeit in dieser Liebe gesehen habe, ich kann einen kompletten Neuanfang machen.
1: Und das war so ein Gefühl, was kam? Oder wie würdest du das beschreiben?
0: Das war ein Gefühl, ich würde aber auch irgendwie übernatürliche Erkenntnis nennen, dass in meinem inwendigen Menschen irgendwie was Klick gemacht hat. Und es ist auch so, dass Jesus für unsere Sünden gestorben ist. Das Kreuz, die Auferstehung, diese Sachen, die man ja in unserem Breiten ein bisschen weiß, das wurde so real für mich auf einmal. Und wie wenn Gott mich so ansieht, auch, hey, wenn du einfach mich in dein Leben reinlässt, dann ist das Alte, das ist dann weg, das ist dann weggewaschen. Und ich habe diese Möglichkeit gesehen, ich habe diese Möglichkeit einfach ergriffen und dann kamen Worte aus meinem Mund. Ich habe einfach gesagt, Jesus, rette mich, Jesus, rette mich, Jesus, rette mich. Und das war so ein richtiger Kampf, um das ein bisschen zu erklären, weil ich glaube, ich habe da viel Befreiung erlebt auch. Und so das, die geistliche Welt, das ist, viele Leute glauben nicht an diese Sachen, aber das ist real. Und ich weiß, das war so ein richtiger Kampf irgendwo, auch so in diesen letzten Minuten. Ich habe zum Beispiel, es hat sich so angefühlt, wie wenn mein Herz so Richtung Hölle runtergezogen werden würde in diesen Momenten, aber wie wenn Jesus mich da weggezogen hätte in diesen letzten Momenten, wo ich mich dann unter Anführungszeichen bekehrt habe, einfach zu Jesus hingewandt habe und einfach gesagt habe, Jesus, rette mich, Jesus, rette mich. Und ich habe so eine Liebe gespürt, das war für mich das Stärkste. Ja, die Konsequenz, ich habe Fehler gemacht und so weiter. Aber was für mich so klar war, Jesus liebt mich trotz meiner Fehler und er hat nicht einmal das jetzt übermäßig angeschaut und bewertet, was ich alles falsch gemacht habe, sondern er gibt mir einfach ein Geschenk, ein neues Leben, was ich haben kann, wenn ich das jetzt ergreife. Und das habe ich dann ergriffen.
1: Du warst Glatze. Glatze begegnet Gott, oder wie soll ich das jetzt sagen?
0: So in etwa, ja.
1: Was hat das mit dir gemacht, dieser Moment? Hast du irgendwie noch Sätze gehört? Warst du alkoholisiert? Warst du irgendwie auf Drogen? Oder wie muss ich mir das vorstellen?
0: Ich war witzigerweise alkoholisiert, ja. Aber es war so, dass das so real war. Das war, wie wenn ich es gestern erlebt hätte. Und ja, ich habe Gottes Stimme gehört. Er hat zu meinem Herzen gesprochen einfach. Ich liebe dich. Ich habe dich immer geliebt. Ich habe dich immer schon geliebt. Und das war aber auch nicht nur Sätze, die er zu mir gesagt hat. Ich habe das wirklich spürbar einfach erlebt. Und es war aber wiederum auch wieder mehr als ein spürbares Erlebnis. Es war wie so ein Aha-Moment, wie so ein Verstehen. Man könnte es so übernatürliche Erkenntnis oder Offenbarung nennen oder so. Und es war in einem Moment auch diese Gedankenmuster gebrochen. Ich habe ja dann begonnen, Jesus Christus nachzufolgen. Und sicher war das ein bisschen ein Prozess, aber ich kann dir sagen, Markus, ich habe wirklich das erlebt, was auch da steht in Johannes Kapitel 8, wenn der Sohn frei macht, der ist wirklich frei. Diese Hassgedanken gegen andere Menschen und so, das war auf einmal weg.
1: Kein Hass mehr.
0: Das war auf einmal weg.
1: Was du jahrelang gemacht hast.
0: Das war auf einmal weg. Ich kann es nicht besser erklären, dass das einfach weg war, diese Sachen gebrochen. Und ich habe dann nicht einmal mehr so gedacht. Gut, das nächste war dann, ich habe wochenlang geweint nach dieser Begegnung. Also es war dann so dieses Vor und Zurück ein bisschen, weil hey Philipp, und ich habe mich schuldig gefühlt, aber es war nicht einmal nur, dass ich geweint habe, weil ich mich schuldig gefühlt habe. Ich habe eher meistens geweint, weil ich die Liebe Gottes so stark erkennen durfte und habe da, glaube ich, auch viel so innerliche Freisetzung und so bekommen dann auch, wirklich durch die Kraft Gottes.
1: Aber das große Ganze, für das du bisher so gelebt hast, was war das jetzt? Das war jetzt weg. Du hattest keine Gruppe mehr, keine große Idee mehr, für das du lebst, für das du kämpfst. Was war das jetzt geworden? Was war das jetzt für ein Philipp?
0: Also das war für mich einfach ersetzt mit diesem Bezug zu der Person Jesu Christi, der dann einfach recht schnell da war. Ich bin von der Arbeit heimgekommen, zum Beispiel nach dieser Begegnung, jeden einzelnen Tag, habe meinen Rucksack, wo das Pausenbrot oder die Überreste davon ein bisschen drin waren, einfach in die Ecke geschleudert und habe stundenlang gebetet, mir Lobpreismusik angehört und so und war dann so hungrig nach dem, was ich da erlebt habe, das wieder und wieder zu erleben. Ich war so hungrig nach der Gegenwart Gottes.
1: Hast du dir Musik angehört? Dann hast du dich mit dieser Musik auch wiederum manipuliert, wie damals, als du dann zum Skinhead wurdest? Oder wie würdest du das jetzt sehen? Was ist jetzt anders?
0: Ich glaube, Musik ist einfach in vielerlei Hinsicht manchmal ein Gefährt. Genauso wie der Feind oder der Teufel sozusagen Musik verwenden kann,

0: um Menschen auf Abwege zu bringen, so kann auch Gott Lobpreismusik zum Beispiel verwenden, um Menschen näher an sein Herz zu ziehen.
1: Was ist Lobpreismusik?
0: Also das ist so Anbetungsmusik, da gibt es so verschiedene Bands, die einfach Jesus so Loblieder singen und so. Und ich habe mir diese Sache, ich habe da drauf was gespürt. Auf dieser alten Musik, diesen rechtsradikalen Texten, ich habe da auch drauf was gespürt. Wo ich jetzt weiß, das war dämonisch und dämonische Belastungen und so. Aber was ich gespürt habe auf dieser Musik und auch dann auf Predigten, die ich mir angehört habe, war einfach der Geist Gottes. Das hat mich sehr lebendig gemacht. Da war sehr viel Leben. Und ich glaube, ich bin da wirklich einfach süchtig geworden, dann auch irgendwo so nach der Gegenwart Gottes, weil für mich, ich habe mich so tot gefühlt und da war so viel Leben drinnen und das wollte ich wieder und wieder haben und ich habe das bis zum heutigen Tag. Ich weiß, das ist jetzt in mir drinnen auch, aber ich habe einfach mich dann ausgestreckt, einfach nach einer persönlichen Beziehung mit Jesus, jeden einzelnen Tag.
1: Wer ist Philipp Schmerold jetzt, wenn du keine Glatze mehr hast, wenn du kein Skinhead mehr bist, wenn du kein Neonazi mehr bist? Wer bist du jetzt?
0: Also ich bin in allererster Linie ein geliebtes Kind Gottes und das ist meine absolute Überzeugung. Und ja, ich bin Pastor, ich bin Evangelist mittlerweile. Ich habe einfach recht schnell nach meiner Bekehrung da auch einen Ruf oder eine Berufung drinnen gesehen. Mein Lebenszweck besteht darin, dass ich einfach ein Kanal bin, um das weiterzugeben, was Gott in meinem Leben getan hat. Und einfach die gute Nachricht weiterzugeben in erster Linie, dass egal wer du bist, egal wo du herkommst, egal was dein Hintergrund ist, egal was nicht dein Hintergrund ist, Jesus Christus liebt dich, er hat einen Plan für dein Leben und das habe ich selber so stark erlebt, das ist mein Lebenszweck, dass ich diese Botschaft vermittle.
1: Wenn du heute auf der Straße Menschen mit einer rechtsextremen Haltung begegnest, Neonazis begegnest, wie sprichst du mit denen?
0: Also es ist im Grunde so, dass ich jetzt weiß, jeder Mensch braucht einfach Jesus Christus. Also ich würde jetzt mit ihnen nicht irgendwie anders sprechen als mit anderen Menschen, weil was ich für mich selber erkannt habe, ich bin da nicht selber rausgekommen. Von dem her, was ich glaube, nicht funktioniert, ist, dass man, wenn man solche Leute irgendwie versucht, dass sie sich bessern sollen oder bessere Menschen werden sollen. Die Sache ist die, ich glaube nicht, dass Jesus gekommen ist, um schlechte Menschen zu besseren Menschen zu machen, sondern wir waren irgendwo tot in unseren Fehlern und er möchte uns alle wieder lebendig machen. Mhm. Und von dem her sehe ich das jetzt nicht mehr so als eine eigene einzelne Schublade. Ich glaube einfach, dass alle Menschen Jesus brauchen und dass er uns retten kann von unseren Fehlern, von schlechten Gedanken, schlechten Einstellungen, Weltanschauungen und so weiter. Und wenn Menschen Jesus Raum geben, sei es rechtsradikal oder irgendjemand anders, wenn sie Jesus Christus mehr Raum geben, dann würde er ihnen helfen und Transformation, Veränderung bewirken.
1: Danke dir. Dankeschön, dass du heute hier warst.
0: Ja, war mir eine Ehre.
1: Hass hat das Leben von Philipp Schmerold vergiftet. Aber er hat erlebt, dass Gottes Liebe sein Herz wieder weich gemacht hat. Bringt das was in ihnen zum Klingen? Gott hat auch sie dazu berufen, geliebt zu werden und zu lieben. Sie müssen nicht erst perfekt werden, um zu ihm zu kommen. Bitten Sie ihn doch einfach mal, mit seiner bedingungslosen Liebe in Ihr Leben zu kommen.
2: Das war der Radiotreff mit Philipp Schmerold, der davon berichtet hat, wie sein Leben einst voller Hass und Gewalt gefüllt war und schließlich eine neue Richtung bekam. Das Gespräch führte Markus Walter. Damit sage ich danke fürs Zuhören und bis zum nächsten Mal, Ihr Philipp Genetti.

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1: Wir hören aus dem Alten Testament, aus dem Buch des Propheten Hosea, Kapitel 3, die Verse 1 bis 5.
2: Und der Herr sprach zu mir:
3: Geh noch einmal hin und wirb um eine buhlerische und ehebrecherische Frau, wie denn der Herr um die Israeliten wirbt, obgleich sie sich zu fremden Göttern kehren und Traubenkuchen lieben.
2: Und ich kaufte sie mir für 15 Silberstücke und 15 Scheffel Gerste und sprach zu ihr: Lange Zeit sollst du bleiben, ohne zu huren und ohne einem Mann anzugehören, und auch ich will nicht zu dir eingehen. Denn lange Zeit werden die Israeliten ohne König und ohne Obere bleiben, ohne Opfer, ohne Steinmal, ohne Ephod und ohne Hausgott. Danach werden sich die Israeliten bekehren und den Herrn, ihren Gott und ihren König David suchen und werden mit Zittern zu dem Herrn und seiner Gnade kommen in letzter Zeit.
1: Das war der Bibeltext für den heutigen Tag, entnommen aus der großen Hörbibel mit freundlicher Genehmigung der Deutschen Bibelgesellschaft. Hier noch einmal die Bibelstelle, Hosea Kapitel 3, die Verse 1 bis 5. Gedanken dazu kommen jetzt von Jürgen Baum aus Niederfischbach.
4: Hosea stammt wahrscheinlich aus dem Nordreich. Seine Botschaft an Israel: Gottes treue Liebe zu seinem Bundesvolk trotz dessen Götzendienstes. Ein Leben als Prophet ist gewiss nicht immer leicht. Sein Dienst besteht aus dem Verkündigen und Vorleben des Inhaltes der göttlichen Botschaft, entsprechend Gottes Anweisungen. Es ist gewissermaßen eine vorgelebte Bildersprache. Bei der Wiederherstellung seiner Ehe durch wahre Liebe geht es um die Darstellung von Gottes Verhältnis mit Israel. Weder bloße Zuneigung noch elterliche Liebe bewirkt eine gute Ehe. Das ist nur mit einer stärkeren, innigeren Bindung der Bundesliebe, Chesed, möglich. Eine besondere Eigenschaft Gottes. Sie bezeichnet Gottes Liebe in der Verbundenheit mit dem Menschen. So soll auch der Bruder mit dem Bruder verbunden sein. Chesed ist also nicht bloß Barmherzigkeit, Mitgefühl mit dem Armen, sondern die brüderliche Gesinnung, die jedem gilt, egal welche Stellung er im Volk hat. Auf dieser Basis spricht der Herr zu Hosea: Geh noch einmal hin. In einer anderen Übersetzung steht: Geh noch einmal, liebe eine Frau, die sich von einem anderen lieben lässt und Ehebruch treibt, und wirb um eine buhlerische und ehebrecherische Frau. Der Herr bezieht das Ganze auf sein Verhältnis mit seinem Volk Israel. Er hat einen Bund mit ihnen geschlossen. Sie erleben seinen Segen. Er kündigt weitere Verheißungen an. Trotzdem wenden sie sich immer wieder von Gott ab und leben so wie die anderen Völker, die Gott nicht kennen. In diesem Fall vermischen sie den Glauben an Gott immer mehr mit dem kanaanitischen Baal, dessen Abbild der Stier ist. Der Glaube an Baal ist eine Naturreligion mit vielen Aspekten, vor allem der Fruchtbarkeit und Zeugungskraft. Zu dem Propheten Jeremia sagt der Herr: Siehst du nicht, was sie tun in den Städten Judas und auf den Gassen Jerusalems? Die Kinder lesen Holz, die Väter zünden das Feuer an und die Frauen kneten den Teich, dass sie der Himmelskönigin Kuchen backen. Die Traubenkuchen, eine leckere Delikatesse, werden aus ausgepressten Trauben gebacken und sind mit besonderen Festlichkeiten verbunden. Der Herr sagt dazu: Und fremden Göttern spenden sie Trank mir zum Verdruss. In seiner unaufhörlichen Liebe